0: Greta, die in Kalabrien im Süden Italiens beheimatet ist. Das teilte die Nationalpolizei mit.
1: Jahrelanger Knastaufenthalt erwartet Don Mico hier in Italien. Ihm wird unter anderem Mord vorgeworfen, Waffenbesitz und Drogenhandel. Der Mafia-Boss saß bereits hinter Gittern, musste aber aufgrund von Behördenfehlern freigelassen werden und er tauchte ab. Zuletzt lebte er völlig unauffällig in einem Ort in der Nähe von Madrid, aber Ermittler hatten sein Netzwerk im Visier und nun klickten die Handschellen für Don Mico nach einem Restaurantbesuch. Aus Italien, Claudia Wächter.
0: Nach der Hitzewelle zuletzt dürfte das wohl niemanden überraschen. Der Juni 2026 ist nach vorläufigen Angaben des Deutschen Wetterdienstes der zweitwärmste Juni jemals gewesen. Die Temperatur habe im Mittel bei 19,5 Grad gelegen, teilte der Deutsche Wetterdienst mit. Nur 2019 sei es mit im Schnitt 19,8 Grad noch wärmer gewesen.
2: Obwohl zwischen den Hitzewellen durchaus kühlere Tage lagen, waren die Temperaturen unterm Strich noch sehr hoch. Zuletzt habe sich vor allem im Westen eine Hitzewelle mit extrem heißer und feuchter Luft etabliert, hieß es. Jetzt am Wochenende wurde deutschlandweit an 46 Stationen die 40-Grad-Marke geknackt und es gab einen neuen deutschen Allzeitrekord, 41,7 Grad in Neiße-Mündekoschen in Brandenburg. Auch die Nächte blieben teils tropisch warm. Der Juni war auch sehr trocken und teils kam dann bei heftigen Gewittern lokal gleich eine ganze Monatsration an Regen in kurzer Zeit vom Himmel. Ursula Winkler, Nachrichtenredaktion.
0: Zum Fußball. Bei der WM ist Co-Gastgeber Kanada am Abend als erstes Team ins Achtelfinale eingezogen durch ein 1:0 gegen Südafrika. Auch Brasilien ist weiter mit einem Last-Minute-Sieg gegen Japan. Ganz spät in der Nachspielzeit traf Brasilien zum viel umjubelten 2:1.

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1: Ich bin Katrin Müller. Die deutsche Fußballnationalmannschaft ist bei der WM schon in der ersten K.O.-Runde gescheitert. Das DFB-Team unterlag Paraguay im 16. Finale in Foxborough mit 3:4 im Elfmeterschießen. Co-Gastgeber Kanada zog am Abend als erstes Team ins Achtelfinale ein durch ein 1:0 gegen Südafrika. Auch Brasilien ist weiter nach einem 2:1 gegen Japan. Wer noch mal günstig tanken will, tut es am besten noch auf dem Weg zur Arbeit. Mit dem heutigen Datum endet der Tankrabatt. 2 Monate hatte die Bundesregierung die Steuern auf Benzin und Diesel runtergesetzt. Allgemein wird erwartet, dass die Preise an den Tankstellen wieder deutlich ansteigen.
2: An den allermeisten Tankstellen dürfte noch der steuervergünstigte Sprit in den Zapfsäulen stecken. Das heißt, die Preise dürften eigentlich nicht so rasch steigen und aufgrund des entspannteren Ölmarktes auch ohne Tankrabatt fairerweise unter 2 Euro bleiben. Das hält der ADAC nach den Erfahrungen aus dem ersten Tankrabatt aber für eher unwahrscheinlich. Laut IFO-Institut haben die Mineralölkonzerne bei Super und E10 die Steuersenkung von 16 bis 17 Cent pro Liter nahezu vollständig an die Verbraucher weitergegeben. Anders sieht es bei Diesel aus. Da lag der Effekt nur bei 12 Cent pro Liter. Tanja Wagner, Nachrichtenredaktion.
1: Bundeskanzler Friedrich Merz hat nach den tödlichen Schüssen in einer Jugendhilfeeinrichtung in Stade westlich von Hamburg sein Mitgefühl ausgedrückt. Die Nachricht aus Stade erschüttere bis ins Mark, schrieb Merz auf der Plattform X. Bei der Gewalttat waren gestern 4 Frauen und 2 Männer getötet worden.
3: Der 45-jährige mutmaßliche Todesschütze hatte laut Ermittlern am Montag einen Termin in der Mutter-Kind-Einrichtung. Dabei soll es um das Sorgerecht für seine 3 Monate alte Tochter gegangen sein. Mutter und Tochter waren anwesend in der Einrichtung. Was dann aus dem Ruder lief, wird noch ermittelt. Auf jeden Fall erschoss der Täter offenbar nur Mitarbeitende. Kaltblütig, so beschreibt es Niedersachsens Innenministerin Daniela Behrens. Der 45-Jährige soll schon polizeibekannt gewesen sein wegen Bedrohung, aber nicht unbedingt als schwer gewalttätig. Onni Thorau, Nachrichtenredaktion.
1: Die offizielle Zahl der Toten nach dem verheerenden Doppelerdbeben in Venezuela ist auf mehr als 1.700 gestiegen. Nach offiziellen Angaben wurden zudem mehr als 5.000 Menschen verletzt. Die EU will über eine humanitäre Luftbrücke insgesamt 50 Tonnen an Hilfsgütern schicken.

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1: Ich bin Katrin Müller. Die deutsche Fußballnationalmannschaft ist bei der WM schon in der ersten K.O.-Runde gescheitert. Das DFB-Team unterlag Paraguay im 16. Finale in Foxborough mit 3:4 im Elfmeterschießen. Julian Nagelsmann will trotzdem Bundestrainer bleiben. Er kündigte an, seinen bis nach der EM-Runde 2028 gültigen Vertrag mit dem Deutschen Fußballbund erfüllen zu wollen. Co-Gastgeber Kanada zog am Abend als erstes Team ins Achtelfinale ein durch ein 1:0 gegen Südafrika. Auch Brasilien ist weiter mit einem 2:1 Sieg gegen Japan. Die offizielle Zahl der Toten nach dem verheerenden Doppelerdbeben in Venezuela ist auf mehr als 1.700 gestiegen. Wie der Präsident der Nationalversammlung mitteilte, wurden zudem mehr als 5.000 Menschen verletzt.
2: In Venezuela steigt die Verzweiflung. Nach so vielen Tagen seit den Erdbeben gibt es kaum noch Hoffnung, dass Verschüttete überleben können. Die Angehörigen der Vermissten befürchten, nicht einmal die Leichen aus den Trümmerhaufen zurückzubekommen. Die Sucharbeiten werden durch zahlreiche Nachbeben erschwert. Viele Menschen harren in Notunterkünften oder unter freiem Himmel aus. Krankenhäuser sind überlastet. Venezuela befand sich vor den Erdbeben ohnehin in einer schwierigen Lage. Aus Lateinamerika, Andrea Sosa Gabrius.
1: Neben Gesundheits- und Rentenreformen bohrt die schwarz-rote Koalition gerade noch an einem anderen dicken Reformbrett, an einer Steuerreform. Und bei der drängt die SPD auf eine stärkere Belastung von Topverdienern. Das sagte SPD-Fraktionsvize Wiebke Ester der Deutschen Presseagentur.
3: Die Steuerreform soll kleinere und mittlere Einkommen entlasten. Das haben Union und SPD versprochen. Unklar ist, wie hoch die Entlastung sein soll und wie sie gegenfinanziert wird. Von mehreren 100 Euro pro Jahr sprechen SPD-Vertreter und SPD-Fraktionsvize Ester von einer spürbaren Entlastung. Sie fordert dafür eine höhere Beteiligung von Superreichen. Die Union will aber eher Sparmaßnahmen. SPD-Fraktionsvize Ester nennt das ungedeckte Sparparolen. Zoe Tassovali, Nachrichtenredaktion.
1: Nach 2 Monaten läuft der sogenannte Tankrabatt heute aus. Der Preis für Benzin und Diesel dürfte dadurch morgen deutlich steigen. Denn für Sprit, der am 1. Juli das Tanklager oder die Raffinerie verlässt, gilt dann wieder die alte höhere Steuer. Inklusive Mehrwertsteuer macht das 16,7 Cent pro Liter aus.

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1: Ich bin Katrin Müller. Die deutsche Fußballnationalmannschaft ist bei der WM schon in der ersten K.O.-Runde gescheitert. Das DFB-Team unterlag Paraguay im 16. Finale in Foxborough mit 3:4 im Elfmeterschießen. Julian Nagelsmann will trotzdem Bundestrainer bleiben. Er kündigte an, seinen bis nach der EM-Runde 2028 gültigen Vertrag mit dem Deutschen Fußballbund erfüllen zu wollen. Co-Gastgeber Kanada zog am Abend als erstes Team ins Achtelfinale ein durch ein 1:0 gegen Südafrika. Auch Brasilien ist weiter mit einem 2:1 Sieg gegen Japan. Wer noch mal günstig tanken will, tut es am besten noch auf dem Weg zur Arbeit. Mit dem heutigen Datum endet der Tankrabatt. 2 Monate hatte die Bundesregierung die Steuern auf Benzin und Diesel runtergesetzt. Allgemein wird erwartet, dass die Preise an den Tankstellen wieder deutlich ansteigen.
2: An den allermeisten Tankstellen dürfte noch der steuervergünstigte Sprit in den Zapfsäulen stecken. Das heißt, die Preise dürften eigentlich nicht so rasch steigen und aufgrund des entspannteren Ölmarktes auch ohne Tankrabatt fairerweise unter 2 Euro bleiben. Das hält der ADAC nach den Erfahrungen aus dem ersten Tankrabatt aber für eher unwahrscheinlich. Laut IFO-Institut haben die Mineralölkonzerne bei Super und E10 die Steuersenkung von 16 bis 17 Cent pro Liter nahezu vollständig an die Verbraucher weitergegeben. Anders sieht es bei Diesel aus. Da lag der Effekt nur bei 12 Cent pro Liter. Tanja Wagner, Nachrichtenredaktion.
1: Bundeskanzler Friedrich Merz hat nach den tödlichen Schüssen in einer Jugendhilfeeinrichtung in Stade westlich von Hamburg sein Mitgefühl ausgedrückt. Die Nachricht aus Stade erschüttere bis ins Mark, schrieb Merz auf der Plattform X. Bei der Gewalttat waren gestern 4 Frauen und 2 Männer getötet worden.
3: Der 45-jährige mutmaßliche Todesschütze hatte laut Ermittlern am Montag einen Termin in der Mutter-Kind-Einrichtung. Dabei soll es um das Sorgerecht für seine 3 Monate alte Tochter gegangen sein. Mutter und Tochter waren anwesend in der Einrichtung. Was dann aus dem Ruder lief, wird noch ermittelt. Auf jeden Fall erschoss der Täter offenbar nur Mitarbeitende. Kaltblütig, so beschreibt es Niedersachsens Innenministerin Daniela Behrens. Onni Thorau, Nachrichtenredaktion.
1: Die offizielle Zahl der Toten nach dem verheerenden Doppelerdbeben in Venezuela ist auf mehr als 1.700 gestiegen. Nach offiziellen Angaben wurden zudem mehr als 5.000 Menschen verletzt. Die EU will über eine humanitäre Luftbrücke insgesamt 50 Tonnen an Hilfsgütern schicken.

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1: Ich bin Katrin Müller. Die deutsche Fußballnationalmannschaft ist bei der WM schon in der ersten K.O.-Runde gescheitert. Das DFB-Team unterlag Paraguay im 16. Finale in Foxborough mit 3:4 im Elfmeterschießen. Julian Nagelsmann will trotzdem Bundestrainer bleiben. Er kündigte an, seinen bis nach der EM-Runde 2028 gültigen Vertrag mit dem Deutschen Fußballbund erfüllen zu wollen. Co-Gastgeber Kanada zog am Abend als erstes Team ins Achtelfinale ein durch ein 1:0 gegen Südafrika. Auch Brasilien ist weiter mit einem 2:1-Sieg gegen Japan. Die offizielle Zahl der Toten nach dem verheerenden Doppelerdbeben in Venezuela ist auf mehr als 1.700 gestiegen. Wie der Präsident der Nationalversammlung mitteilte, wurden zudem mehr als 5.000 Menschen verletzt.
2: In Venezuela steigt die Verzweiflung. Nach so vielen Tagen seit den Erdbeben gibt es kaum noch Hoffnung, dass Verschüttete überleben können. Die Angehörigen der Vermissten befürchten, nicht einmal die Leichen aus den Trümmerhaufen zurückzubekommen. Die Sucharbeiten werden durch zahlreiche Nachbeben erschwert. Viele Menschen harren in Notunterkünften oder unter freiem Himmel aus. Krankenhäuser sind überlastet. Venezuela befand sich vor den Erdbeben ohnehin in einer schwierigen Lage. Aus Lateinamerika, Andrea Sosa Gabrius.
1: Neben Gesundheits- und Rentenreformen bohrt die schwarz-rote Koalition gerade noch an einem anderen dicken Reformbrett, an einer Steuerreform. Und bei der drängt die SPD auf eine stärkere Belastung von Topverdienern. Das sagt der SPD-Fraktionsvize Wiebke Ester der Deutschen Presseagentur.
3: Die Steuerreform soll kleinere und mittlere Einkommen entlasten. Das haben Union und SPD versprochen. Unklar ist, wie hoch die Entlastung sein soll und wie sie gegenfinanziert wird. Von mehreren 100 Euro pro Jahr sprechen SPD-Vertreter und SPD-Fraktionsvize Ester von einer spürbaren Entlastung. Sie fordert dafür eine höhere Beteiligung von Superreichen. Die Union will aber eher Sparmaßnahmen. SPD-Fraktionsvize Ester nennt das ungedeckte Sparparolen. Zoe Tassovali, Nachrichtenredaktion.
1: Nach 2 Monaten läuft der sogenannte Tankrabatt heute aus. Der Preis für Benzin und Diesel dürfte dadurch morgen deutlich steigen. Denn für Sprit, der am 1. Juli das Tanklager oder die Raffinerie verlässt, gilt dann wieder die alte höhere Steuer. Inklusive Mehrwertsteuer macht das 16,7 Cent pro Liter aus.
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4: Der Tag beginnt sonnig, später ziehen gelegentlich Schauer durch. Aktuelle Temperaturen in den Reisinger Anlagen am Biebricher Schloss und hier bei uns am Studio in der Britta Arena 20 Grad. Und die Temperatur geht heute noch hoch bis auf 30 Grad. Der schnelle Wetterblick auf morgen. Da gibt's den ganzen Tag Sonne. Im Tagesverlauf weht ein böig auffrischender Wind und morgen Höchstwerte um die 26 Grad.
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4: Es liegen keine Verkehrsstörungen vor, von daher gesehen, freie Fahrt da draußen.
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4: Der Blitzer an der A3 Köln Richtung Frankfurt, kurz vor dem Wiesbadener Kreuz. 100 sind dort erlaubt und in der A-Straße in Wiesbaden Richtung Taunusstein. Am Ortsausgang Wiesbaden. 30er-Zone ist dort. Und wenn du irgendwo einen Blitzer gesehen hast oder eine Verkehrsstörung melden möchtest, sehr, sehr gerne einfach eine WhatsApp schicken oder direkt im Studio anrufen. Nummer ist die gleiche. Wiesbaden 952 69 869.
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4: Good morning Wiesbaden, es ist Dienstag, der 30. Juni und jetzt lasst uns das einfach mal zusammen einordnen, was da gestern Abend passiert ist. Also, ich spreche später noch mit Tobi drüber, das ist echt der Knaller. Also wir hatten ja gedacht, na gut, Paraguay könnte schwer werden, aber das latzen wir doch weg, mehr oder weniger, nichts ist passiert, die haben uns weggelatzt im Elfmeterschießen. Also heute ist übrigens der letzte Tag des halben Jahres, des ersten, und gestern war halt der letzte Tag für die deutsche Mannschaft. Ich sehe es positiv, der DFB spart Geld. Okay, jetzt kriege ich gleich Schläge von allen Fans. Aber es ist nun mal so. Wir sind ausgeschieden, Lebe geht weiter, hat mal jemand gesagt. Und ach, den treffen wir übrigens jetzt am Samstag in Erbenheim. So viel sei schon mal gesagt. Jetzt starten wir erstmal diesen wunderbaren Tag. Mein Name ist Chris Scheler, es ist kurz nach 6. Und ihr hört Antenne Wiesbaden, die Morningshow. Schönen guten Morgen.

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1: Hätte es vielleicht was genutzt, wenn die deutsche Nationalmannschaft gestern sich erstmal ihr Horoskop angeschaut hätte? Ach, es wird für immer ein Geheimnis bleiben. Jetzt kommt dein Horoskop von Dienstag, den 30. Juni.
0: Widder.
1: Heute lohnt es sich, Initiative zu zeigen. Ein spontanes Gespräch könnte neue Möglichkeiten eröffnen. Achte darauf, nicht vorschnell zu urteilen.
0: Stier.
1: Ruhe und Beständigkeit zahlen sich aus. Nimm dir Zeit für Dinge,

0: die dir wichtig sind und lass dich nicht von der Hektik anderer anstecken.
1: Zwillinge.
0: Deine Kommunikationsstärke ist heute ein Vorteil. Gute Ideen finden offene Worte, höre aber auch aufmerksam zu.
1: Krebs.
0: Gefühle stehen im Vordergrund. Ein ehrliches Gespräch kann Missverständnisse aus dem Weg räumen und für mehr Nähe sorgen.
1: Löwe.
0: Dein Selbstvertrauen wirkt ansteckend. Nutze den Tag, um ein Projekt voranzubringen. Aber gib auch anderen Raum, sich einzubringen.
1: Jungfrau.
0: Organisation fällt dir heute leicht. Wenn du Prioritäten setzt, kannst du mehr erreichen, als du erwartet hast.
1: Waage.
0: Harmonie ist dein Schlüssel zum Erfolg. Ein Kompromiss könnte sich als bessere Lösung erweisen als ein langes Festhalten am eigenen Standpunkt.
1: Skorpion.
0: Deine Intuition ist heute besonders ausgeprägt. Vertraue deinem Bauchgefühl, besonders bei wichtigen Entscheidungen.
1: Schütze.
0: Neugier und Offenheit bringen frischen Wind. Eine neue Perspektive oder ein spontaner Plan könnte deinen Tag bereichern.
1: Steinbock.
0: Ausdauer zahlt sich aus. Bleibe deinem Kurs treu. Kleine Fortschritte summieren sich zu einem großen Erfolg.
1: Wassermann.
0: Kreative Einfälle sind heute gefragt. Teile deine Ideen, denn sie könnten andere inspirieren oder neue Chancen eröffnen.
1: Fische.
0: Heute tut es gut, auf die eigene Balance zu achten. Gönn dir eine kleine Pause und höre auf das, was dir wirklich gut tut. Das war dein Horoskop heute vom Dienstag, den 30. Juni. Und jetzt kommt Cry For Me von The Weeknd. Das ist 6:15. Mein Name ist Chris Scheler und ihr hört die Morning Show.
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1: Im Studio Katrin Brause-Zimmermann. Seit 10 Jahren sind der öffentliche Rettungsdienst und die medizinische Gefahrenabwehr jetzt bei der Berufsfeuerwehr Wiesbaden gebündelt. Das hat die hessische Landeshauptstadt mitgeteilt. Bis 2016 hat die Trägerschaft des Rettungsdienstes beim Gesundheitsamt gelegen. Damit waren die Aufgaben 2 unterschiedlichen Dezernaten zugeordnet. Mit der Zusammenlegung sollte eine leistungsfähige und zukunftsfähige Notfallversorgung für die Menschen geschaffen werden. Seitdem hat es auch einige Projekte gegeben. Unter anderem die App Mobile Retter, mit der ein Ersthelfersystem eingeführt wurde. Es alarmiert bei Verdacht auf einen Herz-Kreislauf-Stillstand die nächstgelegene qualifizierte Ersthelferin oder den nächstgelegenen Ersthelfer in der Nähe. Im Sommer startet das Projekt Hebamme vor Ort. Das soll die Versorgungssicherheit für werdende Mütter verbessern. Das Ergebnis der Kulturbeiratswahl in Wiesbaden steht fest. Darüber hat die hessische Landeshauptstadt jetzt informiert. Rund 1700 Bürgerinnen und Bürger haben über die 13 direkt gewählten Mitglieder abgestimmt. Gewählt wurden Vertreterinnen und Vertreter aus 7 Kultursparten sowie 6 Sparten unabhängige Mitglieder. Der neue insgesamt 25-köpfige Kulturbeirat nimmt seine Arbeit am 1. September auf. Neben den gewählten Mitgliedern entsenden auch die Stadtverordnetenfraktionen und 7 Wiesbadener Kultur- und Bildungseinrichtungen weitere Vertreter in das Gremium. Der gemeinnützige Lions Club Wiesbaden hat rund 30 Kissen an die mobile Jugendarbeit in den östlichen Vororten gespendet. Die Kissen kommen künftig in den Jugendräumen in Delkenheim, Kloppenheim, Nauroth und Nordenstadt zum Einsatz und sollen dort für eine gemütlichere Atmosphäre sorgen. Die Spende stammt aus einer Benefizaktion des Service Clubs, der sich mit ehrenamtlichem Engagement für soziale Projekte vor Ort einsetzt. Wegen einer Fahrbahnsanierung in der Hunsrückstraße in Wiesbaden-Nordenstadt werden Buslinien ab heute bis voraussichtlich Ende August umgeleitet. Das hat die hessische Landeshauptstadt mitgeteilt. Betroffen sind die Verbindungen 15, 44, 46 und N2. In Richtung Westring-Wallau fahren die Busse ab der Haltestelle Hochheimer Straße über die Hunsrückstraße und Ostring mit Ersatzhaltestellen. In Richtung Wiesbaden gilt der reguläre Linienweg. Fahrgäste werden angehalten, mehr Zeit einzuplanen.
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2: Wir starten sonnig in den Tag, später ziehen gelegentlich Schauer durch. Die aktuellen Temperaturen liegen in den Reisinger Anlagen am Biebricher Schloss und hier bei unserem Studio in der Britta Arena im Moment bei 20 Grad und das geht heute noch hoch bis auf 30 Grad. Da haben wir so wieder die 3 vorne dran und der Blick auf morgen. Den ganzen Tag sonnig, im Tagesverlauf weht ein böig auffrischender Wind und morgen um die 26 Grad.
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2: Alles entspannt da draußen. Na gut, man kann sagen, es sind ja auch Ferien, da ist eh ein bisschen weniger los. Also ihr habt gute freie Fahrt. Wir wünschen euch gute freie Fahrt.
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2: Der Blitzer in der A-Straße in Wiesbaden Richtung Taunusstein am Ortsausgang von Wiesbaden. Da sind 30 erlaubt. Also nicht schneller fahren, sonst blitzt es. Und wenn du irgendwo einen Blitzer gesehen hast oder eine Verkehrsstörung melden möchtest, sehr, sehr gerne entweder eine WhatsApp schicken oder direkt anrufen im Studio. Nummer ist die gleiche. Wiesbaden 952 69 869.
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2: Schönen guten Morgen.

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0: Tag 2 der Sommerferien in Hessen. Und wo geht man da am besten hin? Natürlich ins Freibad. Und da sind wir auch diese Woche.
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0: Jeder hat ja seinen Favorite, sein Lieblingsschwimmbad, entweder weil es um die Ecke ist, weil es da die besten Pommes gibt oder vielleicht, weil man da schon immer hingegangen ist und vielleicht sogar da das Schwimmen gelernt hat. Im Freibad Kleinfeldchen zum Beispiel, mitten in Wiesbaden und für viele Familien seit Jahren einfach ein fester Bestandteil vom Sommer. Warum es hier so schön ist, weiß Badleiterin Selina Becker.
2: Ganz besonders schön gelegen, sehr zentral in Wiesbaden und wir haben sehr, sehr viel geboten. Wir haben ein Nichtschwimmerbecken mit Strömungskanal, wir haben zwei große Rutschen, wir haben einen 10-Meter-Turm, das ist auch was ganz Besonderes, das gibt es nicht überall. Ein schönes Schwimmerbecken, 50 Meter sind es und natürlich einen ganz, ganz schönen kleinen Kinderbereich mit großem Spielplatz. Also ist für jeden groß und klein was geboten.
0: Aber ein Freibad besteht ja nicht nur aus Schwimmbecken, man kann auch viel außerhalb der Wasserflächen machen.
2: Wir haben ein Beachvolleyballfeld, wir haben Tischtennisplatten, wir haben einen kleinen Bereich, wo man auch so ein bisschen Krafttraining machen kann, Eigentraining. Genau, dann halt für die Kleinen noch einen Spielplatzbereich.
0: Genau diese Möglichkeiten unterscheiden das Freibad von anderen.
2: Ja, gute Frage. Hat natürlich jedes Freibad seine Besonderheiten, seine Schönheiten. Aber wie ich am Anfang schon gesagt habe, dadurch, dass wir viele Attraktionen haben, die vielleicht jetzt nicht die anderen Bäder auch unbedingt anbieten können, ist es natürlich dann sehr beliebt.
0: Und wer zwischendurch eine Pause braucht, kann sich entspannen und zwar mit?
2: Natürlich die Pommes. Freibad-Pommes. Ganz klassisch, wie das schmecken muss. Schön knusprig.
0: Da hat sie recht. Entspannen mit Pommes finde ich total gut. Diese Woche machen wir Ihnen den großen Freibad-Check. Der Eintritt im kleinen Fältchen kostet für Erwachsene 5,50 Euro. Kinder und Jugendliche zahlen 2,50 Euro. Und dieses Jahr wird noch großer Freibad-Geburtstag gefeiert. Den 15. August könnt ihr euch schon mal schön dick im Kalender vormerken. Da feiern wir mit euch 75 Jahre kleinen Fältchen. Das wird der Knaller.
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3: Ich bin Lea Matschulat. Die Fußball-Weltmeisterschaft läuft ohne das deutsche Team weiter. Die DFB-Auswahl ist schon in der ersten K.O.-Runde gescheitert. Im Elfmeterschießen unterlag die Mannschaft Paraguay mit 3:4. Julian Nagelsmann will trotz der Niederlage Bundestrainer bleiben. Co-Gastgeber Kanada zog am Abend als erstes Team ins Achtelfinale ein, durch ein 1:0 gegen Südafrika. Auch Brasilien ist weiter mit einem 2:1 gegen Japan. Bundeskanzler Merz hat nach den tödlichen Schüssen in einer Jugendhilfeeinrichtung in Stade, westlich von Hamburg, sein Mitgefühl ausgedrückt. Die Nachricht aus Stade erschüttere ihn bis ins Mark, schrieb Merz auf der Plattform X. Bei der Gewalttat waren gestern 4 Frauen und 2 Männer getötet worden.
4: Viele Menschen, die helfen und schützen wollten, hätten ihr Leben verloren oder seien verletzt worden, schrieb Kanzler Merz. Sein Mitgefühl gelte den Opfern und ihren Angehörigen. Merz dankte auch den Polizeibeamten für ihren schnellen Einsatz. Bei den Todesopfern handelt es sich laut Polizei um Mitarbeiterinnen und Mitarbeiter der Jugendhilfeeinrichtung. Hintergrund der Tat ist vermutlich ein Sorgerechtsstreit. Der mutmaßliche Täter, ein 45-jähriger in Deutschland geborener Türke aus dem Raum Hannover, wurde auf der Flucht festgenommen. Katrin Müller, Nachrichtenredaktion.
3: Wer nochmal günstig tanken will, tut es am besten noch auf dem Weg zur Arbeit. Mit dem heutigen Datum endet der Tankrabatt. 2 Monate hatte die Bundesregierung die Steuern auf Benzin und Diesel runtergesetzt. Allgemein wird erwartet, dass die Preise an den Tankstellen wieder deutlich ansteigen.
5: An den allermeisten Tankstellen dürfte noch der steuervergünstigte Sprit in den Zapfsäulen stecken. Das heißt, die Preise dürften eigentlich nicht so rasch steigen und aufgrund des entspannteren Ölmarktes auch ohne Tankrabatt fairerweise unter 2 Euro bleiben. Das hält der ADAC nach den Erfahrungen aus dem ersten Tankrabatt aber für eher unwahrscheinlich. Laut IFO-Institut haben die Mineralölkonzerne bei Super und E10 die Steuersenkung von 16 bis 17 Cent pro Liter nahezu vollständig an die Verbraucher weitergegeben. Anders sieht es bei Diesel aus. Da lag der Effekt nur bei 12 Cent pro Liter. Tanja Wagner, Nachrichtenredaktion.
3: In Venezuela liegt die Zahl der Toten nach den 2 schweren Erdbeben mittlerweile bei 1719. Die Rettungskräfte geben nicht auf. Nach einer Modellrechnung der US-Erdbebenwarte USGS dürften Zehntausende Menschen ums Leben gekommen sein.
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6: Der Tag beginnt weitestgehend sonnig. Später ziehen gelegentlich Schauer durch. Die aktuellen Temperaturen in den Reisinger Anlagen am Biebricher Schloss und hier bei uns am Studio in der Britta Arena liegen bei 20 Grad. Und am Nachmittag erreichen wir heute 30 Grad. Der Wetterblick auf morgen, da gibt's den ganzen Tag Sonne. Im Laufe des Tages weht ein böig auffrischender Wind und bis zu 26 Grad.
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6: Angemessen an die Ferienzeit ist es ruhig da draußen. Naja gut, vielleicht kann man es nicht auf die Ferienzeit beziehen, aber es ist halt einfach nichts los in und um Wiesbaden. Wir wünschen euch gute Fahrt.
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6: Bis jetzt nur der Blitzer in der A-Straße in Wiesbaden Richtung Taunusstein am Ortsausgang von Wiesbaden. Da ist 30 erlaubt und wenn du irgendwo einen Blitzer gesehen hast, einen mobilen oder eine Verkehrsstörung melden möchtest, sehr, sehr gerne. Schick eine WhatsApp ins Studio oder ruf direkt an. Nummer ist die gleiche. Wiesbaden 952 69 869.
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6: Schönen guten Morgen, es ist kurz nach 7 und wir starten zusammen in diesen Tag. Schön, dass ihr dabei seid. Es ist Dienstag, der 30. Juni. Ja, und in der Tat, man muss sich das mal oder darf sich das auf der Zunge zergehen lassen. Der letzte Tag des ersten halben Jahres. Das heißt, ab morgen ist schon das zweite Halbjahr. Ist ja auch egal. Also, das schaffen wir, da kommen wir durch. Die meisten von euch können ja Ferien genießen zusammen mit ihren Kids oder sind sogar schon im Urlaub. Ne? Also, immer schön rechts fahren für die, die dann irgendwann aus dem Urlaub zurückkommen, dass die links freie Fahrt haben oder so ähnlich. Schönen guten Morgen. Mein Name ist Chris Scheler. Ihr hört die Morning Show.

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0: Guten Morgen, es ist gleich 7:12 und das ist rekordverdächtig. Das Deutsche Rote Kreuz sagt Danke bei seinen Rekordspendern. Eigentlich sollte es ja da auch eine große Ehrungsveranstaltung im Biebricher Schloss geben, bei der 80 Blutspender aus Hessen eingeladen waren. Die Ehrung ist leider wegen der extremen Hitze zuletzt abgesagt worden. Mit dabei gewesen wäre auch Uwe Nierbauer aus Niedernhausen. Er hat stolze 150 Mal Blut gespendet. Herr Nierbauer, erstmal stellvertretend für uns alle, Dankeschön. Jetzt ist die Ehrung ja leider hitzebedingt ausgefallen. Gab es trotzdem ein Dankeschön vom Deutschen Roten Kreuz?
1: Jetzt für diese, anstelle dieser Veranstaltung, glaube ich erstmal nicht. Also sie wird ja auf einen späteren Zeitpunkt verlegt.
0: Sie waren 150 Mal Blutspenden. Warum machen Sie das so regelmäßig und seit wie vielen Jahren überhaupt?
1: In Deutschland seit 30 Jahren. Also angefangen habe ich in den USA. Und zwar war ich, also in den USA war ich, hatte ich einen Auslandsaufenthalt und dort gab es von der Firma eben halt solche organisierten Blutspender in der Firma selber. Und da wurde halt erwartet, dass von den Abteilungen immer ein gewisser Prozentsatz dahin geht. Und da bin ich halt auch mal mitgegangen und ja, das hat mir also wenig ausgemacht. Und zurück hier in Deutschland habe ich dann halt auch wieder angefangen mit dem Spenden. Und irgendwann habe ich dann gemerkt, ich bin auch Langstreckenläufer und ich kann das in das Lauftraining integrieren mit dem Blutspenden. Das passt also sehr gut. Nach so einer Blutspende hat man den Effekt wie so ein Höhenaufenthalt, weil man ja zu wenig Sauerstoff bekommt. Und der Effekt hält nicht lange an, aber es ist spürbar.
0: Diese Aussage ist allerdings interessant, aber andere Langläufer kennen das wahrscheinlich auch. Jetzt hat das Deutsche Rote Kreuz ja gerade jetzt während der Sommermonate einen Engpass, was die Blutreserven angeht. Gehen Sie auch im Sommer bei über 30 Grad Blutspenden?
1: Ja, da muss man sehr aufpassen, da haben Sie völlig recht. Also man muss dann unheimlich darauf achten, dass man genug Flüssigkeit hat. Und es kann dann trotzdem gerade bei so heißem Wetter nach dem Blutspenden dann Probleme geben, zum Beispiel Kopfschmerzen oder so. Wenn es wirklich so heiß ist wie heute, dann würde ich sagen, dann verschiebe ich das auch eine Woche später, wenn es ein bisschen kühler geworden ist.
0: Uwe Nierbauer aus Niedernhausen ist einer der Rekordblutspender aus Hessen. 150 Mal hat er sich schon anzapfen lassen. Super Sache, wir sagen danke und natürlich herzlichen Glückwunsch.

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5: Im Studio Katrin Brause-Zimmermann. Die Landeshauptstadt Wiesbaden lädt mit 2 Online-Umfragen zur Weiterentwicklung des digitalen Zwillings der Stadt ein. Bürgerinnen und Bürger können in wenigen Minuten angeben, welche Themen und Orte künftig stärker im virtuellen 3D-Stadtmodell berücksichtigt werden sollen. Der digitale Zwilling bündelt Daten zu Mobilität, Stadtentwicklung, Infrastruktur und Umwelt und soll Verwaltung und Öffentlichkeit bei Entscheidungen unterstützen. Die Ergebnisse der Umfragen fließen direkt in die Weiterentwicklung des Projektes ein. Alle weiteren Infos dazu findet ihr auf wiesbaden.de unter dem Stichwort Digitaler Zwilling. In Wiesbaden sind wegen Hitzeschäden an der Fahrbahn die Umweltspur und die Bushaltestelle Schiersteiner Straße am ersten Ring in Richtung Hauptbahnhof vorerst gesperrt. Betroffen ist hiervon auch der Radverkehr. Die Stadt plant bereits die Reparatur der Schäden und will über den Beginn der Arbeiten sowie mögliche weitere Verkehrsbehinderungen rechtzeitig informieren. Hessische Unternehmen können sich noch bis Mitte Juli für den Innovations- und Wachstumspreis Hessen Champion 2026 bewerben. Das meldet das Hessische Wirtschaftsministerium in Wiesbaden. Ausgezeichnet werden Betriebe in den Kategorien Innovation, Arbeitgeber des Jahres sowie Weltmarktführer und Hidden Champion. Die Preisverleihung findet Ende Oktober beim Hessischen Unternehmertag in Wiesbaden statt. Ab dem kommenden Schuljahr 2026/2027 wird in Hessen der konfessionell-kooperative Religionsunterricht eingeführt. Das hat das Bistum Mainz mitgeteilt. Das neue Angebot soll sich am schulischen Bedarf orientieren. Es kann für die ersten bis 10. Jahrgangsstufen auf Antrag umgesetzt werden. Damit wollen die katholischen Bistümer und die evangelischen Landeskirchen einen Schritt zur Weiterentwicklung des Religionsunterrichts gehen. So soll der Religionsunterricht unter den veränderten gesellschaftlichen Bedingungen gestärkt und seine konfessionelle Identität bewahrt werden, heißt es in der Mitteilung. Beim konfessionell-kooperativen Religionsunterricht sollen Schülerinnen und Schüler verschiedener christlicher Konfessionen gemeinsam unterrichtet werden. Im Unterricht sollen Gemeinsamkeiten betont werden, aber auch die Unterschiede sollen ein Thema sein.
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6: Ja, die Sonne muss noch so ein bisschen in Fahrt kommen, aber man sieht sie ja zwischendurch immer wieder. Es ist so aufgelockerte Bewölkung, also wir werden sie heute noch sehen. Ich habe eben gerade noch mal aufs Regenradar geschaut. Es ist in der Tat so, dass heute Nachmittag gelegentlich Schauer durchs Land ziehen. Die aktuellen Temperaturen touren in den Reisinger Anlagen am Biebricher Schlossen hier bei unserem Studio in der Britta Arena. 21 Grad und es geht heute noch hoch bis auf 30 Grad am Nachmittag. Der Wetterblick auf morgen, den ganzen Tag sonnig, im Tagesverlauf weht dann morgen ein böig auffrischender Wind und bis zu 26 Grad.
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6: Alles entspannt da draußen, in und um Wiesbaden keine Vorkommnisse. Wir wünschen euch gute Fahrt.
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6: Wir haben noch den Blitzer in der A-Straße in Wiesbaden Richtung Taunusstein am Ortsausgang von Wiesbaden. Da sind 30 erlaubt und wenn du irgendwo einen mobilen Blitzer gesehen hast oder eine Verkehrsstörung melden möchtest, sehr, sehr gerne schick eine WhatsApp ins Studio oder ruf direkt an. Nummer ist die gleiche. Wiesbaden 952 69 869.
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0: Hier bei uns in Wiesbaden haben viele von euch mit angepackt und das komplett ehrenamtlich und freiwillig.
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0: Wie jeden Tag haben wir Wiesbaden auch heute wieder in Zahlen für euch. Unsere Zahl des Tages ist heute die 144. So viele Projekte sind nämlich zuletzt bei der Aktionswoche Wiesbaden engagiert umgesetzt worden. Eine Woche lang haben hier bei uns mehr als 1500 Menschen aus Unternehmen, Vereinen, Einrichtungen und der Stadt gemeinsam angepackt, um Wiesbaden ein Stück besser zu machen. Dabei ging es um ganz unterschiedliche Projekte. Klassenräume wurden gestrichen, Schulhöfe verschönert, Seniorinnen und Senioren konnten begleitet da Ausflüge auf dem Rhein genießen und auch soziale Einrichtungen wie das Frauenhaus oder die Jugendhilfe bekamen tatkräftige Unterstützung. Sogar der Neroberg und das biblische Rheinufer haben von gemeinsamen Müllsammelaktionen profitiert. Insgesamt 117 Vereine und Einrichtungen und dann nochmal 102 Unternehmen, Ämter und Organisationen haben mitgemacht. Und auch wenn die offizielle Aktionswoche vorbei ist, einige Projekte werden noch bis Oktober nachgeholt, zum Beispiel, weil sie wegen der Hitze verschoben werden mussten. 144 Projekte im Rahmen der Aktionswoche Wiesbaden engagiert. Das kann sich sehen lassen, die 144. Deswegen heute unsere Wiesbaden Zahl des Tages.
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1: Ich bin Lea Matschulat. Die deutsche Fußballnationalmannschaft ist bei der WM schon in der ersten K.O.-Runde gescheitert. Das DFB-Team unterlag Paraguay im 16. Finale mit 3:4 im Elfmeterschießen.
2: Es ist der Schock weit nach Mitternacht deutscher Zeit. Wieder fliegt Deutschland frühzeitig aus dem Turnier und das völlig verdient. Nach einer Horrorhalbzeit und dem 0:1 wird das deutsche Team in der zweiten Hälfte zwar besser und erzielt früh den Ausgleich durch Havertz, doch insgesamt kommt zu wenig. Das 2:1 durch Tah nimmt der Schiedsrichter zurück, höchst umstritten. Und auch im Elfmeterschießen versagen die Nerven. 3 Fehlschüsse, wir fahren verdient nach Hause, sagt Kapitän Joshua Kimmich. Thomas Bremser, Boston.
1: Auch die Niederlande sind raus aus dem Wettbewerb. Sie verloren 2:3 im Elfmeterschießen gegen Marokko. Im Achtelfinale stehen Kanada nach einem 1:0 gegen Südafrika und Brasilien nach einem 2:1 gegen Japan. Extremisten, Terroristen, Cybercrime. Bundesinnenminister Alexander Dobrindt stellt am Vormittag den Verfassungsschutzbericht für das vergangene Jahr vor.
3: Größter Mitgliedstaat der EU, zweitgrößtes NATO-Mitglied und drittgrößte Wirtschaftsmacht der Welt. Deutschland weckt Begehrlichkeiten, gerade angesichts des Ukraine-Kriegs und der damit einhergehenden Verschiebung der Sicherheitsarchitektur auf dem europäischen Kontinent, stand die Bundesrepublik zuletzt häufig im Visier von Cyberattacken, Desinformation und Propaganda. Aber auch die ständig wachsende Zahl an Links- und Rechtsextremisten sowie Islamisten beschäftigen die deutschen Behörden. Vor allem, weil die Gewaltbereitschaft unter ihnen stetig zunimmt. Tanja Wagner, Nachrichtenredaktion.
1: Nach 2 Monaten läuft der Tankrabatt heute aus. Der Preis für Benzin und Diesel dürfte dadurch morgen deutlich steigen. Denn für Sprit, der am 1. Juli das Tanklager oder die Raffinerie verlässt, gilt dann wieder die alte höhere Steuer. Inklusive Mehrwertsteuer macht das knapp 17 Cent pro Liter aus. Der Tankstellenverband BFT erwartet, dass sich das an den Zapfsäulen morgen Mittag bemerkbar macht. In Venezuela liegt die Zahl der Toten nach den 2 schweren Beben mittlerweile bei gut 1.700. Die Rettungskräfte geben nicht auf. Vermisst werden noch zehntausende Menschen unter den Trümmern.
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4: Keiner weiß warum, aber die Sonne versteckt sich im Moment ein bisschen. Immer mehr Wolken ziehen rein, aber keine Angst. Die ersten Schauer sollen eigentlich erst laut Regenradar heute Nachmittag kommen. Und das ist zum Glück auch nicht viel. Die aktuellen Temperaturen in den Reisinganlagen am Biebricher Schloss und hier bei unserem Studio in der Britta Arena liegen bei 21 Grad und gehen heute noch hoch am Nachmittag bis auf 30 Grad. Und der Wetterblick auf morgen, den ganzen Tag sonnig. Im Tagesverlauf weht ein böig frischer Wind und morgen bis zu 26 Grad.
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4: A3 Köln Richtung Frankfurt zwischen Kelsterbach und Frankfurter Kreuz. 2 Kilometer Stau nach einem Unfall mit mehreren Fahrzeugen auf den restlichen Straßen in und um Wiesbaden. Läuft alles gut. Wir wünschen euch gute Fahrt.
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4: Es ist so, wie es ist. Die Deutschen sind gestern rausgeflogen, dürfen wahrscheinlich heute schon nach Hause fliegen und zack, können sie Urlaub machen. Das ist für die zumindest auch bei der Enttäuschung die gute Nachricht. Apropos Enttäuschung, ich habe mit einem echt enttäuschten Tobi Rinker gesprochen. Kommen wir gleich dazu. Jetzt erstmal Something Just Like This von The Chainsmokers und Coldplay. Schönen guten Morgen. Es ist gleich 8:05 und ihr hört die Morning Show mit

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0: Natürlich wollen wir Weltmeister werden, ist doch klar.
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2: Ja, viele, wahrscheinlich halb bis ganz Fußball-Deutschland, haben sich gestern während und nach dem 16. Finale unserer deutschen Mannschaft gefragt, Moment, was war das denn? Ja gut, man kann es mit einem Wort beschreiben, nichts. Okay, es gibt auch was Positives.

0: Liebes, wir haben es, wir hatten es bis in die K.O.-Runde geschafft. Also alle traurig, teils wütend, vollkommen nachvollziehbar. Unser Tobi, ja, den hat's auch echt mitgenommen. Tobi, wir alle wissen, du bist Fußballfan und hast das Spiel natürlich auch geguckt. Was ist dir kurz danach durch den Kopf gegangen?
1: Ja, wow. Mir fehlen da wirklich immer noch so ein bisschen die Worte und ich muss dir sagen, wir hatten zwar irgendwie bis zum Schluss, bis zum letzten Elfmeter, auch in der Nachspielzeit und sogar während den 90 Minuten, bis der Schiedsrichter da die Verlängerung abgepfiffen hat, ja immer noch irgendwie die Hoffnung, dass wir da mit Hängen und Würgen irgendwie ein Tor reinbekommen und dann doch halbwegs glücklich eine Runde weiter gehen. Aber um ganz ehrlich zu sein, sind wir völlig zu Recht rausgeflogen. Wenn wir es nicht schaffen, Paraguay in 90 Minuten in der regulären Spielzeit irgendwie einen Sieg abzuringen und so ein Spiel abliefern, ohne Kreativität, ohne wirkliche Chancenkreation und Paraguay auch noch 1-0 in Führung gehen lassen, dann haben die natürlich ihren Bus geparkt, irgendwie mit Mann und Maus vom eigenen Tor verteidigt. Das können die, dann können wir irgendwie froh sein, dass Havertz dann noch das 1-1 macht für uns und ja, wir noch irgendwie in die Verlängerung kommen.
0: Was sagst du als Fan? Wie muss es weitergehen mit dem deutschen Fußball?
1: Das müssen jetzt andere entscheiden. Mit wem und wie es weitergehen wird. Die Generation Kimmich, Neuer, Goretzka, die wissen auch, dass sie keine Weltmeisterschaft mehr spielen werden und gar keine Chance mehr haben, irgendwie einen richtig großen Titel auf internationaler Ebene mit Deutschland zu holen. Was jetzt aus Julian Nagelsmann wird, der ja beim letzten Ausscheiden noch angekündigt hat, ja, jetzt wären wir Weltmeister. Auch das müssen andere entscheiden. Ich persönlich, ich habe das irgendwie als sehr unglücklich wahrgenommen, wie Julian Nagelsmann aufgetreten ist im Vorfeld der Weltmeisterschaft und auch während der WM irgendwie immer ein bisschen arrogant und besserwisserisch und für mich auch unsympathisch. Deswegen ist er vielleicht nicht mehr meine A-Lösung, wo ich sage, hey, da stehen wir dahinter. Aber ich glaube, auch als Ganzes müssen wir einfach gucken. Vielleicht müssen wir uns hinterfragen, ob das überhaupt noch unsere Ansprüche sein können oder ob wir, egal, gegen Kap Verde, gegen Curaçao oder eben gegen Paraguay, ob wir das Spiel erstmal spielen müssen und dann drüber sprechen, wie weit wir am Ende in so einem Turnier kommen. Weil wir sehen, es gibt keine klaren Favoriten mehr. Die Außenseiter haben auch Mittel und Wege und denen müssen wir erstmal wachsen. Und wir haben es dieses Mal und auch die letzten beiden Weltmeisterschaften bravourös unter Beweis gestellt. Das haben wir nicht geschafft und das haben wir zu Recht nicht geschafft.
0: Ah ja, man merkt, du bist da emotional mitgenommen und maximal enttäuscht.
1: Ja, so sind wir, glaube ich, alle und alle zu Recht. Also wir sind da sehr, sehr spät ins Bett gekommen. Verlängerung, Elfmeterschießen. Also irgendwie war fast halb zwei, als das Spiel dann am Ende entschieden war. Ich muss dir auch sagen, ich habe die ganze Nacht nicht so richtig gut geschlafen. Jetzt gibt es Leute, die sagen, hey, das ist Fußball, das ist nur ein Spiel und es gibt Wichtigeres im Leben und das ist völlig richtig. Trotzdem haben wir da alle gestern nicht mit gerechnet, weil da muss die Mannschaft sich auch entschuldigen bei allen, die da gestern, keine Ahnung, die heute Morgen müde an die Arbeit gehen und sich das angucken mussten. Und ich glaube, so deutlich müssen wir sein. Deutschland hat da echt ein sehr, sehr peinliches Spiel abgeliefert und einen peinlichen Auftritt hingelegt. Und deswegen bin ich natürlich enttäuscht. Ich war auch emotional und irgendwie so ein bisschen leer, auch wenn man dann in die Gesichter der Spieler geguckt hat teilweise. Joshua Kimmich, der genau weiß, okay, das war's jetzt für mich. Auch ein Julian Nagelsmann, der mit Sicherheit irgendwie andere Vorstellungen gehabt hat von diesem Turnier. Aber was ich davon halte und wie er rübergekommen ist damit, habe ich ja auch schon gesagt. Deswegen, ich bin müde und ich bin enttäuscht. Irgendwie ist jetzt komplett die Luft raus aus dieser Weltmeisterschaft. Aber sie wird ja weitergespielt und deswegen schauen wir mal, wer Weltmeister wird am Ende. Gratulation nochmal an Paraguay. Ich weiß nicht, ob sie zu den großen Geheimfavoriten zählen. Und das sehen wir spätestens am Samstag, weil da geht es ja gegen Schweden oder gegen Frankreich.
0: Ändern können wir es nicht mehr. Und wie weit das Fußballmärchen für Paraguay geht, sehen wir, wie du sagst, Tobi, am Samstag. Für uns ist es auf jeden Fall ausgeträumt. Jedoch Kopf hoch, es ist nur Fußball. Und die nächste EM in 2 Jahren, ja, die kommt bestimmt.
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6: Im Studio Katrin Brause-Zimmermann. Seit 10 Jahren sind der öffentliche Rettungsdienst und die medizinische Gefahrenabwehr jetzt bei der Berufsfeuerwehr Wiesbaden gebündelt. Das hat die hessische Landeshauptstadt mitgeteilt. Bis 2016 hat die Trägerschaft des Rettungsdienstes beim Gesundheitsamt gelegen. Damit waren die Aufgaben 2 unterschiedlichen Dezernaten zugeordnet. Mit der Zusammenlegung sollte eine leistungsfähige und zukunftsfähige Notfallversorgung für die Menschen geschaffen werden. Seitdem hat es auch einige Projekte gegeben. Unter anderem die App Mobile Retter, mit der ein Ersthelfersystem eingeführt wurde. Es alarmiert bei Verdacht auf einen Herz-Kreislauf-Stillstand die nächstgelegene qualifizierte Ersthelferin oder den nächstgelegenen Ersthelfer in der Nähe. Im Sommer startet das Projekt Hebamme vor Ort. Das soll die Versorgungssicherheit für werdende Mütter verbessern. Das Ergebnis der Kulturbeiratswahl in Wiesbaden steht fest. Darüber hat die hessische Landeshauptstadt jetzt informiert. Rund 1700 Bürgerinnen und Bürger haben über die 13 direkt gewählten Mitglieder abgestimmt. Gewählt wurden Vertreterinnen und Vertreter aus 7 Kultursparten sowie 6 Sparten unabhängige Mitglieder. Der neue insgesamt 25-köpfige Kulturbeirat nimmt seine Arbeit am 1. September auf. Neben den gewählten Mitgliedern entsenden auch die Stadtverordnetenfraktionen und 7 Wiesbadener Kultur- und Bildungseinrichtungen weitere Vertreter in das Gremium. Der gemeinnützige Lions Club Wiesbaden hat rund 30 Kissen an die mobile Jugendarbeit in den östlichen Vororten gespendet. Die Kissen kommen künftig in den Jugendräumen in Delkenheim, Kloppenheim, Nauroth und Nordenstadt zum Einsatz und sollen dort für eine gemütlichere Atmosphäre sorgen. Die Spende stammt aus einer Benefizaktion des Service Clubs, der sich mit ehrenamtlichem Engagement für soziale Projekte vor Ort einsetzt. Wegen einer Fahrbahnsanierung in der Hunsrückstraße in Wiesbaden-Nordenstadt werden Buslinien ab heute bis voraussichtlich Ende August umgeleitet. Das hat die hessische Landeshauptstadt mitgeteilt. Betroffen sind die Verbindungen 15, 44, 46 und N2. In Richtung Westring-Wallau fahren die Busse ab der Haltestelle Hochheimer Straße über die Hunsrückstraße und Ostring mit Ersatzhaltestellen. In Richtung Wiesbaden gilt der reguläre Linienweg. Fahrgäste werden angehalten, mehr Zeit einzuplanen.
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7: Kommt nicht so richtig in Fahrt, aber das wird noch. Also wenn nicht heute, dann morgen oder übermorgen. Es wird auf jeden Fall warm. Und am Nachmittag kann es sein, dass gelegentlich Schauer durchs Land ziehen. Aktuelle Temperaturen liegen in den Reisinger Anlagen am Biebricher Schloss hier bei unserem Studio in der Brit Arena bei 21 Grad. Und hört, hört, es geht heute noch hoch bis auf 30 Grad. Der Wetterblick auf morgen, auf den Mittwoch, den ganzen Tag sonnig. Im Tagesverlauf weht ein böig auffrischender Wind und morgen bis zu 26 Grad.
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7: A3, Köln Richtung Frankfurt, zwischen Kelsterbach und Frankfurter Kreuz. 3 Kilometer Stau nach einem Unfall mit mehreren Fahrzeugen. Unter anderem hat es da auch einen Wohnwagen beschädigt. Auf der A66 Wiesbaden Richtung Frankfurt, zwischen Wiesbaden-Nordenstadt und Wiesbadener Kreuz, 2 Kilometer stockender Verkehr. In der Gegenrichtung auf der 66 Frankfurt Richtung Wiesbaden, im Bereich Wallau, Gefahr durch ein defektes Fahrzeug. Und auf der A643 stockt es ein bisschen, Mainz Richtung Wiesbaden, zwischen Dreieck Mainz und Schiersteiner Kreuz. Wir wünschen euch gute Fahrt.
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0: Moin, es ist 20 vor 9, ihr hört Antenne Wiesbaden und wer in den Ferien Action sucht, muss nicht weit reisen. Die Sommerwiese in den Reisinger Anlagen hier bei uns in Wiesbaden lädt noch bis Mittwoch täglich von 14 bis 19 Uhr zum Spielen, Toben und Ausprobieren ein. Auf euch warten eine riesen Wasserrutsche, ein Ninja-Parcours, Wasserspiele und kreative Bastelangebote. Dazu gibt's täglich neue Mitmachaktionen und ein buntes Bühnenprogramm. Besonders schön, die Sommerwiese ist für alle da. Bartholomäus Philipp Moser Wischnewski, Co-Koordinator, empfiehlt die Sommerwiesen.
1: Wir haben ein ganz buntes Angebot zusammengestellt. Wir haben ein Zirkuszelt mit Workshops drin. Wir haben 10 Workshop-Pavillons mit Kreativität, Kunst und Kultur. Wir haben Fußball-Dart, Hüpfburgen, Gladiator-Run, Ninja-Jump und ein sehr großes Bühnenprogramm. Dadurch, dass wir an den ersten beiden Tagen, Samstag und Sonntag, abbrechen mussten wegen der Hitze, kurzfristig finden die Sommerwiese jetzt von Montag bis Mittwoch statt, 14 bis 19 Uhr.
0: Und die Veranstaltung denkt natürlich an alle Teilnehmer.
1: Ja, wir haben dieses Jahr sogar einen besonderen Wert gelegt auf das Thema Inklusion. Wir haben ein Ruhezelt hier hinter uns, wo Kinder einfach reingehen können und chillen können, Kopfhörer haben, falls es irgendwie ein bisschen zu laut wird. Wir hätten am Samstag einen gehörlosen Dolmetscher sogar gehabt. Der ist jetzt aber heute wahrscheinlich auch da, allerdings zu verspäteten Zeiten. Und wir versuchen, das Angebot so niedrigschwellig wie möglich zu halten, damit wirklich alle Kinder teilnehmen können.
0: Bartholomäus Philipp Moser Wischnewski findet, dass die Sommerwiese wichtig für Wiesbaden ist.
1: Wiesbaden oder das Ferienprogramm arbeitet sehr viel mit freischaffenden Künstlern. Da sind die ganzen Workshop-Pavillons hier hinter uns. Und da haben wir auf jeden Fall ein sehr, sehr buntes Programm an verschiedensten Aktivitäten. Denn alle können kommen, mitmachen, kostenlos. Und ich denke, das ist schon was ganz Besonderes, was ich so aus anderen Städten, glaube ich, gar nicht kenne.
0: Sagt Bartholomäus Philipp Moser Wischnewski, Co-Koordinator der Sommerwiese. Die Sommerwiese in den Reisinganlagen läuft noch bis morgen Mittwoch täglich von 14 bis 19 Uhr. Das Schöne ist, der Eintritt ist frei und mitmachen ist ausdrücklich erwünscht. Also vorbeikommen, ausprobieren und die Ferien mitten hier bei uns in Wiesbaden genießen. Antenne Wiesbaden wünscht euch viel Spaß dabei.

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1: Die Börsen starten mit vorsichtigem Optimismus in den letzten Handelstag des Quartals. Rückenwind kommt von starken Vorgaben aus Asien und den USA. In beiden asiatischen Indizes sorgte die anhaltende KI-Euphorie für Kursgewinne im Technologiesektor. Auch der Technologieindex Nasdaq legte zuletzt deutlich zu. Im Fokus stehen heute die Inflationsdaten aus Deutschland. Am Nachmittag folgen erste Schätzungen aus Frankreich, Polen und Italien. Die Zahlen gelten als wichtiger Hinweis auf die weitere Preisentwicklung in Europa. Zuletzt hatten steigende Energiepreise den Inflationsdruck wieder erhöht.
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1: Ich bin Lea Matschulat. Die DFB-Elf ist bei der Fußball-Weltmeisterschaft bereits im 16. Finale gescheitert. Mit einem 3:4 im Elfmeterschießen gegen Paraguay.
2: Nach der ersten Horrorhalbzeit spurtet Julian Nagelsmann in die Kabine. Dann sieht er gelb wegen Meckerns. Nach dem Spiel sitzt er dann zusammengesackt auf der Bank. Nach der erneuten WM-Blamage macht er aber klar, er will Bundestrainer bleiben. Ob der DFB ihn lässt, das ist eine andere Frage. Rudi Völler und Co. wollen sich in den kommenden Tagen zusammensetzen. Heute geht es aber erstmal wieder aus dem WM-Lager in Winston-Salem nach Deutschland. Aus Boston, Thomas Bremser.
1: Auch die Niederlande sind raus aus dem Wettbewerb. Sie verloren 2:3 im Elfmeterschießen gegen Marokko. Im Achtelfinale stehen Kanada nach einem 1:0 gegen Südafrika und Brasilien nach einem 2:1 gegen Japan. Nach dem gewaltsamen Tod von 6 Menschen in Stade in Niedersachsen sind noch nicht alle Toten identifiziert. Weitere Verletzte gebe es entgegen ersten Angaben nicht, sagte eine Polizeisprecherin. Ein 45-Jähriger soll gestern 4 Frauen und 2 Männer erschossen haben. Er wurde festgenommen. Die Ermittler vermuten einen Sorgerechtsstreit als Auslöser der Tat. Die Schüsse fielen in einer Mutter-Kind-Wohngruppe. Wer noch einmal günstig tanken will, tut es am besten noch auf dem Weg zur Arbeit. Heute endet der Tankrabatt. 2 Monate hatte die Bundesregierung die Steuern auf Benzin und Diesel heruntergesetzt. Allgemein wird erwartet, dass die Preise an den Tankstellen wieder deutlich steigen.
3: An den allermeisten Tankstellen dürfte noch der steuervergünstigte Sprit in den Zapfsäulen stecken. Das heißt, die Preise dürften eigentlich nicht so rasch steigen und aufgrund des entspannteren Ölmarktes auch ohne Tankrabatt fairerweise unter 2 Euro bleiben. Das hält der ADAC nach den Erfahrungen aus dem ersten Tankrabatt aber für eher unwahrscheinlich. Laut IFO-Institut haben die Mineralölkonzerne bei Super und E10 die Steuersenkung von 16 bis 17 Cent pro Liter nahezu vollständig an die Verbraucher weitergegeben. Anders sieht es bei Diesel aus. Da lag der Effekt nur bei 12 Cent pro Liter. Tanja Wagner, Nachrichtenredaktion.
1: Nach der jüngsten militärischen Eskalation in der Straße von Hormus könnte es heute in Katar zu Gesprächen zwischen Vertretern der USA und dem Iran kommen. Der Iran habe um ein Treffen gebeten, schrieb US-Präsident Trump. Von iranischer Seite klang das allerdings anders.
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4: Kurz nach 9 ist es in und um Wiesbaden, also nicht nur in und um Wiesbaden, natürlich in den restlichen Bereichen von Deutschland auch. Und wir sehen einem warmen Tag entgegen. Im Moment schaut es noch nicht so aus. Viele Wolken da und am Nachmittag könnte es sein, dass gelegentlich Schauer durchziehen. Die aktuellen Temperaturen jedoch schon in den Reisinger Anlagen, am Biebricher Schloss und am Studio hier bei uns in der Britta Arena bei 23 Grad. Und es geht am Nachmittag noch hoch bis auf 30 Grad. Der Wetterblick auf morgen. Morgen gibt es den ganzen Tag Sonne. Im Tagesverlauf weht dazu ein böig auffrischender Wind und deswegen morgen nur in Anführungsstrichen 26 Grad.
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4: A3 Frankfurt Richtung Köln zwischen Wiesbadener Kreuz und Niedernhausen 3 Kilometer Stau nach einem Unfall auf dem rechten Fahrstreifen. Da liegt ein PKW auf dem Dach. Na, hoffentlich geht's zumindest denen gut, die da drin gesessen haben. Auf der A643 Mainz Richtung Wiesbaden zwischen Dreieck Mainz und Schiersteiner Kreuz streckenweise, so heißt es richtig, stockender Verkehr. Und in der Wiesbadener City alles entspannt. Ja, wir haben Ferien, das merkt man. Wir wünschen euch gute Fahrt.
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4: Wir haben den mobilen Blitzer in der A-Straße in Wiesbaden Richtung Taunusstein am Ortsausgang von Wiesbaden. Da sind 30 erlaubt und wenn du irgendwo einen mobilen Blitzer gesehen hast oder eine Verkehrsstörung melden möchtest, kannst du das sehr gerne tun, entweder per WhatsApp oder direkt anrufen. Nummer ist die gleiche, Wiesbaden 952 69 869.
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4: Und hier geht's weiter mit der Morningshow auf Antenne Wiesbaden. Mein Name ist Chris Scheler. Es ist gleich 8:55 und jetzt gibt's erstmal Musik. Chasing Cars von Snow Patrol. Und gleich für euch, für dich da draußen, die Veranstaltungstipps.

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1: Ein Blick hinter die Kulissen, eine Erfindung, die unseren Alltag bis heute prägt. Im Vortrag Eiskalte Geschäfte geht's um Karl von Linde und den Siegeszug der künstlichen Kälte. Von den ersten Eisgewinnungen im 19. Jahrhundert bis zu Kühlschränken, Klimaanlagen und moderner Rechenzentrumskühlung. Der Referent Peter Thomas zeigt, wie sich aus einer technischen Idee ein weltverändertes System entwickelt hat und welche Rolle Wiesbaden dabei mit der Gründung von Lindes Eismaschinen Aktiengesellschaft im Jahr 1879 spielte. Der Vortrag beginnt heute um 18 Uhr im Stadtarchiv. Eine Anmeldung wird empfohlen. Eintrittspreis ist nicht bekannt. Ein Abend mit politischem Blick hinter die Kulissen. Inside Bundestag. Wie ich in acht Jahren im Zentrum der Macht das Vertrauen in unsere Demokratie verlor. Erzählt von persönlichen Erfahrungen einer ehemaligen Bundestagsabgeordneten, die über 8 Jahre hinweg das politische System von innen erlebt hat. Im Mittelpunkt stehen Einblicke in den parlamentarischen Alltag, Machtmechanismen und die Frage, wie sich Vertrauen in Demokratie entwickelt oder auch verlieren kann. Im Anschluss gibt es wie gewohnt eine interaktive Diskussionsrunde mit dem Publikum. Die Buchvorstellung beginnt heute um 19 Uhr im Georg-Buchhaus im Bürgersaal in der Bellritzstraße. Eintritt ist freiwillig. Wenn Liebe, Literatur und Eifersucht aufeinandertreffen, wird es selten gemütlich. Aber genau deshalb so sehenswert. Ingeborg Bachmann, Reise in die Wüste, erzählt von der intensiven Beziehung zwischen Ingeborg Bachmann und Max Frisch, die 1958 in Paris beginnt und sich über Jahre zwischen Leidenschaft, Eifersucht und künstlerischem Konflikt entwickelt. Auch nach dem Ende dieser Beziehung bleibt sie für Bachmann ein prägendes inneres Thema. Der Film von Margarete von Trotter aus dem Jahr 2023 ist freigegeben ab 0 Jahren. Das kann also jeder reingehen. Die Vorstellung beginnt heute um 20 Uhr in der Caligari Filmbühne. Der Eintritt beträgt 9 Euro. Egal für was ihr euch entscheidet, Antenne Wiesbaden wünscht euch viel Spaß dabei.
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1: Vielleicht habt ihr diese Woche ja Lust auf eine extra Portion Action. Dann haben wir da genau das Richtige für euch. Agent Kim Reactivated. Das ist eine neue südkoreanische Netflix-Serie über Kim Do-yeon, einen Bankangestellten und alleinerziehenden Vater mit einem sehr, sehr gefährlichen Geheimnis. Er war nämlich einst ein legendärer nordkoreanischer Agent und Spezialkämpfer mit dem Codenamen Code 66. Aber dieses Kapitel, das ist Geschichte. Ja, bis Kims Tochter Min-ji plötzlich spurlos verschwindet.
2: Du willst einfach da sitzen und zusehen?
3: Nicht mehr.
4: Rock'n'Roll! Ich meine, dass der Mann, der seit 10 Jahren völlig unscheinbar lebt, komplett ausgerastet ist!
3: Wenn meiner Tochter nur ein Haar gekrümmt wird, seid ihr alle tot.
1: Auf der Suche nach Min-ji entfesselt Kim Fähigkeiten, von denen tatsächlich niemand in seinem Umfeld was geahnt hat, und stößt auf ein Geflecht aus Konzernkorruption, Geheimdienstintrigen und wirklich brutalen Untergrundstrukturen. Und Unterstützung erhält er dabei von 2 weiteren Vätern mit einer ähnlich dunklen Vergangenheit.
5: Lass uns jetzt Min-ji finden.
3: Nur weil ich denke, dass meine Tochter noch lebt, verschone ich dich. Sonst wird ihr tot. Du und jeder Einzelne.
6: Diese Min-ji ist also spurlos verschwunden.
7: Und ihr Vater ist auf der Suche nach ihr, ja?
8: Dieser verdammte Spion, der Bastard. Ich dachte, er wäre tot, aber wie es aussieht, ist er wieder von den Toten zurückgekehrt.
7: Sie hat einen braunen Bläser an. Darunter trägt sie einen gelben Hoodie mit Herzschlüsselanhänger. Hat sie jemand gesehen?
1: Ja, das bleibt abzuwarten. Agent Kim Reactivated, Staffel 1 bei Netflix, setzt auf harte Nahkampf-Action und erinnert zumindest mich so ein bisschen an Jackie Chan zu seinen besten Zeiten. Es ist eine spannende Action-Serie mit erstmal 10 Folgen. Also wer auf Spannung, Action und jede Menge coole Sprüche steht, Agent Kim Reactivated ist neu auf Netflix und unser Streaming-Tipp für diese Woche.
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1: Im Studio Katrin Brause-Zimmermann. Die Landeshauptstadt Wiesbaden lädt mit 2 Online-Umfragen zur Weiterentwicklung des digitalen Zwillings der Stadt ein. Bürgerinnen und Bürger können in wenigen Minuten angeben, welche Themen und Orte künftig stärker im virtuellen 3D-Stadtmodell berücksichtigt werden sollen. Der digitale Zwilling bündelt Daten zu Mobilität, Stadtentwicklung, Infrastruktur und Umwelt und soll Verwaltung und Öffentlichkeit bei Entscheidungen unterstützen. Die Ergebnisse der Umfragen fließen direkt in die Weiterentwicklung des Projektes ein. Alle weiteren Infos dazu findet ihr auf wiesbaden.de unter dem Stichwort Digitaler Zwilling. In Wiesbaden sind wegen Hitzeschäden an der Fahrbahn die Umweltspur und die Bushaltestelle Schiersteiner Straße am ersten Ring in Richtung Hauptbahnhof vorerst gesperrt. Betroffen ist hiervon auch der Radverkehr. Die Stadt plant bereits die Reparatur der Schäden und will über den Beginn der Arbeiten sowie mögliche weitere Verkehrsbehinderungen rechtzeitig informieren. Hessische Unternehmen können sich noch bis Mitte Juli für den Innovations- und Wachstumspreis Hessen Champion 2026 bewerben. Das meldet das Hessische Wirtschaftsministerium in Wiesbaden. Ausgezeichnet werden Betriebe in den Kategorien Innovation, Arbeitgeber des Jahres sowie Weltmarktführer und Hidden Champion. Die Preisverleihung findet Ende Oktober beim Hessischen Unternehmertag in Wiesbaden statt. Ab dem kommenden Schuljahr 2026/2027 wird in Hessen der konfessionell-kooperative Religionsunterricht eingeführt. Das hat das Bistum Mainz mitgeteilt. Das neue Angebot soll sich am schulischen Bedarf orientieren. Es kann für die ersten bis 10. Jahrgangsstufen auf Antrag umgesetzt werden. Damit wollen die katholischen Bistümer und die evangelischen Landeskirchen einen Schritt zur Weiterentwicklung des Religionsunterrichts gehen. So soll der Religionsunterricht unter den veränderten gesellschaftlichen Bedingungen gestärkt und seine konfessionelle Identität bewahrt werden, heißt es in der Mitteilung. Beim konfessionell-kooperativen Religionsunterricht sollen Schülerinnen und Schüler verschiedener christlicher Konfessionen gemeinsam unterrichtet werden. Im Unterricht sollen Gemeinsamkeiten betont werden, aber auch die Unterschiede sollen ein Thema sein.
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2: Es ist kurz nach 9:30, aber das ist nicht der Grund, warum sich die Sonne im Moment noch ein bisschen zurückhält. Das liegt an den Wolken. So in 2-3 Stunden eher gesagt, da kommt die Sonne noch mal raus und es bleibt dann auch so wechselnd bewölkt. Jedoch am späten Nachmittag kann es sein, dass ab und zu eine Regenwolke vorbeikommt. Das sehen wir dann. Die aktuellen Temperaturen in den Reisinger Anlagen am Biebricher Schlossen hier bei unserem Studio in der Britta Arena. 24 Grad und die gehen am Nachmittag hoch, wenn die Sonne wieder rauskommt, auf 30 Grad. Und der Wetterblick auf morgen, den ganzen Tag sonnig, im Tagesverlauf weht ein böig auffrischender Wind, morgen Höchstwerte um die 26 Grad.
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2: Die A3 Frankfurt Richtung Köln ist zwischen Wiesbadener Kreuz und Niedernhausen wegen Bergungs- und Reinigungsarbeiten gesperrt. Dadurch 5 Kilometer Stau, das kann auch noch ein bisschen dauern, weil da hat sich ein PKW leider überschlagen und war von der Fahrbahn abgekommen. Die Feuerwehr ist dabei, eine Ölspur zu beseitigen. Also wenn ihr könnt, das weiträumig umfahren. Auf der A66 Frankfurt Richtung Wiesbaden, zwischen Hofheim und Wiesbadener Kreuz, 3 Kilometer stockender Verkehr wegen einer Tagesbaustelle auf dem rechten Fahrstreifen und es stockt immer noch auf der A643 Mainz Richtung Wiesbaden, zwischen Dreieck Mainz und Schiersteiner Kreuz. Antenne Wiesbaden wünscht euch gute Fahrt.
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2: Ein ständiger Blitzer, vorläufig zumindest, steht noch in der A-Straße in Wiesbaden Richtung Taunusstein am Ortsausgang. Da sind 30 erlaubt. Und wenn du irgendwo einen mobilen Blitzer gesehen hast oder eine Verkehrsstörung melden möchtest, sehr gerne schick eine WhatsApp oder ruf direkt im Studio an. Nummer ist die gleiche. Wiesbaden 952 69 869.
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2: Guten Morgen.
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0: Ihr hört Antenne Wiesbaden, es ist 20 vor 10 und letzte Woche haben wir es alles erlebt. Wenn die Innenstadt zur Sauna wird, kommt Hilfe in Kistenform. Die Klimakiste ist zurück hier bei uns in Wiesbaden. Nach der Premiere am Kochbrunnenplatz steht die grüne Oase jetzt auf dem Luisenplatz. Auf 35 Quadratmetern gibt's Schatten, Pflanzen, Sitzplätze und sogar eine Sprühanlage für die schnelle Abkühlung zwischendurch. Sie soll zeigen, wie sich Städte besser an heiße Sommer anpassen können und was Bäume pflanzen und Wasser fürs Stadtklima leisten. Karin Mülltin vom City Management kennt die Idee hinter der Klimakiste.
1: Ja, die Klimakiste steht am Luisenplatz, dem einem der heißesten Plätze in der Innenstadt in Wiesbaden. Also erstmal die Grundidee der Klimakiste ist es, ja, dass sie wirklich so ein temporärer Erlebnisraum ist. Also es geht darum, dass man erleben kann, was wirklich Schatten, Wasser und auch vor allen Dingen Pflanzen für das Stadtklima tun kann. Und das macht man am besten, indem man so ein Labor aufstellt, so einen Erlebnisraum. Und das ist die Idee, reingehen, verweilen, abkühlen und entspannen und viel über das Klima erfahren.
0: Sehr spannend. Und was genau erwartet uns Besucher drinnen?
1: Also wenn du reingehst, erstmal ist es ein richtiger Raum, der komplett grün ist. Wir haben ganz, ganz viele Pflanzen. Wir haben etwa 21 große Pflanzkisten mit Bäumchen, mit Sträuchern, die alle ja trockenheitsresistent und hitzeresistent sind. Das ist ja auch die Idee dahinter, ne? Und gleichzeitig haben wir natürlich auch Sonnensegel, Schattenspenden und ein Sprühnebel. Und das ist auch mit das Besondere, ne? Nämlich gerade ein richtiges Sprühnebelkonstrukt, das immer wieder angeht und das wirklich Abkühlung schafft und so ein bisschen dieses Zusammenspiel zwischen Grün, zwischen Schatten und Sprühnebel wirklich ein bisschen zum Erlebnis macht und merklich die Temperatur runterkühlt.
0: Mega, eine wahre grüne Oase. Wie kam denn die Klimakiste letztes Jahr am Kochbrunnenplatz an?
1: Letztes Jahr hatten wir wirklich sehr, sehr positives Feedback. Natürlich gibt es auch immer Kritik, das ist ganz normal, das ist auch gut, regt den Diskurs an. Aber wir hatten 40.000 Besucher letztes Jahr, das ist schon eine ganze Menge. Und es gab viel Feedback. Besucherinnen, Besucher saßen teilweise drin, sagen, sie kommen mehrmals wieder. Das findet man natürlich immer toll. Zeigte auch eine Akzeptanz. Viele haben so ihre Mittagspause da auch mal verbracht. Ich habe auch jemanden getroffen, der hat da sogar Ukulele immer mittags gespielt.
0: Oh.
1: Und Touristen waren da, die sich gefragt haben, was ist das? Dann hat man das erklärt. Und das Interessante war, man kam auch wirklich so ein bisschen in den Dialog. Und da gibt es unterschiedlichste Ansichten. Aber spannend ist ja, wenn man ins Gespräch kommt.
0: Ne? Sagt Karin Mülltin vom City Management. Die grüne Oase zeigt, wie Klimaanpassung in der Stadt funktionieren kann und wie sich Hitze im Sommer etwas erträglicher machen lässt. Die Klimakiste bleibt noch bis Ende August auf dem Luisenplatz stehen. Geöffnet ist sie täglich von 9 bis 19 Uhr und lädt mitten in unserer Innenstadt zum Ausruhen, Abkühlen und Informieren ein.

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4: Ich bin Lea Matschulat. Die Fußball-Weltmeisterschaft läuft ohne Deutschland weiter. Das DFB-Team scheiterte bereits im 16. Finale mit 3:4 gegen Paraguay im Elfmeterschießen. Bundestrainer Julian Nagelsmann will trotzdem weitermachen. Er stehe bereit, wenn der DFB das wolle. Auch die Niederlande müssen nach Hause fahren. Sie verloren 2:3 im Elfmeterschießen gegen Marokko. Ins Achtelfinale geschafft haben es Kanada und Brasilien. Brasilien gewann 2:1 gegen Japan, Kanada 1:0 gegen Südafrika. Nach dem gewaltsamen Tod von 6 Menschen in Stade in Niedersachsen sind noch nicht alle Toten identifiziert. Weitere Verletzte gäbe es entgegen ersten Angaben nicht, sagte eine Polizeisprecherin. Bundeskanzler Merz zeigte sich tief betroffen von der Tat.
5: Viele Menschen, die helfen und schützen wollten, hätten ihr Leben verloren oder seien verletzt worden, schrieb Kanzler Merz. Sein Mitgefühl gelte den Opfern und ihren Angehörigen. Merz dankte auch den Polizeibeamten für ihren schnellen Einsatz. Bei den Todesopfern handelt es sich laut Polizei um Mitarbeiterinnen und Mitarbeiter der Jugendhilfeeinrichtung. Hintergrund der Tat ist vermutlich ein Sorgerechtsstreit. Der mutmaßliche Täter, ein 45-jähriger in Deutschland geborener Türke aus dem Raum Hannover, wurde auf der Flucht festgenommen. Katrin Müller, Nachrichtenredaktion.
4: Nach der jüngsten militärischen Eskalation in der Straße von Hormus könnte es heute in Katar zu Gesprächen zwischen Vertretern der USA und dem Iran kommen. Der Iran habe um ein Treffen gebeten, postete US-Präsident Trump.
6: Im Gegensatz zu den US-Angaben klingt der Fahrplan für mögliche Gespräche in Katar von der iranischen Seite noch viel unklarer. Eine Gesprächsrunde werde stattfinden, sobald die Voraussetzungen geschaffen seien und Einigkeit über Termin und Veranstaltungsort erzielt worden sei, hieß es aus Teheran. US-Medien berichten, bei den anstehenden Verhandlungen soll nochmal der Streit um die Straße von Hormuz im Mittelpunkt stehen. Denn offenbar lässt der entsprechende Abschnitt in dem Abkommen noch viel Spielraum für unterschiedliche Deutungen. Ursula Winkler, Nachrichtenredaktion.
4: In Venezuela liegt die Zahl der Toten nach den 2 schweren Erdbeben mittlerweile bei gut 1.700. Die Rettungskräfte geben nicht auf, vermisst werden noch zehntausende Menschen unter den Trümmern. Erschwert werden die Sucharbeiten durch zahlreiche Nachbeben.
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7: Der Tag hat sonnig begonnen. Im Moment sind ein paar mehr Wolken da, aber die Sonne kommt auf jeden Fall noch mal raus. Am Nachmittag kann es gelegentlich Schauer geben. Die halten sich aber in Grenzen. Die aktuelle Temperatur liegt bei 24 Grad und geht am Nachmittag noch hoch bis auf 30 Grad. Morgen den ganzen Tag sonnig. Im Tagesverlauf weht ein böig auffrischender Wind und Höchstwerte um die 26 Grad.
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7: A3 Frankfurt Richtung Köln zwischen Raunheim und Wiesbadener Kreuz. 4 Kilometer Stau und stockender Verkehr. Die Unfallstelle dort ist geräumt. Auf der A66 Frankfurt Richtung Wiesbaden zwischen Hofheim und Wiesbadener Kreuz. Eine Tagesbaustelle auf dem rechten Fahrstreifen. Und es stockt auf der A643 Mainz Richtung Wiesbaden zwischen Mainz-Wombach und Schiersteiner Kreuz. Wir wünschen euch gute Fahrt.

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1: Im Studio Katrin Brause-Zimmermann. Seit 10 Jahren sind der öffentliche Rettungsdienst und die medizinische Gefahrenabwehr jetzt bei der Berufsfeuerwehr Wiesbaden gebündelt. Das hat die hessische Landeshauptstadt mitgeteilt. Bis 2016 hat die Trägerschaft des Rettungsdienstes beim Gesundheitsamt gelegen. Damit waren die Aufgaben 2 unterschiedlichen Dezernaten zugeordnet. Mit der Zusammenlegung sollte eine leistungsfähige und zukunftsfähige Notfallversorgung für die Menschen geschaffen werden. Seitdem hat es auch einige Projekte gegeben. Unter anderem die App Mobile Retter, mit der ein Ersthelfersystem eingeführt wurde. Es alarmiert bei Verdacht auf einen Herz-Kreislauf-Stillstand die nächstgelegene qualifizierte Ersthelferin oder den nächstgelegenen Ersthelfer in der Nähe. Im Sommer startet das Projekt Hebamme vor Ort. Das soll die Versorgungssicherheit für werdende Mütter verbessern. Das Ergebnis der Kulturbeiratswahl in Wiesbaden steht fest. Darüber hat die hessische Landeshauptstadt jetzt informiert. Rund 1700 Bürgerinnen und Bürger haben über die 13 direkt gewählten Mitglieder abgestimmt. Gewählt wurden Vertreterinnen und Vertreter aus 7 Kultursparten sowie 6 Sparten unabhängige Mitglieder. Der neue insgesamt 25-köpfige Kulturbeirat nimmt seine Arbeit am 1. September auf. Neben den gewählten Mitgliedern entsenden auch die Stadtverordnetenfraktionen und 7 Wiesbadener Kultur- und Bildungseinrichtungen weitere Vertreter in das Gremium. Der gemeinnützige Lions Club Wiesbaden hat rund 30 Kissen an die mobile Jugendarbeit in den östlichen Vororten gespendet. Die Kissen kommen künftig in den Jugendräumen in Delkenheim, Kloppenheim, Nauroth und Nordenstadt zum Einsatz und sollen dort für eine gemütlichere Atmosphäre sorgen. Die Spende stammt aus einer Benefizaktion des Service Clubs, der sich mit ehrenamtlichem Engagement für soziale Projekte vor Ort einsetzt. Wegen einer Fahrbahnsanierung in der Hunsrückstraße in Wiesbaden-Nordenstadt werden Buslinien ab heute bis voraussichtlich Ende August umgeleitet. Das hat die hessische Landeshauptstadt mitgeteilt. Betroffen sind die Verbindungen 15, 44, 46 und N2. In Richtung Westring-Wallau fahren die Busse ab der Haltestelle Hochheimer Straße über die Hunsrückstraße und Ostring mit Ersatzhaltestellen. In Richtung Wiesbaden gilt der reguläre Linienweg. Fahrgäste werden angehalten, mehr Zeit einzuplanen.
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2: Der Tag hat sonnig begonnen. Im Moment sind ein paar mehr Wolken da, aber die Sonne kommt auf jeden Fall noch mal raus. Am Nachmittag kann es gelegentlich Schauer geben. Die halten sich aber in Grenzen. Die aktuelle Temperatur liegt bei 24 Grad und geht am Nachmittag noch hoch bis auf 30 Grad. Morgen den ganzen Tag sonnig. Im Tagesverlauf weht ein böig auffrischender Wind und Höchstwerte um die 26 Grad.
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2: A3 Frankfurt Richtung Köln zwischen Raunheim und Wiesbadener Kreuz. 4 Kilometer Stau und stockender Verkehr. Die Unfallstelle dort ist geräumt. Auf der A66 Frankfurt Richtung Wiesbaden zwischen Hofheim und Wiesbadener Kreuz. Eine Tagesbaustelle auf dem rechten Fahrstreifen. Und es stockt auf der A643 Mainz Richtung Wiesbaden zwischen Mainz-Mombach und Schiersteiner Kreuz. Wir wünschen euch gute Fahrt.

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1: Hier bei uns in Wiesbaden haben viele von euch mit angepackt und das komplett ehrenamtlich und freiwillig.
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1: Wie jeden Tag haben wir Wiesbaden auch heute wieder in Zahlen für euch. Unsere Zahl des Tages ist heute die 144. So viele Projekte sind nämlich zuletzt bei der Aktionswoche Wiesbaden engagiert umgesetzt worden. Eine Woche lang haben hier bei uns mehr als 1500 Menschen aus Unternehmen, Vereinen, Einrichtungen und der Stadt gemeinsam angepackt, um Wiesbaden ein Stück besser zu machen. Dabei ging es um ganz unterschiedliche Projekte. Klassenräume wurden gestrichen, Schulhöfe verschönert, Seniorinnen und Senioren konnten begleitete Ausflüge auf dem Rhein genießen und auch soziale Einrichtungen wie das Frauenhaus oder die Jugendhilfe bekamen tatkräftige Unterstützung. Sogar der Neroberg und das biblische Rheinufer haben von gemeinsamen Müllsammelaktionen profitiert. Insgesamt 117 Vereine und Einrichtungen und dann nochmal 102 Unternehmen, Ämter und Organisationen haben mitgemacht. Und auch wenn die offizielle Aktionswoche vorbei ist, einige Projekte werden noch bis Oktober nachgeholt, zum Beispiel, weil sie wegen der Hitze verschoben werden mussten. 144 Projekte im Rahmen der Aktionswoche Wiesbaden engagiert. Das kann sich sehen lassen. Die 144. Deswegen heute unsere Wiesbaden-Zahl des Tages.
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1: Ich bin Lea Matschullat. Die Fußballnationalmannschaft ist ein letztes Mal in ihrem WM-Quartier in Winston-Salem angekommen. Die DFB-Elf muss nach dem 16-Finale nach Hause fliegen. Im Spiel gegen Paraguay unterlag die Mannschaft mit 3:4 im Elfmeterschießen.
2: Es ist der Schock weit nach Mitternacht deutscher Zeit. Wieder fliegt Deutschland frühzeitig aus dem Turnier und das völlig verdient. Nach einer Horrorhalbzeit und dem 0:1 wird das deutsche Team in der zweiten Hälfte zwar besser und erzielt früh den Ausgleich durch Havertz, doch insgesamt kommt zu wenig. Das 2:1 durch Tah nimmt der Schiedsrichter zurück, höchst umstritten. Und auch im Elfmeterschießen versagen die Nerven. 3 Fehlschüsse, wir fahren verdient nach Hause, sagt Kapitän Joshua Kimmich. Thomas Bremser, Boston.
1: Auch die Niederlande sind nach einem 2:3 im Elfmeterschießen gegen Marokko raus. Fürs Achtelfinale qualifiziert haben sich Kanada und Brasilien. Nach dem gewaltsamen Tod von 6 Menschen in Stade in Niedersachsen sind noch nicht alle Toten identifiziert. Weitere Verletzte gebe es entgegen ersten Angaben nicht, sagte eine Polizeisprecherin. Ein 45-Jähriger soll gestern 4 Frauen und 2 Männer erschossen haben. Er wurde festgenommen. Die Ermittler vermuten einen Sorgerechtsstreit als Auslöser der Tat. Die Schüsse fielen in einer Mutter-Kind-Wohngruppe. Heute ist die letzte Gelegenheit, den Tankrabatt auszunutzen. Er endet um Mitternacht. 2 Monate hatte die Bundesregierung die Steuern auf Benzin und Diesel heruntergesetzt. Allgemein wird erwartet, dass die Preise an den Tankstellen wieder deutlich ansteigen.
3: An den allermeisten Tankstellen dürfte noch der steuervergünstigte Sprit in den Zapfsäulen stecken. Das heißt, die Preise dürften eigentlich nicht so rasch steigen und aufgrund des entspannteren Ölmarktes auch ohne Tankrabatt fairerweise unter 2 Euro bleiben. Das hält der ADAC nach den Erfahrungen aus dem ersten Tankrabatt aber für eher unwahrscheinlich. Laut IFO-Institut haben die Mineralölkonzerne bei Super und E10 die Steuersenkung von 16 bis 17 Cent pro Liter nahezu vollständig an die Verbraucher weitergegeben. Anders sieht es bei Diesel aus. Da lag der Effekt nur bei 12 Cent pro Liter. Tanja Wagner, Nachrichtenredaktion.
1: Deutschland und die Niederlande übernehmen heute gemeinsam mehr Verantwortung für die Abschreckung und Verteidigung an der Ostflanke der NATO. Das deutsch-niederländische Korps stellt nun die Führung über die Landesstreitkräfte der NATO in Estland und Lettland.
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4: Da ist sie wieder, die Sonne in voller Pracht und da wechselt sich auch die Sonne mit Wolken ein bisschen ab. So ab 16, 17 Uhr kann es gelegentlich zu Schauern kommen. Bis dahin ist es erstmal trocken. Die aktuellen Temperaturen in den Reisinger-Anlagen am Biebricher Schloss und hier bei uns am Studio in der Britta Arena 25 Grad und am frühen Nachmittag erreichen wir die 30 Grad. Der Antenne Wiesbaden Wetterblick auf morgen. Den ganzen Tag Sonne, im Tagesverlauf weht ein böig auffrischender Wind und das beschert uns morgen Höchstwerte um die 26 Grad.
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4: A3 Frankfurt Richtung Köln in Höhe Wiesbadener Kreuz ist die Parallelfahrbahn wegen eines defekten LKW blockiert. Alle anderen Fahrbahnen sind frei. Wir wünschen euch gute Fahrt.

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2: Ein Blick hinter die Kulissen, eine Erfindung, die unseren Alltag bis heute prägt. Im Vortrag Eiskalte Geschäfte geht's um Karl von Linde und den Siegeszug der künstlichen Kälte. Von den ersten Eisgewinnungen im 19. Jahrhundert bis zu Kühlschränken, Klimaanlagen und moderner Rechenzentrumskühlung. Der Referent Peter Thomas zeigt, wie sich aus einer technischen Idee ein weltverändertes System entwickelt hat und welche Rolle Wiesbaden dabei mit der Gründung von Lindes Eismaschinen Aktiengesellschaft im Jahr 1879 spielte. Der Vortrag beginnt heute um 18 Uhr im Stadtarchiv. Eine Anmeldung wird empfohlen. Ein Abend mit politischem Blick hinter die Kulissen. Inside Bundestag. Wie ich in 8 Jahren im Zentrum der Macht das Vertrauen in unsere Demokratie verlor. Erzählt von persönlichen Erfahrungen einer ehemaligen Bundestagsabgeordneten, die über 8 Jahre hinweg das politische System von innen erlebt hat. Im Mittelpunkt stehen Einblicke in den parlamentarischen Alltag, Machtmechanismen und die Frage, wie sich Vertrauen in Demokratie entwickelt oder auch verlieren kann. Im Anschluss gibt's wie gewohnt eine interaktive Diskussionsrunde mit dem Publikum. Die Buchvorstellung beginnt heute um 19 Uhr im Georg-Buchhaus im Bürgersaal in der Bellritzstraße. Wenn Liebe, Literatur und Eifersucht aufeinandertreffen, wird's selten gemütlich, aber genau deshalb so sehenswert. Ingeborg Bachmann, Reise in die Wüste, erzählt von der intensiven Beziehung zwischen Ingeborg Bachmann und Max Frisch, die 1958 in Paris beginnt und sich über Jahre zwischen Leidenschaft, Eifersucht und künstlerischem Konflikt entwickelt. Auch nach dem Ende dieser Beziehung bleibt sie für Bachmann ein prägendes inneres Thema. Der Film von Margarete von Trotter aus dem Jahr 2023 ist freigegeben ab 0 Jahren. Das kann also jeder reingehen. Die Vorstellung beginnt heute um 20 Uhr in der Caligari Filmbühne. Der Eintritt beträgt 9 Euro. Egal für was ihr euch entscheidet, Antenne Wiesbaden wünscht euch viel Spaß dabei.
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5: Im Studio Katrin Brause-Zimmermann. Die Landeshauptstadt Wiesbaden lädt mit 2 Online-Umfragen zur Weiterentwicklung des digitalen Zwillings der Stadt ein. Bürgerinnen und Bürger können in wenigen Minuten angeben, welche Themen und Orte künftig stärker im virtuellen 3D-Stadtmodell berücksichtigt werden sollen. Der digitale Zwilling bündelt Daten zu Mobilität, Stadtentwicklung, Infrastruktur und Umwelt und soll Verwaltung und Öffentlichkeit bei Entscheidungen unterstützen. Die Ergebnisse der Umfragen fließen direkt in die Weiterentwicklung des Projektes ein. Alle weiteren Infos dazu findet ihr auf wiesbaden.de unter dem Stichwort Digitaler Zwilling. In Wiesbaden sind wegen Hitzeschäden an der Fahrbahn die Umweltspur und die Bushaltestelle Schiersteiner Straße am ersten Ring in Richtung Hauptbahnhof vorerst gesperrt. Betroffen ist hiervon auch der Radverkehr. Die Stadt plant bereits die Reparatur der Schäden und will über den Beginn der Arbeiten sowie mögliche weitere Verkehrsbehinderungen rechtzeitig informieren. Hessische Unternehmen können sich noch bis Mitte Juli für den Innovations- und Wachstumspreis Hessen Champion 2026 bewerben. Das meldet das Hessische Wirtschaftsministerium in Wiesbaden. Ausgezeichnet werden Betriebe in den Kategorien Innovation, Arbeitgeber des Jahres sowie Weltmarktführer und Hidden Champion. Die Preisverleihung findet Ende Oktober beim Hessischen Unternehmertag in Wiesbaden statt. Ab dem kommenden Schuljahr 2026/2027 wird in Hessen der konfessionell kooperative Religionsunterricht eingeführt. Das hat das Bistum Mainz mitgeteilt. Das neue Angebot soll sich am schulischen Bedarf orientieren. Es kann für die ersten bis 10. Jahrgangsstufen auf Antrag umgesetzt werden. Damit wollen die katholischen Bistümer und die evangelischen Landeskirchen einen Schritt zur Weiterentwicklung des Religionsunterrichts gehen. So soll der Religionsunterricht unter den veränderten gesellschaftlichen Bedingungen gestärkt und seine konfessionelle Identität bewahrt werden, heißt es in der Mitteilung. Beim konfessionell-kooperativen Religionsunterricht sollen Schülerinnen und Schüler verschiedener christlicher Konfessionen gemeinsam unterrichtet werden. Im Unterricht sollen Gemeinsamkeiten betont werden, aber auch die Unterschiede sollen ein Thema sein.
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6: Sonne und Wolken im Wechsel, so geht das den ganzen Tag. Am Nachmittag, so ab 16, 17 Uhr, kann gelegentlich auch eine Schauerwolke erscheinen. Aktuelle Temperaturen 26 Grad und die gehen heute noch hoch am Nachmittag bis auf 30 Grad. Der Wetterblick auf morgen, da wird es den ganzen Tag sonnig. Im Tagesverlauf weht ein böig auffrischender Wind und das beschert uns morgen Temperaturen um die 26 Grad.
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6: A643 Mainz Richtung Wiesbaden zwischen Mainz-Mombach und Schiersteiner Kreuz. 2 Kilometer Stau. Ansonsten alles entspannt auf den Straßen. Wir wünschen euch gute Fahrt.
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1: Tag 2 der Sommerferien in Hessen und wo geht man da am besten hin? Natürlich ins Freibad und da sind wir auch diese Woche.
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1: Jeder hat ja seinen Favorite, sein Lieblingsschwimmbad. Entweder weil es um die Ecke ist, weil es da die besten Pommes gibt oder vielleicht weil man da schon immer hingegangen ist und vielleicht sogar da das Schwimmen gelernt hat. Im Freibad Kleinfeldchen zum Beispiel, mitten in Wiesbaden und für viele Familien seit Jahren einfach ein fester Bestandteil vom Sommer. Warum es hier so schön ist, weiß Badleiterin Selina Becker.
2: Ganz besonders schön gelegen, sehr zentral in Wiesbaden und wir haben sehr, sehr viel geboten. Wir haben ein Nichtschwimmerbecken mit Strömungskanal, wir haben 2 große Rutschen, wir haben 10-Meter-Turm, das ist auch was ganz Besonderes, das gibt es nicht überall. Ein schönes Schwimmerbecken, 50 Meter sind es und natürlich einen ganz, ganz schönen kleinen Kinderbereich mit großem Spielplatz. Also ist für jeden groß und klein was geboten.
1: Aber ein Freibad besteht ja nicht nur aus Schwimmbecken, man kann auch viel außerhalb der Wasserflächen machen.
2: Wir haben Beachvolleyballfeld, wir haben Tischtennisplatten, wir haben einen kleinen Bereich, wo man auch so ein bisschen Krafttraining machen kann, Eigentraining. Genau, dann halt für die Kleinen noch einen Spielplatzbereich.
1: Genau diese Möglichkeiten unterscheiden das Freibad von anderen?
2: Ja, gute Frage. Hat natürlich jedes Freibad seine Besonderheiten, seine Schönheiten. Aber wie ich am Anfang schon gesagt habe, dadurch, dass wir viele Attraktionen haben, die vielleicht jetzt nicht die anderen Bäder auch unbedingt anbieten können, ist es natürlich dann sehr beliebt.
1: Und wer zwischendurch eine Pause braucht, kann sich entspannen und zwar mit?
2: Natürlich die Pommes, Freibad-Pommes. Ganz klassisch, wie das schmecken muss. Schön knusprig.
1: Da hat sie recht. Entspannen mit Pommes finde ich total gut. Diese Woche machen wir Ihnen den großen Freibad-Check. Der Eintritt im kleinen Feldchen kostet für Erwachsene 5,50 Euro. Kinder und Jugendliche zahlen 2,50 Euro. Und dieses Jahr wird noch großer Freibad-Geburtstag gefeiert. Den 15. August könnt ihr euch schon mal schön dick im Kalender vormerken. Da feiern wir mit euch 75 Jahre kleinen Feldchen. Das wird der Knaller.
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3: Ich bin Lea Matschulat. Der Verfassungsschutz sieht bundesweit mehr Menschen mit extremistischen Einstellungen, vor allem im rechten Spektrum. Das geht aus dem aktuellen Verfassungsschutzbericht hervor. Demnach rechnete der Inlandsgeheimdienst im vergangenen Jahr 58.700 Menschen dem rechtsextremistischen Spektrum zu. Das sind knapp 8.500 mehr als ein Jahr vorher. Dem linksextremistischen Spektrum ordnete das Bundesamt für Verfassungsschutz 2025 bundesweit gut 42.000 Menschen zu. Heute ist die letzte Gelegenheit, den Tankrabatt auszunutzen. Er endet um Mitternacht. 2 Monate hatte die Bundesregierung die Steuern auf Benzin und Diesel runtergesetzt.
4: An den allermeisten Tankstellen dürfte noch der steuervergünstigte Sprit in den Zapfsäulen stecken. Das heißt, die Preise dürften eigentlich nicht so rasch steigen und aufgrund des entspannteren Ölmarktes auch ohne Tankrabatt fairerweise unter 2 Euro bleiben. Das hält der ADAC nach den Erfahrungen aus dem ersten Tankrabatt aber für eher unwahrscheinlich. Laut IFO-Institut haben die Mineralölkonzerne bei Super und E10 die Steuersenkung von 16 bis 17 Cent pro Liter nahezu vollständig an die Verbraucher weitergegeben. Anders sieht es bei Diesel aus. Da lag der Effekt nur bei 12 Cent pro Liter. Tanja Wagner, Nachrichtenredaktion.
3: Die Zahl der Arbeitslosen lag im Juni bei knapp 3 Millionen Menschen. Die Arbeitslosenquote sank um 0,1 Punkte auf 6,2%. Die Fußballnationalmannschaft ist ein letztes Mal in ihrem WM-Quartier in Winston-Salem angekommen. Die DFB-Elf muss nach dem 16-Finale nach Hause fliegen. Im Spiel gegen Paraguay unterlag die Mannschaft mit 3:4 im Elfmeterschießen.
5: Nach der ersten Horrorhalbzeit spurtet Julian Nagelsmann in die Kabine, dann sieht er gelb wegen Meckerns, nach dem Spiel sitzt er dann zusammengesackt auf der Bank. Nach der erneuten WM-Blamage macht er aber klar, er will Bundestrainer bleiben. Ob der DFB ihn lässt, das ist eine andere Frage. Rudi Völler und Co. wollen sich in den kommenden Tagen zusammensetzen. Heute geht es aber erstmal wieder aus dem WM-Lager in Winston-Salem nach Deutschland. Aus Boston, Thomas Bremser.
3: Auch die Niederlande sind nach einem 2:3 im Elfmeterschießen gegen Marokko raus. Fürs Achtelfinale qualifiziert haben sich Kanada und Brasilien.
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6: Bei uns ist die Hitzewelle raus, aber die kommt vielleicht nochmal, beziehungsweise es bleibt ja warm heute den ganzen Tag. Ein bisschen im Wechsel die Sonne und die Wolken. So ab 16, 17 Uhr könnte es sein, im Moment ist es zumindest so angekündigt, die ein oder andere Regenwolke. Aktuelle Temperaturen in den Reisinger Anlagen am Biebricher Schloss und hier bei unserem Studio in der Britta Arena 26 Grad. Und die steigern sich noch am Nachmittag bis auf 30 Grad. Und der Blick auf das Wetter von morgen, den ganzen Tag sonnig, im Tagesverlauf weht ein böig auffrischender Wind und morgen dann Höchstwerte um die 26 Grad.
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6: A3 Frankfurt Richtung Köln, zwischen Mönchhofdreieck und Raunheim, 2 Kilometer stockender Verkehr. Ebenso stockt es noch auf der 643 Mainz Richtung Wiesbaden zwischen Gonzenheim und Schiersteiner Kreuz. Gute Fahrt!
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6: Wir haben diesen Anhängerblitzer nach wie vor ein lustiges Wort in der das heißt ja Enforcement Blitzer. While es ist ein Enforcement Blitzer auf der Straße Richtung Taunusstein am Ortsausgang von Wiesbaden. Da sind 30 erlaubt. Und wenn du irgendwo einen Blitzer gesehen hast, ob Enforcement oder mobil, oder du möchtest eine Verkehrsstörung melden, kannst du das gerne tun über WhatsApp oder direkt anrufen. Nummer ist die gleiche, Wiesbaden 952 69 8 69.
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1: Natürlich wollen wir Weltmeister werden, ist ja klar.
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2: Ja, viele, wahrscheinlich halb bis ganz Fußball-Deutschland, haben sich gestern während und nach dem 16. Finale unserer deutschen Mannschaft gefragt, Moment, was war das denn? Ja gut, man kann es mit einem Wort beschreiben. Nichts. Okay, es gibt auch was Positives. Wir haben es, wir hatten es bis in die K.O.-Runde geschafft. Also alle traurig, teils wütend, vollkommen nachvollziehbar. Unser Tobi, ja, den hat's auch echt mitgenommen. Tobi, wir alle wissen, du bist Fußballfan und hast das Spiel natürlich auch geguckt. Was ist dir kurz danach durch den Kopf gegangen?
3: Ja, wow. Mir fehlen da wirklich immer noch so ein bisschen die Worte und ich muss dir sagen, wir hatten zwar irgendwie bis zum Schluss, bis zum letzten Elfmeter, auch in der Nachspielzeit und sogar während den 90 Minuten, bis der Schiedsrichter da die Verlängerung abgepfiffen hat, ja immer noch irgendwie die Hoffnung, dass wir da mit Hängen und Würgen irgendwie ein Tor reinbekommen und dann doch halbwegs glücklich eine Runde weiter gehen. Aber um ganz ehrlich zu sein, sind wir völlig zu Recht rausgeflogen. Wenn wir es nicht schaffen, Paraguay in 90 Minuten in der regulären Spielzeit irgendwie

0: müssen jetzt andere entscheiden, mit wem und wie es weitergehen wird. Die Generation Kimmich, Neuer, Goretzka, die wissen auch, dass sie keine Weltmeisterschaft mehr spielen werden und gar keine Chance mehr haben, irgendwie einen richtig großen Titel auf internationaler Ebene mit Deutschland zu holen. Was jetzt aus Julian Nagelsmann wird, der ja beim letzten Ausscheiden noch angekündigt hat, ja, jetzt werden wir Weltmeister. Auch das müssen andere entscheiden. Ich persönlich, ich habe das irgendwie als sehr unglücklich wahrgenommen, wie Julian Nagelsmann aufgetreten ist im Vorfeld der Weltmeisterschaft und auch während der WM irgendwie immer ein bisschen arrogant und besserwisserisch und für mich auch unsympathisch. Deswegen ist er vielleicht nicht mehr meine A-Lösung, wo ich sage, hey, da stehen wir dahinter. Aber ich glaube, auch als Ganzes müssen wir einfach gucken. Vielleicht müssen wir uns hinterfragen, ob das überhaupt noch unsere Ansprüche sein können oder ob wir, egal, gegen Kap Verde, gegen Curaçao oder eben gegen Paraguay, ob wir das Spiel erstmal spielen müssen und dann drüber sprechen, wie weit wir am Ende in so einem Turnier kommen. Weil wir sehen, es gibt keine klaren Favoriten mehr. Die Außenseiter haben auch Mittel und Wege und denen müssen wir erstmal wachsen. Und wir haben es dieses Mal und auch die letzten beiden Weltmeisterschaften bravourös unter Beweis gestellt. Das haben wir nicht geschafft und das haben wir zu Recht nicht geschafft.
1: Ah ja, man merkt, du bist da emotional mitgenommen und maximal enttäuscht.
0: Ja, sind wir, glaube ich, alle und alle zu Recht. Also wir sind da sehr, sehr spät ins Bett gekommen. Verlängerung, Elfmeterschießen. Also irgendwie war fast halb zwei, als das Spiel dann am Ende entschieden war. Ich muss ja auch sagen, ich habe die ganze Nacht nicht so richtig gut geschlafen. Jetzt gibt es Leute, die sagen, hey, das ist Fußball, das ist nur ein Spiel und es gibt Wichtigeres im Leben und das ist völlig richtig. Trotzdem haben wir da alle gestern nicht mit gerechnet, weil da muss die Mannschaft sich auch entschuldigen bei allen, die da gestern, keine Ahnung, die heute Morgen müde an die Arbeit gehen und sich das angucken mussten. Und ich glaube, so deutlich müssen wir sein. Deutschland hat da echt ein sehr, sehr peinliches Spiel abgeliefert und einen peinlichen Auftritt hingelegt. Und deswegen bin ich natürlich enttäuscht. Ich war auch emotional und irgendwie so ein bisschen leer, auch wenn man dann in die Gesichter der Spieler geguckt hat teilweise. Joshua Kimmich, der genau weiß, okay, das war's jetzt für mich. Auch Julian Nagelsmann, der mit Sicherheit irgendwie andere Vorstellungen gehabt hat von diesem Turnier. Aber was ich davon halte und wie er rübergekommen ist damit, habe ich ja auch schon gesagt. Deswegen, ich bin müde und ich bin enttäuscht. Irgendwie ist jetzt komplett die Luft raus aus dieser Weltmeisterschaft. Aber sie wird ja weitergespielt und deswegen schauen wir mal, wer Weltmeister wird am Ende. Gratulation nochmal an Paraguay. Ich weiß nicht, ob sie zu den großen Geheimfavoriten zählen. Und ja, das sehen wir spätestens am Samstag, weil da geht es ja gegen Schweden oder gegen Frankreich.
1: Ändern können wir es nicht mehr. Und wie weit das Fußballmärchen für Paraguay geht, sehen wir, wie du sagst, Tobi, am Samstag. Für uns ist es auf jeden Fall ausgeträumt. Jedoch Kopf hoch, es ist nur Fußball. Und die nächste EM in 2 Jahren, ja, die kommt bestimmt.
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5: Im Studio Katrin Brause-Zimmermann. Seit 10 Jahren sind der öffentliche Rettungsdienst und die medizinische Gefahrenabwehr jetzt bei der Berufsfeuerwehr Wiesbaden gebündelt. Das hat die hessische Landeshauptstadt mitgeteilt. Bis 2016 hat die Trägerschaft des Rettungsdienstes beim Gesundheitsamt gelegen. Damit waren die Aufgaben 2 unterschiedlichen Dezernaten zugeordnet. Mit der Zusammenlegung sollte eine leistungsfähige und zukunftsfähige Notfallversorgung für die Menschen geschaffen werden. Seitdem hat es auch einige Projekte gegeben. Unter anderem die App Mobile Retter, mit der ein Ersthelfersystem eingeführt wurde. Es alarmiert bei Verdacht auf einen Herz-Kreislauf-Stillstand die nächstgelegene qualifizierte Ersthelferin oder den nächstgelegenen Ersthelfer in der Nähe. Im Sommer startet das Projekt Hebamme vor Ort. Das soll die Versorgungssicherheit für werdende Mütter verbessern. Das Ergebnis der Kulturbeiratswahl in Wiesbaden steht fest. Darüber hat die hessische Landeshauptstadt jetzt informiert. Rund 1700 Bürgerinnen und Bürger haben über die 13 direkt gewählten Mitglieder abgestimmt. Gewählt wurden Vertreterinnen und Vertreter aus 7 Kultursparten sowie 6 Sparten unabhängige Mitglieder. Der neue insgesamt 25-köpfige Kulturbeirat nimmt seine Arbeit am 1. September auf. Neben den gewählten Mitgliedern entsenden auch die Stadtverordnetenfraktionen und 7 Wiesbadener Kultur- und Bildungseinrichtungen weitere Vertreter in das Gremium. Der gemeinnützige Lions Club Wiesbaden hat rund 30 Kissen an die mobile Jugendarbeit in den östlichen Vororten gespendet. Die Kissen kommen künftig in den Jugendräumen in Delkenheim, Kloppenheim, Nauroth und Nordenstadt zum Einsatz und sollen dort für eine gemütlichere Atmosphäre sorgen. Die Spende stammt aus einer Benefizaktion des Service Clubs, der sich mit ehrenamtlichem Engagement für soziale Projekte vor Ort einsetzt. Wegen einer Fahrbahnsanierung in der Hunsrückstraße in Wiesbaden-Nordenstadt werden Buslinien ab heute bis voraussichtlich Ende August umgeleitet. Das hat die hessische Landeshauptstadt mitgeteilt. Betroffen sind die Verbindungen 15, 44, 46 und N2. In Richtung Westring-Wallau fahren die Busse ab der Haltestelle Hochheimer Straße über die Hunsrückstraße und Ostring mit Ersatzhaltestellen. In Richtung Wiesbaden gilt der reguläre Linienweg. Fahrgäste werden angehalten, mehr Zeit einzuplanen.
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6: Sonne, immer wieder Sonne und zwischendurch Wolken, so geht es den ganzen Tag. Am Nachmittag könnte es sein, so ab 16, 17 Uhr, dass ein bisschen Regen dazu kommt. Aber wenn, wird das wahrscheinlich nicht viel sein. Die aktuellen Temperaturen liegen bei 27 Grad und erreichen am Nachmittag noch bis zu 30 Grad. Und der hitzige Blick auf morgen, wobei morgen wird es nicht so hitzig, jedoch den ganzen Tag Sonne. Im Tagesverlauf kommt ein bisschen böig auffrischender Wind dazu und bis 26 Grad.
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6: Es liegen keine Verkehrsstörungen für in und um Wiesbaden vor. Wir wünschen euch gute Fahrt.
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6: An der A-Straße in Wiesbaden Richtung Taunusstein, da steht einer am Ortsausgang Wiesbaden. Da sind 30 erlaubt. Und wenn du irgendwo einen mobilen Blitzer gesehen hast oder eine Verkehrsstörung melden möchtest, kannst du das sehr gerne tun. Per WhatsApp oder direkt anrufen. Nummer ist die gleiche. Wiesbaden 952 69 869.
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0: Hallo, ich bin Asim aus Bierstadt und ich freue mich auf den Sommer, weil das Wetter sehr schön ist und natürlich dann so halt alle gut gelaunt sind. Und mein Lieblingsort in Wiesbaden ist da so in Richtung Sonnenberg, wo es eher ruhiger ist, da auch die Sonne sehr gut scheint, halt schön Natur ist.
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1: Die europäischen Börsen zeigen sich zur Mittagszeit freundlich. Der DAX und auch der Euro Stoxx 50 legen spürbar zu und knüpfen damit an die positive Entwicklung der vergangenen Tage an. Vor allem Technologie- und Industriewerte gehören heute zu den Gewinnern. Für Rückenwind sorgen die Hoffnungen auf eine weitere Entspannung im Nahen Osten. Die zuletzt gesunkenen Ölpreise nehmen den Märkten etwas Druck und stärken die Zuversicht der Anleger. Gleichzeitig richtet sich der Blick auf das Notenbanktreffen der Europäischen Zentralbank im portugiesischen Sintra, von dem sich die Märkte neue Hinweise auf den weiteren Zinskurs erhoffen. International bleibt außerdem das Thema künstliche Intelligenz im Fokus. Die anhaltende starke Nachfrage nach KI-Technologien sorgt insbesondere bei Chip- und Technologiewerten für Kursgewinne. Davon profitieren auch die europäischen Börsen.
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1: Ich bin Lea Matschulat. Der Verfassungsschutz sieht bundesweit mehr Menschen mit extremistischen Einstellungen, vor allem im rechten Spektrum. Das geht aus dem aktuellen Verfassungsschutzbericht hervor. Demnach rechnete der Inlandsgeheimdienst im vergangenen Jahr 58.700 Menschen dem rechten Spektrum zu, knapp 8.500 mehr als ein Jahr vorher.
2: Das große Plus im rechtsextremen Spektrum liegt auch am Mitgliederzuwachs der AfD, die der Verfassungsschutz als Verdachtsfall beobachtet. Im Herbst hatte die Partei von 70.000 Mitgliedern gesprochen. Der Geheimdienst schätzt, 28.000 davon sind Rechtsextremisten. Auch bei den Linksextremisten hat der Verfassungsschutz gut 4.000 Leute mehr auf dem Schirm. Dort zählen etwa die mutmaßlichen Täter bei den Anschlägen auf die Stromversorgung dazu. Der Geheimdienst sieht einen Zusammenhang und geht davon aus, dass auch ein in der linken Szene wahrgenommener Rechtsruck der Gesellschaft für Zulauf bei Extremisten sorgt. Ursula Winkler, Nachrichtenredaktion.
1: Die Zahl der Arbeitslosen in Deutschland ist im Juni im Vergleich zum Mai leicht gesunken. Um 15.000 auf knapp 3 Millionen. Die Arbeitslosenquote sank im gleichen Zeitraum um 0,1 Punkte auf 6,2%. Julian Nagelsmann möchte auch nach dem bitteren WM aus im Elfmeterschießen gegen Paraguay Bundestrainer bleiben. Während Sportdirektor Rudi Völler ihm den Rücken stärkt, sagt Rekordnationalspieler Lothar Matthäus der Bild-Zeitung, er glaube, dass es nach dieser Weltmeisterschaft mit einem neuen Trainer weitergehen müsse.
3: Für Lothar Matthäus ist das Maß voll. Schon gegen Ecuador habe das DFB-Team Katastrophe gespielt, wie er es bei Bild formuliert. DFB-Sportdirektor Rudi Völler würde zwar mit Nagelsmann weitermachen, aber er schränkt bei Magenta ein. Er, Völler, entscheide das nicht alleine, sondern das DFB-Führungstrio mit ihm, Präsident Neuendorf und Geschäftsführer Rettig. Magenta-Experte Jürgen Klopp wollte sich auf Nachfrage nicht dazu äußern, ob er als Bundestrainer zur Verfügung stünde. Es sei nicht der Moment, so Klopp. Thomas Thonfeld, Nachrichtenredaktion.
1: Paraguay hat nach dem WM-Sieg über Deutschland einen Nationalfeiertag ausgerufen. Der Tag nach dem sensationellen Sieg über die deutsche Fußballnationalmannschaft sei arbeitsfrei, teilte die Regierung per Dekret mit. Die Auswahl aus Paraguay hatte die DFB-Elf im Elfmeterschießen 4:3 geschlagen und steht damit im Achtelfinale der Fußball-WM.
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4: Das ist im Grunde genommen ziemlich gut, nicht so ganz heiß wie letzte Woche. Ein paar Wolken dazu, die Schatten spenden. Und das kann so sein, dass es eventuell am späten Nachmittag ein bisschen Regen dazu kommt. Aber das ist ja auch für die Natur ganz gut und für einen selber ein bisschen zum Abkühlen. Aktuelle Temperatur liegt bei 27 Grad und die geht im Laufe des Nachmittags noch bis auf 30 hoch. Und der Wetterblick auf morgen, da wird es den ganzen Tag sonnig, ein bisschen böig, frischender Wind dazu und morgen um die 26 Grad.
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4: A643, Mainz Richtung Wiesbaden, zwischen Mainz-Mombach und Schiersteiner Kreuz. 2 Kilometer stockender Verkehr. Ansonsten stockt es überhaupt gar nicht auf den restlichen Straßen in und um Wiesbaden. Wir wünschen euch gute und sichere Fahrt.

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1: Werfen wir einen Blick darauf, was eure Schmuckstücke zu Hause heute wert sind. Aktuell bekommt man für das Gramm Gold 113,70 € und für das Gramm Silber 1,66 €.
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1: Im Studio Katrin Brause-Zimmermann. Die Landeshauptstadt Wiesbaden lädt mit 2 Online-Umfragen zur Weiterentwicklung des digitalen Zwillings der Stadt ein. Bürgerinnen und Bürger können in wenigen Minuten angeben, welche Themen und Orte künftig stärker im virtuellen 3D-Stadtmodell berücksichtigt werden sollen. Der digitale Zwilling bündelt Daten zu Mobilität, Stadtentwicklung, Infrastruktur und Umwelt und soll Verwaltung und Öffentlichkeit bei Entscheidungen unterstützen. Die Ergebnisse der Umfragen fließen direkt in die Weiterentwicklung des Projektes ein. Alle weiteren Infos dazu findet ihr auf wiesbaden.de unter dem Stichwort Digitaler Zwilling. In Wiesbaden sind wegen Hitzeschäden an der Fahrbahn die Umweltspur und die Bushaltestelle Schiersteiner Straße am ersten Ring in Richtung Hauptbahnhof vorerst gesperrt. Betroffen ist hiervon auch der Radverkehr. Die Stadt plant bereits die Reparatur der Schäden und will über den Beginn der Arbeiten sowie mögliche weitere Verkehrsbehinderungen rechtzeitig informieren. Hessische Unternehmen können sich noch bis Mitte Juli für den Innovations- und Wachstumspreis Hessen Champion 2026 bewerben. Das meldet das Hessische Wirtschaftsministerium in Wiesbaden. Ausgezeichnet werden Betriebe in den Kategorien Innovation, Arbeitgeber des Jahres sowie Weltmarktführer und Hidden Champion. Die Preisverleihung findet Ende Oktober beim Hessischen Unternehmertag in Wiesbaden statt. Ab dem kommenden Schuljahr 2026/2027 wird in Hessen der konfessionell-kooperative Religionsunterricht eingeführt. Das hat das Bistum Mainz mitgeteilt. Das neue Angebot soll sich am schulischen Bedarf orientieren. Es kann für die ersten bis 10. Jahrgangsstufen auf Antrag umgesetzt werden. Damit wollen die katholischen Bistümer und die evangelischen Landeskirchen einen Schritt zur Weiterentwicklung des Religionsunterrichts gehen. So soll der Religionsunterricht unter den veränderten gesellschaftlichen Bedingungen gestärkt und seine konfessionelle Identität bewahrt werden, heißt es in der Mitteilung. Beim konfessionell-kooperativen Religionsunterricht sollen Schülerinnen und Schüler verschiedener christlicher Konfessionen gemeinsam unterrichtet werden. Im Unterricht sollen Gemeinsamkeiten betont werden, aber auch die Unterschiede sollen ein Thema sein.
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2: Ja, und das ist einfach richtiges Sommerwetter, würde ich sagen, heute. Eine Mischung aus Sonne und Wolken, die auch mal, ja, die Wolken, die können auch mal einen Schatten dazu zwischendrin spenden, den Nachmittag überziehen, aber immer mehr Wolken dann auch auf. Aber das macht leider nichts an den heißen Temperaturen. Wir kriegen heute Antenne Wiesbaden Temperaturen von knackigen 30 Grad. Ja, das ist ziemlich warm. Die gibt es jetzt auch schon bei uns hier am Studio an der Britta Arena im Biebrich, an den neuen Rheinuferstufen zum Beispiel auch und auch oben an der Burg in Sonnenberg. Und wo es heiß ist, da kennen wir es auch, da sind auch Hitzegewitter am Start. Am späten Abend, ab so 22 Uhr, müssen wir dann mit vereinzelten Schauern und Gewittern rechnen. Aber dem Freibadbesuch nach der Arbeit, dem sollte erstmal nichts im Wege stehen. Wenn wir mal weiterschauen auf die nächsten Tage der Antenne Wiesbaden Wettertrend, der Regen, der bringt auch ein bisschen Abkühlung zum Bergfest. Also unserem Mittwoch bleibt es wolkig mit ein paar Sonnenlöchern hier und da. Dazu etwas angenehmere 26 Grad.
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2: Hallo auf die Straßen. Momentan ist es ruhig. Antenne Wiesbaden wünscht euch eine gute und sichere Weiterfahrt.
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2: Ein Mobiler, der steht in Bierstadt auf der Leipziger Straße, hier Tempo 30 angesagt. Dann auf der A66 Frankfurt Richtung Wiesbaden ist der Altbekannte wieder am Start. Höhe Erbenheim auf der, ja, bei der Tankstelle da, hier ist 100 erlaubt. Und dann habe ich noch einen in Biebrich auf der Rheingaustraße, wird auch geblitzt, wenn ihr schneller als 50 fahrt. Und wenn ihr noch was gesehen habt, Unfall, Stau oder auch einen Blitzer, immer gerne melden unter der Wiesbaden 952-698 und dann nochmal die 69.
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4: Ich bin Lea Matschulat. Bundesweit haben mehr Menschen eine extremistische Einstellung als noch 2024. Vor allem im rechten Spektrum, das zeigt der Verfassungsschutzbericht mit Daten aus dem vergangenen Jahr. Demzufolge rechnete das Bundesamt für Verfassungsschutz voriges Jahr 58.700 Menschen dem rechtsextremistischen Spektrum zu, knapp 8.500 mehr als ein Jahr vorher. Dieser Zuwachs hängt größtenteils mit dem Mitgliederzuwachs der AfD zusammen, die vom BfV aktuell als Verdachtsfall beobachtet wird. Heute endet der Tankrabatt. 2 Monate hatte die Bundesregierung die Steuern auf Benzin und Diesel runtergesetzt.
5: An den allermeisten Tankstellen dürfte noch der steuervergünstigte Sprit in den Zapfsäulen stecken. Das heißt, die Preise dürften eigentlich nicht so rasch steigen und aufgrund des entspannteren Ölmarktes auch ohne Tankrabatt fairerweise unter 2 Euro bleiben. Das hält der ADAC nach den Erfahrungen aus dem ersten Tankrabatt aber für eher unwahrscheinlich. Tanja Wagner, Nachrichtenredaktion.
4: Julian Nagelsmann möchte auch nach dem bitteren WM aus im Elfmeterschießen gegen Paraguay Bundestrainer bleiben. Während Sportdirektor Rudi Völler ihm den Rücken stärkt, sagt Rekordnationalspieler Lothar Matthäus der Bild-Zeitung, er glaube, dass es nach dieser WM mit einem neuen Trainer weitergehen müsse.
6: Für Lothar Matthäus ist das Maß voll. Schon gegen Ecuador habe das DFB-Team Katastrophe gespielt, wie er es bei Bild formuliert. DFB-Sportdirektor Rudi Völler würde zwar mit Nagelsmann weitermachen, aber er schränkt bei Magenta ein. Er, Völler, entscheide das nicht alleine, sondern das DFB-Führungstrio mit ihm, Präsident Neuendorf und Geschäftsführer Rettig. Magenta-Experte Jürgen Klopp wollte sich auf Nachfrage nicht dazu äußern, ob er als Bundestrainer zur Verfügung stünde. Es sei nicht der Moment, so Klopp. Thomas Thonfeld, Nachrichtenredaktion.
4: Und Manuel Neuer hat nach dem bitteren WM-Aus der deutschen Nationalmannschaft sein endgültiges Karriereende als Nationaltorhüter bestätigt. Mit einem knappen Ja beantwortete er im Sportschau-Interview die Frage, ob das 16. Finale gegen Paraguay sein letztes Länderspiel gewesen sei.
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7: Und das Wetter ist auch heute wieder voll im Sommermodus. Ach, ich lieb's doch. Ich bin ja absolut ein Sommerkind. Für mich ist das richtig, richtig geil. Eine Mischung aus Sonne und Wolken, auch am Nachmittag bleibt's dann so und auch zum Abend hin. Keine weiteren Überraschungen, erstmal. Wir kriegen heute Antenne Wiesbaden Temperaturen von knackigen 30 Grad und die haben wir jetzt auch am Studio an der Britta Arena hier bei uns. In Biebrich aber zum Beispiel auch an den neuen Rheinuferstufen. Die müsst ihr auch unbedingt mal ausprobieren, vor allem bei diesem Wetter. Und auch oben an der Burg in Sonnenberg, da ist es auch 30 Grad. Ja, und wo es heiß ist, da kommen aber auch dann irgendwann wieder die Hitzegewitter am späten Abend. Aber erst so ab 22 Uhr kann es dann auch nochmal vereinzelt Schauer und auch Gewitter geben. Der Antenne Wiesbaden Wettertrend, der Regen, der bringt auch ein bisschen Abkühlung zum Mittwoch. Also zum Bergfest bleibt es wolkig mit ein paar Sonnenlöchern. Dazu etwas angenehmere 26 Grad.
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7: Hallo auf die Straßen. Vorsicht auf der A66 Wiesbaden Richtung Frankfurt zwischen Wiesbadener Kreuz und Diedenbergen. Da liegt ein Fahrrad auf der Fahrbahn. Wahrscheinlich hat es da jemand vergessen. Bitte einmal abholen. Dann auf der A643 Wiesbaden Richtung Mainz zwischen Schiersteiner Kreuz und Mainz-Gonsenheim. Hier sind 3 Kilometer Stau. Hier müsst ihr auch ein bisschen länger Zeit einplanen. Ansonsten ist es noch frei. Antenne Wiesbaden wünscht euch eine gute und auch sichere Fahrt.
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7: Da stehen auch noch ein paar in Mainz-Bischofsheim. Auf der Ringstraße steht noch einer. Hier ist 30. Dann die gleiche Ecke in Ginsheim auf der Neckarstraße. Kurz vor Ortseingang ist ein Mobiler. Hier dürft ihr 50 fahren. Und dann haben wir noch den Blitzeranhänger auf der A-Straße. Der steht immer noch. Hier werdet ihr bei schneller als 30 geblitzt. Wenn ihr noch was gesehen habt, Unfall, Stau oder Blitzer, dann immer, immer gerne melden. Ruft uns einfach an unter Wiesbaden 952 69 8. Und dann nochmal die 69.
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1: Im Studio Katrin Brause-Zimmermann. Seit 10 Jahren sind der öffentliche Rettungsdienst und die medizinische Gefahrenabwehr jetzt bei der Berufsfeuerwehr Wiesbaden gebündelt. Das hat die hessische Landeshauptstadt mitgeteilt. Bis 2016 hat die Trägerschaft des Rettungsdienstes beim Gesundheitsamt gelegen. Damit waren die Aufgaben 2 unterschiedlichen Dezernaten zugeordnet. Mit der Zusammenlegung sollte eine leistungsfähige und zukunftsfähige Notfallversorgung für die Menschen geschaffen werden. Seitdem hat es auch einige Projekte gegeben. Unter anderem die App Mobile Retter, mit der ein Ersthelfersystem eingeführt wurde. Es alarmiert bei Verdacht auf einen Herz-Kreislauf-Stillstand die nächstgelegene qualifizierte Ersthelferin oder den nächstgelegenen Ersthelfer in der Nähe. Im Sommer startet das Projekt Hebamme vor Ort. Das soll die Versorgungssicherheit für werdende Mütter verbessern. Das Ergebnis der Kulturbeiratswahl in Wiesbaden steht fest. Darüber hat die hessische Landeshauptstadt jetzt informiert. Rund 1700 Bürgerinnen und Bürger haben über die 13 direkt gewählten Mitglieder abgestimmt. Gewählt wurden Vertreterinnen und Vertreter aus 7 Kultursparten sowie 6 Sparten unabhängige Mitglieder. Der neue insgesamt 25-köpfige Kulturbeirat nimmt seine Arbeit am 1. September auf. Neben den gewählten Mitgliedern entsenden auch die Stadtverordnetenfraktionen und 7 Wiesbadener Kultur- und Bildungseinrichtungen weitere Vertreter in das Gremium. Der gemeinnützige Lions Club Wiesbaden hat rund 30 Kisten an die mobile Jugendarbeit in den östlichen Vororten gespendet. Die Kisten kommen künftig in den Jugendräumen in Delkenheim, Kloppenheim, Nauroth und Nordenstadt zum Einsatz und sollen dort für eine gemütlichere Atmosphäre sorgen. Die Spende stammt aus einer Benefizaktion des Service Clubs, der sich mit ehrenamtlichem Engagement für soziale Projekte vor Ort einsetzt. Wegen einer Fahrbahnsanierung in der Hunsrückstraße in Wiesbaden-Nordenstadt werden Buslinien ab heute bis voraussichtlich Ende August umgeleitet. Das hat die hessische Landeshauptstadt mitgeteilt. Betroffen sind die Verbindungen 15, 44, 46 und N2. In Richtung Westring-Wallau fahren die Busse ab der Haltestelle Hochheimer Straße über die Hunsrückstraße und Ostring mit Ersatzhaltestellen. In Richtung Wiesbaden gilt der reguläre Linienweg. Fahrgäste werden angehalten, mehr Zeit einzuplanen.
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2: Richtig, richtig schönes Sommerwetter da draußen. Eine Mischung aus Sonne und auch ein paar Wolken. Die sind aber gerade ein bisschen weg. Also gerade ist blauer Himmel. Und auch am Nachmittag bleibt es bis zum Abend hin ohne weitere Überraschungen. Wir kriegen heute Antenne Wiesbaden Temperaturen von knackigen 30 Grad. Und die haben wir jetzt auch hier am Studio an der Pritta Arena in Biebrich, zum Beispiel am Biebricher Schloss oder auch oben am Neroberg. Und wo es heiß ist, ja, da kommen auch immer mal wieder Gewitter am späten Abend. So ab 22 Uhr müssen wir dann auch nochmal mit vereinzelten Schauern und Gewittern rechnen. Aber wenn ihr ins Freibad wollt am Abend, dann bis 10 Uhr auf jeden Fall noch Sonne pur. Wenn wir auf den Antenne Wiesbaden Wettertrend schauen. Der Regen, der bringt dann auch ein bisschen Abkühlung. Zum Mittwoch bleibt es weiterhin wolkig, mit aber auch viel Sonne. Dazu aber dann etwas angenehmere, ja, für manche angenehm, für andere immer noch heiß, 26 Grad.
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2: Hallo auf die Straßen, auf der A643 zwischen Schirsteiner Kreuz und Mainz-Gonsenheim. Hier ist streckenweise stockender Verkehr. Das sind aber aktuell noch 5 Minuten, das heißt noch ist es nicht allzu dramatisch. Und in der Wiesbaden-City haben wir 6 Minuten auf der Bölkestraße Richtung Mainz. Ansonsten ist es noch frei. Antenne Wiesbaden wünscht euch eine gute und auch sichere Weiterfahrt.
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2: Da steht ein Mobiler in Bierstadt auf der Leipziger Straße. Hier ist Tempo 30 angesagt. Dann auf der A66 Frankfurt Richtung Wiesbaden ist der Altbekannte wieder aufgestellt. Höhe Erbenheim bei der Tankstelle. Hier ist 100 erlaubt. Dann haben wir noch einen in Biebrich auf der Rheingaustraße. Da wird geblitzt, wenn ihr schneller als 50 fahrt. Und noch einen in Mainz-Bischofsheim auf der Ringstraße. Da steht noch einer und hier ist 30. Wenn du noch einen gesehen hast, dann ruf doch gerne mal durch unter Wiesbaden 952 69 8 und dann nochmal die 69. WhatsApp geht auch.
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1: Ich bin Thomas Bleskin. Kurz vor dem Ende des Tankrabatts ziehen die Preise an den Tankstellen bereits an. Im bundesweiten Tagesdurchschnitt kostete Super E10 pro Liter gestern 1,86 Euro. Das waren laut ADAC 1,6 Cent mehr als am Sonntag. Diesel zog sogar um 1,9% auf 1,78 Euro an. Auch heute Morgen wiesen die Preise demnach weiter nach oben. Ab morgen fällt der Tankrabatt weg. Die Zahl der Arbeitslosen in Deutschland ist im Juni im Vergleich zum Mai leicht gesunken, um 15.000 auf knapp 2,94 Millionen. Das teilte die Bundesagentur für Arbeit in Nürnberg mit.
2: Bundesagenturchefin Nahles erklärte, die konjunkturellen Auswirkungen des Iran-Kriegs seien zu spüren. Aber wegen der Wirtschaftsflaute sei auch sonst kein Aufschwung am Arbeitsmarkt zu erwarten.
3: Die Dynamik am Arbeitsmarkt ist einfach sehr gering. Wenn man arbeitslos ist, hat man momentan historisch schlechte Chancen, wieder rauszukommen.
2: Auch wer eine Ausbildung sucht, sollte sich laut Nahles mehrere Optionen offen halten. Denn aktuell gibt es mehr Bewerber, aber weniger Ausbildungsplätze als im Vorjahr. Janina Singer, Wirtschaftsredaktion.
1: Es gibt immer mehr Extremisten in Deutschland, vor allem in der rechten Szene. Das geht aus dem jüngsten Verfassungsschutzbericht hervor. Aber auch der Linksextremismus und Spionageattacken bedrohen die öffentliche Sicherheit, sagt Bundesinnenminister Dobrindt.
4: Deutschland steht unter Druck. Von allen Seiten warnt Dobrindt. Sorgen bereitet den Behörden aber vor allem, dass Extremisten aus der rechten, aber auch der linken Szene immer jünger und gewaltbereiter werden. Da werde eine ganze Generation oft online radikalisiert, heißt es. Aber auch Spionage und Cyberattacken nehmen zu. Die größte Bedrohung komme da aus Russland, sagt Dobrindt. Und er will die Sicherheitsdienste weiter aufrüsten. Claudia Wächter, Nachrichtenredaktion.
1: Knapp eine Woche nach dem verheerenden Erdbeben in Venezuela werden immer noch Menschen lebend gefunden. Einsatzkräfte aus El Salvador hätten einen Mann unter den Trümmern eines Einkaufszentrums erreicht. Das schrieb El Salvadors Präsident Bukele auf der Plattform X. Rettungskräfte aus Ecuador berichteten von der Rettung eines 12-Jährigen. Die Zahl der Toten liegt derzeit bei gut 1.700. Tausende Menschen werden noch vermisst.
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5: Und das ist gemischt, mal mehr, mal weniger Wolken. Sonne kommt auch immer wieder richtig freundlich durch. Und jetzt ab dem Nachmittag kann hier und da auch mal so eine kleine Regenwolke zumindest mit dabei sein. Dazu gibt es Temperaturen bis 30 und aktuell 29 Grad gemessen an der Staatskanzlei am Kallebad und auch hier bei uns am Studio in der Britta Arena. Nachts kühlt es dann runter bis auf 19. Könnte man also mal wieder angenehm durchschlafen und schön durchlüften. Der Antenne Wiesbaden Wettertrend. Morgen richtig top Sommerwetter, also den ganzen Tag sonnig, dazu 26 Grad und einfach nur schön bei uns.
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5: Aber auf die Straßen, liebe Autofahrer, A643 Wiesbaden Richtung Mainz macht bisschen Probleme zwischen dem Schiersteiner Kreuz und Mainz-Mombach. 2 Kilometer stockend aktuell und Schiersteiner Straße statt einwärts auch hier zähfließender Verkehr. Aktuell mit einem Plus von 10 Minuten. Antenne Wiesbaden wünscht eine gute Fahrt.
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5: Das Blitz heute Nachmittag in Biebrich auf der Rheingaustraße 50 dürfte auf der A-Straße Richtung Taunusstein hier der Blitzerhänger in der 30er-Zone und der A66 Blitzer Frankfurt Richtung Wiesbaden dabei Erbenheim bei der Tankstelle Tempo 100 einhalten.
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5: Ja, schönen Dienstagnachmittag. 3 Minuten nach 3 haben wir jetzt und heute sind wir irgendwie alle zusammen so ein bisschen müde, glaube ich, und wahrscheinlich auch immer noch so ein bisschen geknickt bzw. leicht angefressen. Naja, Deutschland ist raus bei der WM, aber es ist halt auch nur Fußball, ne? Und gegen die Müdigkeit, da hilft nur ein Kaffee und gute Musik. Ja? Kaffee müsst ihr euch einmal bitte selbst drum kümmern. Und den Sound für heute Nachmittag, ja, um den kümmern wir uns. Und jetzt ganz persönlich dieser Mann hier, super lässig und extrem entspannt. Das ist Peter Fox mit seinem Häuschen am See. Und ich bin Tobi Rinker und ihr hört Antenne Wiesbaden. Hi zusammen, genießt die Sonne.

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0: Nochmal richtig starkes Mundharmonika-Solo. Hier ist Antenne Wiesbaden am Dienstagnachmittag. 3:12 und es ist Tag 2 der Sommerferien in Hessen. Und wo geht man da am besten hin? Ja, klar, ins Freibad. Und da sind wir diese Woche natürlich auch.
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0: Ja. Jeder hat da ja seinen Favorite, seinen Lieblingsschwimmbad. Entweder weil es um die Ecke ist, weil es da die besten Pommes gibt zum Beispiel, auch ein Ansatz. Oder vielleicht, weil man da schon immer hingegangen ist und vielleicht ja da sogar schwimmen gelernt hat. Im Freibad Kleinfeldchen zum Beispiel, mitten in Wiesbaden und für viele Familien ja seit Jahren einfach ein fester Bestandteil vom Sommer. Warum es da so schön ist, das weiß Badleiterin Selina Wecker.
2: Ganz besonders schön gelegen, sehr zentral in Wiesbaden und wir haben sehr, sehr viel geboten. Wir haben ein Nichtschwimmerbecken mit Strömungskanal, wir haben 2 große Rutschen, wir haben 10-Meter-Turm, das ist auch was ganz Besonderes, das gibt es nicht überall. Ein schönes Schwimmerbecken, 50 Meter sind es. Und natürlich einen ganz, ganz schönen kleinen Kinderbereich mit großem Spielplatz. Also ist für jeden groß und klein was geboten.
0: Absolut, aber so ein Freibad besteht ja nicht nur aus Schwimmbecken. Man kann hier auch außerhalb der Wasserfläche viel machen.
2: Wir haben ein Beachvolleyballfeld, wir haben Tischtennisplatten. Wir haben einen kleinen Bereich, wo man auch so ein bisschen Krafttraining machen kann, Eigentraining. Genau, dann halt für die Kleinen noch ein Spielplatzbereich.
0: Und genau diese Möglichkeiten unterscheiden das Kleinfeldchen von den anderen.
2: Ja, gute Frage. Hat natürlich jedes Freibad seine Besonderheiten, seine Schönheiten. Aber wie ich am Anfang schon gesagt habe, dadurch, dass wir viele Attraktionen haben, die vielleicht jetzt nicht die anderen Bäder auch unbedingt anbieten können, ist es natürlich dann sehr beliebt.
0: Und wer zwischendrin mal eine Pause braucht, der kann sich natürlich auch entspannen. Und zwar mit?
2: Natürlich die Pommes. Na. Freibad-Pommes. Ganz klassisch, wie das schmecken muss.
0: Ganz
2: schön
0: genau.
2: Knusprig.
0: Ja, ganz wichtig. Diese Woche machen wir Ihnen den großen Freibad-Check. Der Eintritt im Kleinfeldchen, der kostet für Erwachsene 5,50 €. Kinder und Jugendliche zahlen 2,50 €. Also normalerweise jetzt in den Sommerferien. Kommt da ja kostenlos rein. Und dieses Jahr, da wird auch noch ganz, ganz groß Freibad-Geburtstag gefeiert. Den 15. August. Den könnt ihr euch schon mal dick im Kalender vormerken. Da feiern wir nämlich mit euch zusammen 75 Jahre Kleinfeldchen. Also das wird ein richtiger Knaller, versprochen.
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1: Im Studio Katrin Brause-Zimmermann. Die Landeshauptstadt Wiesbaden lädt mit 2 Online-Umfragen zur Weiterentwicklung des digitalen Zwillings der Stadt ein. Bürgerinnen und Bürger können in wenigen Minuten angeben, welche Themen und Orte künftig stärker im virtuellen 3D-Stadtmodell berücksichtigt werden sollen. Der digitale Zwilling bündelt Daten zu Mobilität, Stadtentwicklung, Infrastruktur und Umwelt und soll Verwaltung und Öffentlichkeit bei Entscheidungen unterstützen. Die Ergebnisse der Umfragen fließen direkt in die Weiterentwicklung des Projektes ein. Alle weiteren Infos dazu findet ihr auf wiesbaden.de unter dem Stichwort Digitaler Zwilling. In Wiesbaden sind wegen Hitzeschäden an der Fahrbahn die Umweltspur und die Bushaltestelle Schiersteiner Straße am ersten Ring in Richtung Hauptbahnhof vorerst gesperrt. Betroffen ist hiervon auch der Radverkehr. Die Stadt plant bereits die Reparatur der Schäden und will über den Beginn der Arbeiten sowie mögliche weitere Verkehrsbehinderungen rechtzeitig informieren. Hessische Unternehmen können sich noch bis Mitte Juli für den Innovations- und Wachstumspreis Hessen Champion 2026 bewerben. Das meldet das Hessische Wirtschaftsministerium in Wiesbaden. Ausgezeichnet werden Betriebe in den Kategorien Innovation, Arbeitgeber des Jahres sowie Weltmarktführer und Hidden Champion. Die Preisverleihung findet Ende Oktober beim Hessischen Unternehmertag in Wiesbaden statt. Ab dem kommenden Schuljahr 2026/2027 wird in Hessen der konfessionell-kooperative Religionsunterricht eingeführt. Das hat das Bistum Mainz mitgeteilt. Das neue Angebot soll sich am schulischen Bedarf orientieren. Es kann für die ersten bis 10. Jahrgangsstufen auf Antrag umgesetzt werden. Damit wollen die katholischen Bistümer und die evangelischen Landeskirchen einen Schritt zur Weiterentwicklung des Religionsunterrichts gehen. So soll der Religionsunterricht unter den veränderten gesellschaftlichen Bedingungen gestärkt und seine konfessionelle Identität bewahrt werden, heißt es in der Mitteilung. Beim konfessionell-kooperativen Religionsunterricht sollen Schülerinnen und Schüler verschiedener christlicher Konfessionen gemeinsam unterrichtet werden. Im Unterricht sollen Gemeinsamkeiten betont werden, aber auch die Unterschiede sollen ein Thema sein.
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2: Das ist mal so, also irgendwas zwischen richtig schön sonnig, bewölkt, vereinzelt hier und da dann auch Richtung Abend auch mal ein Schauer. Dazu ist es angenehm warm und bei den Temperaturen, da liegen wir aktuell bei 30 Grad am Staatstheater, oben auf der Platte und auch hier bei uns am Studio in der Britta Arena. Der Antenne Wiesbaden Wettertrend. Morgen haben wir dann perfektes Freibadwetter, den ganzen Tag sonnig und angenehm warme 26 Grad gibt's dazu morgen zur Wochenmitte.
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2: Es ist kurz nach 4:30 Hallo auf die Straßen, liebe Autofahrer. A643 Wiesbaden Richtung Mainz. Zwischen dem Schiersteiner Kreuz und Mainz-Mombach 2 Kilometer stockend. Auch in der Gegenrichtung klemmt es so ein bisschen. Und Schiersteiner Straße statt einwärts 5 bis 10 Minuten. Auch hier haben wir zäh fließenden Verkehr. Antenne Wiesbaden wünscht eine gute Fahrt.
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2: Einmal bitte runterbremsen in Biebrich auf der Rheingaustraße. Da stehen sie. Tempo 50 in Mainz-Bischofsheim auf der Ringstraße. Tempo 30 und Erich-Ollenauer Straße. Auch noch ein 30er Blitzer. Und falls du einen gesehen hast, sehr gerne bei uns Bescheid geben. Anrufen oder WhatsApp schreiben unter der Wiesbaden 952 69 8 69.
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2: Ja, hallo.
0: Bei

0: Lola Young für euch am Dienstagnachmittag. Hier ist Antenne Wiesbaden um 20 Minuten vor 4. Und hier bei uns in Wiesbaden, da haben viele von euch mitgemacht. Und das komplett ehrenamtlich und freiwillig.
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0: Wie jeden Tag haben wir Wiesbaden auch heute wieder in Zahlen für euch. Und unsere Zahl des Tages, das ist heute die 144. So viele Projekte sind nämlich zuletzt bei der Aktionswoche Wiesbaden engagiert umgesetzt worden. Eine Woche lang haben hier bei uns mehr als 1500 Menschen aus Unternehmen, Vereinen, Einrichtungen und der Stadt gemeinsam angepackt, um Wiesbaden da einfach noch ein Stück besser zu machen. Dabei ging es um ganz unterschiedliche Projekte. Da sind zum Beispiel Klassenräume gestrichen worden, Schulhöfe verschönert, Senioren und Senioren, die konnten begleitete Ausflüge am Rhein genießen und auch soziale Einrichtungen wie das Frauenhaus oder die Jugendhilfe haben tatkräftig Unterstützung gekriegt. Sogar der Neroberg und das Biebricher Rheinufer haben von gemeinsamen Müllsammelaktionen profitiert. Richtig klasse. Ich hoffe, dass es jetzt ein bisschen länger anhält. Insgesamt 117 Vereine und Einrichtungen und dann nochmal 102 Unternehmen, Ämter, Organisationen haben da mitgemacht. Und auch wenn die offizielle Aktionswoche jetzt schon vorbei ist, einige Projekte werden noch bis Oktober nachgeholt, zum Beispiel, weil sie wegen der Hitze verschoben werden mussten. 144 Projekte im Rahmen der Aktionswoche Wiesbaden engagiert. Das kann sich auf jeden Fall sehen lassen. Doppeldaumen hoch, die 144. Deswegen heute unsere Wiesbaden-Zahl des Tages.
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1: Die europäischen Aktienmärkte bleiben am Nachmittag klar im Plus. Der DAX baut seine Gewinne weiter aus und notiert deutlich fester. Auch der Eurostoxx 50 legt spürbar zu. Damit setzt sich die positive Vormittagstendenz fort. Angetrieben wird die Stimmung vor allem von der anhaltenden guten Entwicklung im Technologiesektor sowie von Hoffnungen auf eine stabilere konjunkturelle Lage in Europa. Zusätzlich sorgt die nachlassende Unsicherheit an den Rohstoffmärkten für etwas Entlastung. Insgesamt dominiert damit eine freundlichere Grundstimmung an den europäischen Börsen. Auch international bleibt das Bild konstruktiv. Die US-Märkte zeigen sich stabil und die positiven Impulse aus dem Tech-Sektor wirken weiterhin unterstützend auf das globale Marktumfeld.
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3: Ich bin Thomas Bleskin. Der Verfassungsschutz sieht bundesweit mehr Menschen mit extremistischen Einstellungen, vor allem im rechten Spektrum. Das geht aus dem aktuellen Verfassungsschutzbericht hervor. Demnach rechnete der Inlandsgeheimdienst im vergangenen Jahr etwa 59.000 Menschen dem rechtsextremistischen Milieu zu, gut 8.000 mehr als im Jahr zuvor.
4: Das große Plus im rechtsextremen Spektrum liegt auch am Mitgliederzuwachs der AfD, die der Verfassungsschutz als Verdachtsfall beobachtet. Im Herbst hatte die Partei von 70.000 Mitgliedern gesprochen. Der Geheimdienst schätzt, 28.000 davon sind Rechtsextremisten. Auch bei den Linksextremisten hat der Verfassungsschutz gut 4.000 Leute mehr auf dem Schirm. Dort zählen etwa die mutmaßlichen Täter bei den Anschlägen auf die Stromversorgung dazu. Der Geheimdienst sieht einen Zusammenhang und geht davon aus, dass auch ein in der linken Szene wahrgenommener Rechtsruck der Gesellschaft für Zulauf bei Extremisten sorgt. Ursula Winkler, Berlin.
3: Kurz vor dem Ende des Tankrabatts ziehen die Preise an den Tankstellen bereits an. Im bundesweiten Tagesdurchschnitt kostete Super E10 pro Liter gestern 1,86 Euro. Das waren laut ADAC 1,6 Cent mehr als am Sonntag. Diesel zog sogar um 1,9 Cent auf 1,78 Euro an. Auch heute Morgen wiesen die Preise demnach weiter nach oben. Ab morgen fällt der Tankrabatt weg. Die Zahl der Arbeitslosen in Deutschland ist im Juni im Vergleich zum Mai leicht gesunken, um 15.000 auf knapp 2,94 Millionen. Das teilte die Bundesagentur für Arbeit in Nürnberg mit.
5: Bundesagenturchefin Nahles erklärte, die konjunkturellen Auswirkungen des Iran-Kriegs seien zu spüren. Aber wegen der Wirtschaftsflaute sei auch sonst kein Aufschwung am Arbeitsmarkt zu erwarten. Auch wer eine Ausbildung sucht, sollte sich laut Nahles mehrere Optionen offen halten. Denn aktuell gibt es mehr Bewerber, aber weniger Ausbildungsplätze als im Vorjahr. Janina Singer, Wirtschaftsredaktion.
3: Zum Sportfußball. Manuel Neuer hat nach dem WM-Aus der deutschen Nationalmannschaft sein endgültiges Karriereende als Nationaltorhüter bestätigt. Mit einem knappen Ja beantwortete er im Sportschau-Interview die Frage, ob das 16. Finale gegen Paraguay sein letztes Länderspiel gewesen sei. Bereits nach der EM 2024 hatte Neuer seinen Rücktritt aus der DFB-Auswahl erklärt. Bundestrainer Julian Nagelsmann hatte ihn jedoch für die WM zurückgeholt.
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6: Und das ist gemischt heute, also mal mehr, mal weniger Wolken. Sonne kommt auch mal wieder ganz gut durch. Und jetzt ab dem Nachmittag kann hier und da ganz vereinzelt auch mal so eine kleine Regenwolke mit dabei sein. Dazu sommerlich warme Temperaturen. Aktuell liegen wir bei 30 Grad auf der Appleallee, auf der Taunusstraße und auch hier bei uns am Studio in der Britta Arena. Nachts kühlt es dann runter bis auf 19 Grad. Da können wir wieder angenehm durchlüften für alle, die letzten Nächte nicht so viel geschlafen haben. Sehr wahrscheinlich wird es mal wieder eine Nacht mit ein bisschen mehr Schlaf, weil weder Deutschland spielt, noch die Temperaturen so knallerheiß sind. Der Antenne Wiesbaden-Wettertrend. Morgen gibt's Top-Sommerwetter. Also den ganzen Tag sonnig, dazu 26 Grad und einfach nur schön.
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6: Hallo auf die Straßen über Autofahrer A643 Wiesbaden Richtung Mainz. Zwischen dem Schiersteiner Kreuz und Mainz-Mombach haben wir stockenden Verkehr. Das gleiche auch in der Gegenrichtung. Wiesbadener City, Schiersteiner Straße statt einwärts stocken mit einem Plus von aktuell 10 Minuten. Und auf der Wilfried-Ries-Straße, also zwischen Fasanerie und Fischzucht, derzeit 20 Minuten Wartezeit. Da ist gerade Stillstand, sagt Antenne Wiesbaden Verkehrsmelder Matthias. Wir sagen danke fürs Bescheid geben und geben natürlich auch durch, sobald wir da mehr wissen. Antenne Wiesbaden wünscht eine gute Fahrt.
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6: Haben wir heute Nachmittag ein Stehen in Biebrich auf der Rheingaustraße. 50 dürfte auf der A-Straße Richtung Taunusstein blitzen, sind in der 30er-Zone. Und in Mainz-Bischofsheim auf der Ringstraße hier ein 30er-Blitzer, Fuß vom Gas.
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6: Am zweiten Tag für diese Woche, folglich ist das ein Dienstag und ja, der letzte Tag vom Tankrabatt. Ne? Also wenn ihr heute viele Autos irgendwo stehen seht, dann ist das ziemlich sicher kein Autokorso. Dafür gibt es keine Gründe, sondern alle wollen wahrscheinlich nochmal voll tanken. Jetzt für euch an der Zapfsäule und natürlich auch für alle anderen was ganz, ganz Entspanntes. Catch and Release. Matt Simons, super lässig am Dienstagnachmittag. Hier ist Antenne Wiesbaden und ich bin Tobi Rinker. Hi zusammen.

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0: bisschen was zu mitpfeifen aus den 80ern. Jealous Guy von Roxy Music. Hier ist Antenne Wiesbaden am Dienstagnachmittag. 12:04 haben wir. Und das ist echt rekordverdächtig. Das Deutsche Rote Kreuz sagt Danke, und zwar bei seinen Rekordspenden. Eigentlich sollte es da auch eine ganz, ganz große Ehrungsveranstaltung hier bei uns im Biebricher Schloss geben, bei der 80 Blutspender aus Hessen eingeladen waren. Die Ehrung ist leider allerdings wegen der extremen Hitze zuletzt abgesagt worden. Mit dabei gewesen wäre auch Uwe Nierbauer. Uwe kommt aus Niedernhausen. Er hat stolze 150 Mal Blut gespendet. Herr Nierbauer, erstmal stellvertretend für uns alle. Dickes Dankeschön. Jetzt ist die Ehrung ja hitzebedingt ausgefallen. Gab es denn trotzdem irgendwie ein Danke vom Deutschen Roten Kreuz?
1: Jetzt für diese, anstelle dieser Veranstaltung, ja, glaube ich erstmal nicht. Also sie wird ja auf einen späteren Zeitpunkt verlegt.
0: Okay. Sie waren 150 Mal Blutspenden, habe ich gesehen. Warum machen Sie das so regelmäßig und seit wie vielen Jahren eigentlich überhaupt?
1: In Deutschland seit 30 Jahren.
0: Okay.
1: Also angefangen habe ich in den USA.
0: Oh.
1: Und zwar war ich, also in den USA war ich, hatte ich einen Auslandsaufenthalt. Und dort gab es von der Firma eben halt solche organisierten Blutspender, die in der Firma selber. Und da wurde halt erwartet, dass von den Abteilungen immer ein gewisser Prozentsatz dahin geht. Und da bin ich halt auch mal mitgegangen. Und ja, das hat mir also wenig ausgemacht. Und zurück hier in Deutschland habe ich dann halt auch wieder angefangen mit dem Spenden.
0: Ja.
1: Und irgendwann habe ich dann gemerkt, ich bin auch Langstreckenläufer.
0: Ui.
1: Und ich kann das in das Lauftraining integrieren mit dem Blutspenden. Das passt also sehr gut. Nach so einer Blutspende hat man den Effekt wie so ein Höhenaufenthalt, weil man ja zu wenig Sauerstoff bekommt. Und der Effekt hält nicht lange an, aber es ist spürbar.
0: Jetzt hat das DRK ja gerade jetzt während der Sommermonate und Ferienzeiten Engpass, was die Blutreserven angeht. Gehen Sie eigentlich auch im Sommer bei über 30 Grad Blutspenden?
1: Ja, da muss man sehr aufpassen, da haben Sie völlig recht.
0: Ja.
1: Also man muss dann unheimlich darauf achten, dass man genug Flüssigkeit hat. Und es kann dann trotzdem gerade bei so heißem Wetter nach dem Blutspenden dann Probleme geben, zum Beispiel Kopfschmerzen oder so. Wenn es wirklich so heiß ist wie heute, dann würde ich sagen, dann verschiebe ich das auf eine Woche später, wenn es ein bisschen kühler geworden ist.
0: Uwe Nierbauer aus Niedernhausen ist einer der Rekordblutspender aus Hessen. 150 Mal hat er sich schon anzapfen lassen. Ja, super Sache, wir sagen Danke und natürlich auch herzlichen Glückwunsch, gell?

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1: Im Studio Katrin Brause-Zimmermann. Seit 10 Jahren sind der öffentliche Rettungsdienst und die medizinische Gefahrenabwehr jetzt bei der Berufsfeuerwehr Wiesbaden gebündelt. Das hat die hessische Landeshauptstadt mitgeteilt. Bis 2016 hat die Trägerschaft des Rettungsdienstes beim Gesundheitsamt gelegen. Damit waren die Aufgaben 2 unterschiedlichen Dezernaten zugeordnet. Mit der Zusammenlegung sollte eine leistungsfähige und zukunftsfähige Notfallversorgung für die Menschen geschaffen werden. Seitdem hat es auch einige Projekte gegeben. Unter anderem die App Mobile Retter, mit der ein Ersthelfersystem eingeführt wurde. Es alarmiert bei Verdacht auf einen Herz-Kreislauf-Stillstand die nächstgelegene qualifizierte Ersthelferin oder den nächstgelegenen Ersthelfer in der Nähe. Im Sommer startet das Projekt Hebamme vor Ort. Das soll die Versorgungssicherheit für werdende Mütter verbessern. Das Ergebnis der Kulturbeiratswahl in Wiesbaden steht fest. Darüber hat die hessische Landeshauptstadt jetzt informiert. Rund 1700 Bürgerinnen und Bürger haben über die 13 direkt gewählten Mitglieder abgestimmt. Gewählt wurden Vertreterinnen und Vertreter aus 7 Kultursparten sowie 6 Sparten unabhängige Mitglieder. Der neue insgesamt 25-köpfige Kulturbeirat nimmt seine Arbeit am 1. September auf. Neben den gewählten Mitgliedern entsenden auch die Stadtverordnetenfraktionen und 7 Wiesbadener Kultur- und Bildungseinrichtungen weitere Vertreter in das Gremium. Der gemeinnützige Lions Club Wiesbaden hat rund 30 Kissen an die mobile Jugendarbeit in den östlichen Vororten gespendet. Die Kissen kommen künftig in den Jugendräumen in Delkenheim, Kloppenheim, Nauroth und Nordenstadt zum Einsatz und sollen dort für eine gemütlichere Atmosphäre sorgen. Die Spende stammt aus einer Benefizaktion des Service Clubs, der sich mit ehrenamtlichem Engagement für soziale Projekte vor Ort einsetzt. Wegen einer Fahrbahnsanierung in der Hunsrückstraße in Wiesbaden-Nordenstadt werden Buslinien ab heute bis voraussichtlich Ende August umgeleitet. Das hat die hessische Landeshauptstadt mitgeteilt. Betroffen sind die Verbindungen 15, 44, 46 und N2. In Richtung Westring-Wallau fahren die Busse ab der Haltestelle Hochheimer Straße über die Hunsrückstraße und Ostring mit Ersatzhaltestellen. In Richtung Wiesbaden gilt der reguläre Linienweg. Fahrgäste werden angehalten, mehr Zeit einzuplanen.
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2: Ja, das ist irgendwie mal so, irgendwas zwischen richtig schön sonnig, bewölkt und ganz vereinzelt auch mal ein kleiner Regenschauer über Nachmittag. Dazu ist es angenehm warm da draußen. Aktuell liegen wir temperaturtechnisch bei 30 Grad, haben wir gemessen auf der Platte. Am Hauptbahnhof sind es 31 und hier bei unserem Studio in der Britta Arena ebenfalls 30 Grad jetzt im Moment. In der Nacht, da können wir endlich richtig schön durchlüften. Fenster groß auf, geht runter bis auf 19 Grad. Der Antenne Wiesbaden Wettertrend, da sind wir dann morgen am Mittwoch, da gibt's perfekt das Freibadwetter und zwar den kompletten Tag über. Angenehm warme 26 Grad und einfach nur richtig schön zur Wochenmitte.
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2: Kurz nach 5:30 ist es Hallo auf die Straßen, liebe Autofahrer. A643 Wiesbaden Richtung Mainz zwischen dem Schiersteiner Kreuz und Mainz-Mombach haben wir stockenden Verkehr. Das gleiche auch auf der Gegenseite. Schiersteiner Straße hier bei uns in Wiesbaden stadteinwärts. Eine Viertelstunde extra und auf der Wilfried-Ries-Straße zwischen Fasanerie und Fischzucht hier auch weiter rumgestocke. 10 bis 15 Minütchen mehr einplanen. Antenne Wiesbaden wünscht euch eine gute Fahrt.
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2: Da steht heute Nachmittag unter anderem einer rum auf der A-Straße Richtung Taunusstein. Hier Blitzer bei 30. In Biebrich auf der Rheingaustraße ein 50er Blitzer und auf der Erich-Ollenauer Straße nochmal Fuß vom Gas. 30 sind hier angesagt. Und falls du auch einen Blitzer gesehen hast, ruf gerne an oder schreib ihn uns ganz bequem per WhatsApp. Beides geht mit der gleichen Nummer, nämlich der Wiesbaden 952 69 8 69.
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0: 20 vor 5 haben wir durch. Hier ist Antenne Wiesbaden am Dienstagnachmittag. Und vielleicht braucht der ein oder andere ja mal wieder was, eine neue Lieblingsserie oder so.
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2: Und vielleicht habt ihr diese Woche ja Lust auf eine extra Portion Action. Dann haben wir da genau das Richtige für euch. Agent Kim Reactivated. Das ist eine neue südkoreanische Netflix-Serie über Kim Do-yeon, einen Bankangestellten und alleinerziehenden Vater mit einem sehr, sehr gefährlichen Geheimnis. Er war nämlich einst ein legendärer nordkoreanischer Agent und Spezialkämpfer mit dem Codenamen Code 66. Aber dieses Kapitel, das ist Geschichte. Ja, bis Kims Tochter Min-ji plötzlich spurlos verschwindet.
3: Du willst einfach da sitzen und zusehen?
4: Nicht mehr.
5: Rock'n'Roll!
6: Ich meine, dass der Mann, der seit 10 Jahren völlig unscheinbar lebt, komplett ausgerastet ist!
4: Wenn meiner Tochter nur ein Haar gekrümmt wird, seid ihr alle tot.
2: Auf der Suche nach Min-ji entfesselt Kim Fähigkeiten, von denen tatsächlich niemand in seinem Umfeld was geahnt hat, und stößt auf ein Geflecht aus Konzernkorruption, Geheimdienstintrigen und wirklich brutalen Untergrundstrukturen. Und Unterstützung erhält er dabei von 2 weiteren Vätern mit einer ähnlich dunklen Vergangenheit.
4: Lass uns jetzt Min-ji finden. Nur weil ich denke, dass meine Tochter noch lebt, verschone ich dich. Sonst wärt ihr tot. Du und jeder Einzelne. Diese Min-ji ist also spurlos verschwunden.
7: Und ihr Vater ist auf der Suche nach ihr, ja?
8: Dieser verdammte Spion, der Bastard. Ich dachte, er wäre tot, aber wie es aussieht, ist er wieder von den Toten zurückgekehrt.
7: Sie hat einen braunen Bläser an. Darunter trägt sie einen gelben Hoodie mit Herzschlüsselanhänger. Hat sie jemand gesehen?
2: Das bleibt abzuwarten. Agent Kim Reactivated, Staffel 1 bei Netflix, setzt auf harte Nahkampf-Action und erinnert zumindest mich so ein bisschen an Jackie Chan zu seinen besten Zeiten. Es ist eine spannende Action-Serie mit erstmal 10 Folgen. Also wer auf Spannung, Action und jede Menge coole Sprüche steht, Agent Kim Reactivated ist neu auf Netflix und unser Streaming-Tipp für diese Woche.
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1: Und da wissen wir seit gestern spätabends, mit Gold, Silber oder Bronze und jeglichem Edelmetall wird nichts bei der Weltmeisterschaft. Wir schauen trotzdem auf den aktuellen Goldpreis. Der liegt im Moment bei 114,09 € pro Gramm Gold. Und das Gramm Silber geht weg für 1,70 €.
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1: Ich bin Thomas Bleskin. Der Verfassungsschutz sieht bundesweit mehr Menschen mit extremistischen Einstellungen, vor allem im rechten Spektrum. Das geht aus dem aktuellen Verfassungsschutzbericht hervor. Demnach rechnete der Inlandsgeheimdienst im vergangenen Jahr etwa 59.000 Menschen dem rechtsextremistischen Milieu zu, gut 8.000 mehr als im Jahr zuvor.
2: Das große Plus im rechtsextremen Spektrum liegt auch am Mitgliederzuwachs der AfD, die der Verfassungsschutz als Verdachtsfall beobachtet. Im Herbst hatte die Partei von 70.000 Mitgliedern gesprochen. Der Geheimdienst schätzt, 28.000 davon sind Rechtsextremisten. Auch bei den Linksextremisten hat der Verfassungsschutz gut 4.000 Leute mehr auf dem Schirm. Dort zählen etwa die mutmaßlichen Täter bei den Anschlägen auf die Stromversorgung dazu. Der Geheimdienst sieht einen Zusammenhang und geht davon aus, dass auch ein in der linken Szene wahrgenommener Rechtsruck der Gesellschaft für Zulauf bei Extremisten sorgt. Ursula Winkler, Berlin.
1: Kurz vor dem Ende des Tankrabatts ziehen die Preise an den Tankstellen bereits an. Im bundesweiten Tagesdurchschnitt kostete Super E10 pro Liter gestern 1,86 Euro. Das waren laut ADAC 1,6 Cent mehr als am Sonntag. Diesel zog sogar um 1,9 Cent auf 1,78 Euro an. Auch heute Morgen wiesen die Preise demnach weiter nach oben. Ab morgen fällt der Tankrabatt weg. Die Zahl der Arbeitslosen in Deutschland ist im Juni im Vergleich zum Mai leicht gesunken, um 15.000 auf knapp 2,94 Millionen. Das teilte die Bundesagentur für Arbeit in Nürnberg mit.
3: Bundesagenturchefin Nahles erklärte, die konjunkturellen Auswirkungen des Iran-Kriegs seien zu spüren. Aber wegen der Wirtschaftsflaute sei auch sonst kein Aufschwung am Arbeitsmarkt zu erwarten. Auch wer eine Ausbildung sucht, sollte sich laut Nahles mehrere Optionen offen halten. Denn aktuell gibt es mehr Bewerber, aber weniger Ausbildungsplätze als im Vorjahr. Janina Singer, Wirtschaftsredaktion.
1: Zum Sportfußball. Manuel Neuer hat nach dem WM-Aus der deutschen Nationalmannschaft sein endgültiges Karriereende als Nationaltorhüter bestätigt. Mit einem knappen Ja beantwortete er im Sportschau-Interview die Frage, ob das 16. Finale gegen Paraguay sein letztes Länderspiel gewesen sei. Bereits nach der EM 2024 hatte Neuer seinen Rücktritt aus der DFB-Auswahl erklärt. Bundestrainer Julian Nagelsmann hatte ihn jedoch für die WM zurückgeholt.
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4: Kann sich sehen lassen, ist allerdings gemischt, also mal mehr, mal weniger Wolken. Jetzt gerade eigentlich ganz freundlich, Sonne kommt ganz gut durch. Dazu sommerlich warme Temperaturen, aktuell 30 Grad an der Staatskanzlei, auf der Taunusstraße und auch hier bei unserem Studio in der Britta Arena. In der Nacht kühlt es dann runter bis auf 19 Grad, da machen wir alle die Fenster groß auf und lüften ordentlich durch. Vereinzelt kommt auch noch so ein bisschen Regen mit runter. Und dann sind wir bei morgen, der Antenne Wiesbaden Wettertrend. Morgen gibt es richtig schönes Sommer- und Freibadwetter, den ganzen Tag über sonnig und dazu sommerlich warme 26 Grad.
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4: Hallo auf die Straßen A3 Frankfurt Richtung Köln zwischen Kelsterbach und Mönchhofdreieck. Da hat es einen Unfall gegeben. Im Moment noch 4 Kilometer Stop and Go an geräumter Unfallstelle. Plant mal so 10 bis 15 extra Minütchen ein. A66 Richtung Frankfurt zwischen Biebrich und Wiesbaden-Mainzer Straße 2 Kilometer stockender Verkehr, 5 bis 10 Minütchen plus hier. Und A643 Richtung Wiesbaden zwischen Gonsenheim und dem Schiersteiner Kreuz. 10 Minütchen Schlange stehen, Schiersteiner Straße statt einwärts, stockender Verkehr. Viertelstunde gibt's drauf und auf der Wilfried-Ries-Straße zwischen Fasanerie und Fischzucht. Hier nach wie vor 20 Minuten die Wartezeit. Antenne Wiesbaden wünscht eine gute Fahrt.
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4: Auf der Erich-Ollnauer Straße wird bei 30 kontrolliert, auf der A-Straße Richtung Taunusstein auch ein 30er Blitzer und auf der A66 Richtung Wiesbaden, da bei Erbenheim bei der Tankstelle auf der Autobahn. Hier sind 100. Habe ich heute Morgen übrigens live gesehen, wie er aufgebaut worden ist und ich habe gedacht, ach nicht schon wieder. Falls du noch einen Blitzer entdeckt hast, gerne bei uns Bescheid geben, entweder anrufen oder WhatsAppen, weil es geht mit ein und der gleichen Nummer. Wiesbaden 952 69 8 69.
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4: Yes.
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4: Ganz genau so ist es. Es ist 4:05 und damit lassen wir es gut sein für heute. Es ist Feierabend in der schönsten Stadt der Welt und den genießen wir heute ganz entspannt und extrem lässig. Das ist schon die reingetragene Feierabendwelle von Mr. Props und Robin Schulz Waves hier bei uns auf Antenne Wiesbaden. Ich bin Tobi Rinker und wünsche euch einen schönen sonnigen Feierabend zusammen. Hi.

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0: kultige Filmmusik hier bei uns auf Antenne Wiesbaden. Ghostbusters um 5:11. Wir genießen den Feierabend und wer jetzt in den Ferien Lust auf Action hat, ja, der muss nicht weit weg. Die Sommerwiese in den Reisinger Anlagen hier bei uns in Wiesbaden, die lädt noch bis Mittwoch täglich von 14 bis 19 Uhr zum Spielen, Toben und Ausprobieren ein. Vorrangig natürlich die Kids auf euch und eure Kinder warten da. Eine riesen Wasserrutsche, ein Ninja-Parcours, es gibt Wasserspiele und jede Menge kreative Bastelangebote. Dazu gibt es auch täglich neue Mitmachaktionen und natürlich ein buntes Bühnenprogramm und ganz besonders schön, die Sommerwiese, die ist für alle da. Bartholomäus Philipp Moser-Wischewski, er ist Sommerwiesen-Co-Koordinator und empfiehlt heute oder morgen unbedingt noch vorbeikommen.
1: Wir haben ein ganz buntes Angebot zusammengestellt. Wir haben ein Zirkuszelt mit Workshops drin. Wir haben 10 Workshop-Pavillons mit Kreativität, Kunst und Kultur. Wir haben Fußball-Dart, Hüpfburgen, Gladiator-Run, Ninja-Jump und ein sehr großes Bühnenprogramm. Dadurch, dass wir an den ersten beiden Tagen, Samstag und Sonntag, abbrechen mussten wegen der Hitze. Kurzfristig finden die Sommerwiese jetzt von Montag bis Mittwoch statt, 14 bis 19 Uhr.
0: Und das Besondere bei der Sommerwiese, da wird wirklich auch an alle Kids gedacht.
1: Wiesbaden oder das Ferienprogramm arbeitet sehr viel mit freischaffenden Künstlern. Da sind die ganzen Workshop-Pavillons hier hinter uns und da haben wir auf jeden Fall ein sehr, sehr buntes Programm an verschiedensten Aktivitäten. Denn alle können kommen, mitmachen, kostenlos und ich denke, das ist schon was ganz Besonderes, was ich so aus anderen Städten, glaube ich, gar nicht kenne.
0: Sagt Bartholomäus Philipp Moser-Wischewski. Schnefsky, Koordinator der Sommerwiese. Mega, mega cool. Die Sommerwiese in den Reisinger Anlagen gegenüber vom Hauptbahnhof läuft noch bis Mittwoch, jeden Tag bis 19 Uhr. Eintritt ist frei und mitmachen ist ausdrücklich erwünscht. Also, wer noch nichts vorhat, heute noch gut 2 Stündchen vorbeikommen, ausprobieren und die Ferien mitten hier bei uns in Wiesbaden genießen. Oder halt, moje dann. Antenne Wiesbaden wünscht euch ganz viel Spaß.

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6: Im Studio Katrin Brause-Zimmermann. Die Landeshauptstadt Wiesbaden lädt mit 2 Online-Umfragen zur Weiterentwicklung des digitalen Zwillings der Stadt ein. Bürgerinnen und Bürger können in wenigen Minuten angeben, welche Themen und Orte künftig stärker im virtuellen 3D-Stadtmodell berücksichtigt werden sollen. Der digitale Zwilling bündelt Daten zu Mobilität, Stadtentwicklung, Infrastruktur und Umwelt und soll Verwaltung und Öffentlichkeit bei Entscheidungen unterstützen. Die Ergebnisse der Umfragen fließen direkt in die Weiterentwicklung des Projektes ein. Alle weiteren Infos dazu findet ihr auf wiesbaden.de unter dem Stichwort Digitaler Zwilling. In Wiesbaden sind wegen Hitzeschäden an der Fahrbahn die Umweltspur und die Bushaltestelle Schiersteiner Straße am ersten Ring in Richtung Hauptbahnhof vorerst gesperrt. Betroffen ist hiervon auch der Radverkehr. Die Stadt plant bereits die Reparatur der Schäden und will über den Beginn der Arbeiten sowie mögliche weitere Verkehrsbehinderungen rechtzeitig informieren. Hessische Unternehmen können sich noch bis Mitte Juli für den Innovations- und Wachstumspreis Hessen Champion 2026 bewerben. Das meldet das Hessische Wirtschaftsministerium in Wiesbaden. Ausgezeichnet werden Betriebe in den Kategorien Innovation, Arbeitgeber des Jahres sowie Weltmarktführer und Hidden Champion. Die Preisverleihung findet Ende Oktober beim Hessischen Unternehmertag in Wiesbaden statt. Ab dem kommenden Schuljahr 2026/2027 wird in Hessen der konfessionell-kooperative Religionsunterricht eingeführt. Das hat das Bistum Mainz mitgeteilt. Das neue Angebot soll sich am schulischen Bedarf orientieren. Es kann für die ersten bis 10. Jahrgangsstufen auf Antrag umgesetzt werden. Damit wollen die katholischen Bistümer und die evangelischen Landeskirchen einen Schritt zur Weiterentwicklung des Religionsunterrichts gehen. So soll der Religionsunterricht unter den veränderten gesellschaftlichen Bedingungen gestärkt und seine konfessionelle Identität bewahrt werden, heißt es in der Mitteilung. Beim konfessionell-kooperativen Religionsunterricht sollen Schülerinnen und Schüler verschiedener christlicher Konfessionen gemeinsam unterrichtet werden. Im Unterricht sollen Gemeinsamkeiten betont werden, aber auch die Unterschiede sollen ein Thema sein.
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7: Das ist immer noch richtig, richtig schön, locker bewölkt und Sonne für uns jetzt zum Feierabend. Und so geht das auch weiter, es bleibt trocken und spätestens in der Nacht, ja, da kommt hier und da mal ein kleiner Regenspritzer mit runter und es kühlt runter auf bis zu 19 Grad. Da sind wir im Moment noch weit davon entfernt. Es ist sommerlich warm draußen am Staatstheater auf der Platte und auch hier bei uns am Studio. In der Britta Arena messen wir nach wie vor 30 Grad. Der Antenne Wiesbaden-Wettertrend morgen dann auch wieder perfektes Freibadwetter. Den ganzen Tag sonnig und angenehm warme 26 Grad gibt's morgen dazu.
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7: Hallo auf die Straßen um kurz nach 5:30 und Vorsicht bitte auf der A3 Köln Richtung Frankfurt zwischen Bad Camberg und Idstein. Hier sind im Moment Personen auf der Fahrbahn. Außerdem fliegt ein bisschen was rum auf der 66 Richtung Frankfurt zwischen dem Frankfurter Nordwestkreuz und Ludwig-Landmann-Straße. Hier liegt eine Plane auf der Fahrbahn, auch aufpassen, auf derselben Autobahn, nur in der Gegenrichtung, in der Abfahrt höchst. Hier hat jemand seine Ladung verloren, die fliegt da im Kurvenbereich rum. Ganz besonders gut aufpassen hier. A66 Wiesbaden Richtung Frankfurt, zwischen Biebrich und Wiesbaden-Mainzer Straße, 2 Kilometer stockend. A643 Richtung Wiesbaden zwischen Gonsenheim und dem Schiersteiner Kreuz, da haben wir 3 Kilometer stockenden Verkehr. Und dann sind wir im Wiesbadener Cityverkehr, Schiersteiner Straße statt einwärts, Stop and Go, 25 Minuten extra und auf der Wilfried-Ries-Straße zwischen Fasanerie und Fischzucht, da klemmt es immer noch. Eine Viertelstunde aktuell die Wartezeit dadurch.
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7: Steht einer rum noch in Biebrich auf der Rheingaustraße 50, dürfte auf der A-Straße Richtung Taunusstein hier der Blitzerhänger beim Ortsschild Tempo 30 und Autobahnblitzer auf der A66 Richtung Wiesbaden. Kurz vor der Tankstelle bei Erbenheim, hier sind 100 angesagt. Stausblitzer gefahren, Stellen immer bei uns durchgeben, entweder anrufen oder WhatsApp schreiben. Alles geht mit der Wiesbaden 952 69 8 69.
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1: Ja, da hätten wir einen Blick hinter die Kulissen einer Erfindung, die unseren Alltag bis heute prägte. Im Vortrag Eiskalte Geschäfte, da geht's um Karl von Linde und den Siegeszug der künstlichen Kälte. Also von den ersten Eisgewinnungen im 19. Jahrhundert bis hin zu Kühlschränken, Klimaanlagen und moderner Rechenzentrumskühlung. Der Referent ist Peter Thomas, der zeigt, wie sich aus einer technischen Idee ein weltveränderndes System entwickelt hat und welche Rolle Wiesbaden da bei der Gründung von Lindes Eismaschinen Aktiengesellschaft im Jahr 1879 tatsächlich gespielt hat. Der Vortrag, der beginnt gleich schon in 20 Minuten im Stadtarchiv. Wer noch dabei sein will, einfach schnell sein. Anmeldung wird empfohlen, aber wer einfach da ist, der wird mit Sicherheit reingelassen und das Ganze ohne Eintritt. Ein Abend mit politischem Blick hinter die Kulissen, Inside Bundestag. Wie ich in 8 Jahren im Zentrum der Macht das Vertrauen in unsere Demokratie verlor. Langer, sperriger Titel, erzählt von persönlichen Erfahrungen einer ehemaligen Bundestagsabgeordneten, die über 8 Jahre hinweg das politische System von innen erlebt hat. Im Mittelpunkt stehen da Einblicke in den parlamentarischen Alltag. Es geht um Machtmechanismen und um die Frage, wie sich Vertrauen in die Demokratie entwickelt hat oder ja, wie man das auch verlieren kann. Im Anschluss gibt es wie gewohnt eine interaktive Diskussionsrunde mit dem Publikum und die Buchvorstellung beginnt heute Abend um 19 Uhr im Georg-Buchhaus im Bürgersaal in der Wellrittstraße 38. Es gibt auch keinen Eintritt für diese Veranstaltung. Und wenn Liebe, Literatur und Eifersucht aufeinandertreffen, da wird es selten gemütlich. Kennt man vielleicht aus eigener Erfahrung, aber genau deswegen so sehenswert. Ingeborg Bachmanns Reise in die Wüste. Erzählt von der intensiven Beziehung zwischen Ingeborg Bachmann und Max Fritsch, die 1958 in Paris beginnt und sich dann über Jahre zwischen Leidenschaft, Eifersucht und künstlichem Konflikt entwickelt. Auch nach dem Ende von dieser Beziehung bleibt sie für Bachmann ein prägendes inneres Thema. Und der Film von Margarete von Trotter aus dem Jahr 2023 dauert 111 Minuten, ist freigegeben ab 0 Jahren. Ja. Wer so früh schon einen Film guckt, gibt Respekt und ganz viel Applaus von mir. Die Vorstellung von diesem Film beginnt heute um 20 Uhr im gut klimatisierten Kino Caligari Filmbühne hier bei uns in Wiesbaden. Das Ganze gibt's für 9 Euro, für was auch immer ihr euch entscheidet. Vielleicht auch einfach Füße hochlegen auf dem Balkon und irgendwas Kaltes genießen. Auch das sei euch gegönnt. Wir wünschen ganz viel Spaß dabei.

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1: Ich bin Thomas Bleskin. Die Spritpreise ziehen bereits vor dem Ende des Tankrabatts spürbar an. Nach Angaben des ADAC kostete ein Liter Diesel am Mittag im bundesweiten Durchschnitt 3,5 Cent mehr als am Vortag. Super E10 verteuerte sich um 3,3 Cent. Der Automobilclub hält den Anstieg angesichts sinkender Ölpreise für nicht gerechtfertigt und vermutet, dass Mineralölkonzerne, die ab Mittwoch wieder höhere Energiesteuer schon jetzt einpreisen. Auch das Bundeskartellamt kündigte eine genaue Prüfung möglicher Preisaufschläge an. Der Verfassungsschutz sieht bundesweit mehr Menschen mit extremistischen Einstellungen, vor allem im rechten Spektrum. Das geht aus dem aktuellen Verfassungsschutzbericht hervor. Demnach rechnete der Inlandsgeheimdienst im vergangenen Jahr etwa 59.000 Menschen dem rechtsextremistischen Milieu zu, gut 8.000 mehr als im Jahr davor.
2: Das große Plus im rechtsextremen Spektrum liegt auch am Mitgliederzuwachs der AfD, die der Verfassungsschutz als Verdachtsfall beobachtet. Im Herbst hatte die Partei von 70.000 Mitgliedern gesprochen. Der Geheimdienst schätzt 28.000, davon sind Rechtsextremisten. Auch bei den Linksextremisten hat der Verfassungsschutz gut 4.000 Leute mehr auf dem Schirm. Dort zählen etwa die mutmaßlichen Täter bei den Anschlägen auf die Stromversorgung dazu. Der Geheimdienst sieht einen Zusammenhang und geht davon aus, dass auch ein in der linken Szene wahrgenommener Rechtsruck der Gesellschaft für Zulauf bei Extremisten sorgt. Ursula Winkler, Berlin.
1: Zum Sportfußball. Manuel Neuer hat jetzt endgültig den Schlusspunkt gesetzt. Nach dem bitteren WM-Aus gegen Paraguay beendet der Nationaltorhüter seine Karriere im DFB-Trikot. Ob es nach dem frühen Aus auch für Bundestrainer Julian Nagelsmann weitergeht, ist dagegen noch offen.
3: Es sei extrem bitter, so aufzuhören, erklärt Neuer bei Magenta und zieht damit endgültig einen Schlussstrich unter seine Karriere in der Nationalmannschaft. Das wünschen sich immer mehr Experten auch von Julian Nagelsmann. Nicht nur Lothar Matthäus, auch Mats Hummels und vor allem Didi Hamann. Der Nagelsmann schon in der WM-Vorbereitung Fehler ankreidet. DFB-Sportdirektor Rudi Völler kündigte an, dass die DFB-Spitze in den nächsten ein, zwei Tagen beraten werde. Er selbst, so Völler, würde an Nagelsmann festhalten, aber er entscheide das nicht alleine. Thomas Thonfeld, Sportredaktion.
1: Die Fußballnationalmannschaft ist inzwischen ein letztes Mal in ihrem WM-Quartier in Winston-Salem angekommen. Die DFB-Elf muss nach dem 16. Finale nach Hause fliegen.
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4: Das schaut sich immer noch ganz nett an. Es ist nach wie vor sonnig und warm draußen. 30 Grad messen wir am Staatstheater auf der Platte und auch hier bei uns am Studio in der Britta Arena. So geht's dann auch weiter heute Abend. Klar, wird ein bisschen kühler und in der Nacht können auch die ein oder anderen Regenwolken mit dazukommen. Das Ganze kühlt runter bis auf 19 Grad und gegen 1, 2 Uhr schauert's ein bisschen hier bei uns in Wiesbaden. Der Antenne Wiesbaden Wettertrend. Morgen haben wir im Prinzip perfektes Sommer- und Freibadwetter den ganzen Tag. Wird sonnig und dazu gibt es angenehm warme 26 Grad.
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4: Schönen guten Abend auf die Straßen, liebe Autofahrer. Schiersteiner Straße stadteinwärts nach wie vor stockender Verkehr, 25 Minuten extra. Auch auf der Rheinstraße staut sich Richtung Ringkirche 10 Minuten und auf der Wilfried-Ries-Straße zwischen Fasanerie und Fischzucht auch hier aktuell stockender Verkehr und 10 Minuten plus.
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4: Einmal der Blitzerhänger auf der A-Straße Richtung Taunusstein. Tempo 30 auf der A66 Richtung Wiesbaden kontrollieren sie noch bei der Tankstelle. Bei Erbenheim Tempo 100 und auf dem Erich-Ollenauer-Straße. Auch da ein Blitzer. Tempo 30 bitte einhalten, sonst wird's teuer. Falls du noch einen Blitzer gesehen hast heute Abend auf dem Weg in Feierabend oder wo auch sonst hin, gerne bei uns anrufen und Bescheid geben. Wiesbaden 952-698-69 und unter der Nummer könnt ihr auch jederzeit eine WhatsApp schicken.
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4: Es ist 4:06. Einen schönen guten Abend wünschen wir euch und einen ganz entspannten Feierabend. Hier ist Antenne Wiesbaden am zweiten Tag für diese Woche. Es ist Dienstag und damit gehen wir jetzt rein, Füße hoch und einfach Seele baumeln lassen. By the way, Red Hot Chili Peppers. Richtig cooler Song. Ich bin Tobi Rinker. Na,

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0: 10 nach 6. Bayern Amos. Und wenn die Innenstadt zur Sauna wird, dann kommt Hilfe in Kistenform. Die Klimakiste ist zurück hier bei uns in Wiesbaden nach der Premiere am Kochbrunnenplatz letztes Jahr. Da steht die grüne Oase jetzt auf dem Luisenplatz auf 35 Quadratmetern. Gibt's Schatten, es gibt Pflanzen, Sitzplätze und sogar eine Sprühanlage für schnelle Abkühlung zwischendrin. Sie soll zeigen, wie sich Städte besser an heiße Sommer anpassen können und was Bäume, Pflanzen und Wasser fürs Stadtklima eigentlich leisten. Karin Mültin vom City Management kennt die Idee hinter der Klimakiste natürlich bestens.
1: Ja, die Klimakiste steht am Luisenplatz, dem einen der heißesten Plätze in der Innenstadt in Wiesbaden. Also erstmal die Grundidee der Klimakiste ist es, ja, dass sie wirklich so ein temporärer Erlebnisraum ist. Also es geht darum, dass man erleben kann, was wirklich Schatten, Wasser und auch vor allen Dingen Pflanzen für das Stadtklima tun kann. Und das macht man am besten, indem man so ein Labor aufstellt, so ein Erlebnisraum. Und das ist die Idee, reingehen, verweilen, abkühlen und entspannen und viel über das Klima erfahren.
0: Also die Kiste steht und was erwartet uns da jetzt drin ganz genau?
1: Also wenn du reingehst, erstmal ist es ein richtiger Raum, der komplett grün ist. Wir haben ganz, ganz viele Pflanzen. Wir haben etwa 21 große Pflanzkisten mit Bäumchen, mit Sträuchern, die alle ja trockenheitsresistent und hitzeresistent sind. Das ist ja auch die Idee dahinter, ne? Und gleichzeitig haben wir natürlich auch Sonnensegel, Schattenspenden und ein Sprühnebel. Und das ist auch mit das Besondere, ne? Nämlich gerade ein richtiges Sprühnebelkonstrukt, das immer wieder angeht und das wirklich Abkühlung schafft und so ein bisschen dieses Zusammenspiel zwischen Grün, zwischen Schatten und Sprühnebel wirklich ein bisschen zum Erlebnis macht und merklich die Temperatur runterkühlt.
0: Ja, und wie sehr wir Abkühlung gebrauchen können, das haben wir ja gesehen, spätestens am letzten Wochenende. Wie kam die Klimakiste letztes Jahr an? Da stand sie ja am Kochbrunnenplatz.
1: Letztes Jahr hatten wir wirklich sehr, sehr positives Feedback. Natürlich gibt es auch immer Kritik, das ist ganz normal, das ist auch gut, regt den Diskurs an, aber wir hatten 40.000 Besucher letztes Jahr, das ist schon eine ganze Menge. Ja. Und es gab viel Feedback. Besucherinnen, Besucher saßen teilweise drin, sagen, sie kommen mehrmals wieder. Das finden wir natürlich immer toll. Zeigte auch eine Akzeptanz. Viele haben so ihre Mittagspause da auch mal verbracht. Ich habe auch jemanden getroffen, der hat da sogar Ukulele immer mittags gespielt.
0: Wie cool.
1: Und Touristen waren da, die sich gefragt haben, was ist das? Dann hat man das erklärt. Und das Interessante war, man kam auch wirklich so ein bisschen in den Dialog. Und da gibt es unterschiedlichste Ansichten. Aber spannend ist ja, wenn man ins Gespräch kommt. Ne?
0: Definitiv, sagt Karin Mültin vom City Management hier in Wiesbaden. Die grüne Oase zeigt, wie Klimaanpassung in der Stadt funktionieren kann und wie sich Hitze im Sommer ein bisschen erträglicher machen lässt. Die Klimakiste, die bleibt noch bis Ende August stehen auf dem Luisenplatz. Geöffnet ist sie jeden Tag von 9 bis 19 Uhr. Und sie lädt ein, mitten in unserer Innenstadt zum Ausruhen, zum Abkühlen und natürlich auch zum Informieren.

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5: Im Studio Katrin Brause-Zimmermann. Seit 10 Jahren sind der öffentliche Rettungsdienst und die medizinische Gefahrenabwehr jetzt bei der Berufsfeuerwehr Wiesbaden gebündelt. Das hat die hessische Landeshauptstadt mitgeteilt. Bis 2016 hat die Trägerschaft des Rettungsdienstes beim Gesundheitsamt gelegen. Damit waren die Aufgaben 2 unterschiedlichen Dezernaten zugeordnet. Mit der Zusammenlegung sollte eine leistungsfähige und zukunftsfähige Notfallversorgung für die Menschen geschaffen werden. Seitdem hat es auch einige Projekte gegeben, unter anderem die App Mobile Retter, mit der ein Ersthelfersystem eingeführt wurde. Es alarmiert bei Verdacht auf einen Herz-Kreislauf-Stillstand die nächstgelegene qualifizierte Ersthelferin oder den nächstgelegenen Ersthelfer in der Nähe. Im Sommer startet das Projekt Hebamme vor Ort. Das soll die Versorgungssicherheit für werdende Mütter verbessern. Das Ergebnis der Kulturbeiratswahl in Wiesbaden steht fest. Darüber hat die hessische Landeshauptstadt jetzt informiert. Rund 1700 Bürgerinnen und Bürger haben über die 13 direkt gewählten Mitglieder abgestimmt. Gewählt wurden Vertreterinnen und Vertreter aus 7 Kultursparten sowie 6 Sparten unabhängige Mitglieder. Der neue insgesamt 25-köpfige Kulturbeirat nimmt seine Arbeit am 1. September auf. Neben den gewählten Mitgliedern entsenden auch die Stadtverordnetenfraktionen und 7 Wiesbadener Kultur- und Bildungseinrichtungen weitere Vertreter in das Gremium. Der gemeinnützige Lions Club Wiesbaden hat rund 30 Kissen an die mobile Jugendarbeit in den östlichen Vororten gespendet. Die Kissen kommen künftig in den Jugendräumen in Delkenheim, Kloppenheim, Nauroth und Nordenstadt zum Einsatz und sollen dort für eine gemütlichere Atmosphäre sorgen. Die Spende stammt aus einer Benefizaktion des Service Clubs, der sich mit ehrenamtlichem Engagement für soziale Projekte vor Ort einsetzt. Wegen einer Fahrbahnsanierung in der Hunsrückstraße in Wiesbaden-Nordenstadt werden Buslinien ab heute bis voraussichtlich Ende August umgeleitet. Das hat die hessische Landeshauptstadt mitgeteilt. Betroffen sind die Verbindungen 15, 44, 46 und N2. In Richtung Westring-Wallau fahren die Busse ab der Haltestelle Hochheimer Straße über die Hunsrückstraße und Ostring mit Ersatzhaltestellen. In Richtung Wiesbaden gilt der reguläre Linienweg. Fahrgäste werden angehalten, mehr Zeit einzuplanen.
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6: Wetter ist immer noch top. Wir haben mal mehr, mal weniger Wolken. Dadurch auch jetzt am Abend noch immer wieder ein bisschen Sonne mit dabei. Und dazu sommerlich warme Temperaturen. Wir liegen immer noch bei 30 Grad am Kallebad. Auf der Appleallee sind es 29. Und die haben wir auch hier bei uns am Studio in der Britta Arena. In der Nacht kühlt es dann runter bis auf 19 Grad. Können wir schön entspannt durchlüften. Vereinzelt kommt so gegen 1, 2 Uhr auch ein bisschen Regen mit runter bei uns in Wiesbaden. Also kühlt ein bisschen runter heute Nacht. Deswegen starten wir auch frisch in Anführungsstrichen morgen in den Mittwoch rein. Ansonsten sagt der Antenne Wiesbaden Wettertrend, es gibt ganz viel Sonne und dazu bis zu 26 Grad. Also nicht mehr ganz so aufgehitzt, aber immer noch richtig schön sommerlich.
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6: Schönen guten Abend auf die Straßen. Es ist kurz nach 6:30 und wir haben eine Meldung von der A60 Rüsselsheim Richtung Mainz. Zwischen Rüsselsheim Mitte und dem Mainz-Spitz-Dreieck 3 Kilometer Stau gerade. Macht einen Plus von 10 Minuten und in der City Schiersteiner Straße Stadt einwärts. Nach wie vor Stop and Go, 20 Minuten Anstehzeit. Antenne Wiesbaden wünscht eine gute Fahrt in den Feierabend.
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6: Fuß vom Gas, hier noch der Blitzer auf der A-Straße Richtung Taunusstein, der Blitzerhänger in der 30er-Zone. Ansonsten sind die anderen weg oder abgebaut. Falls du aber doch noch einen gesehen hast, ruf gern an oder schreib ihn uns per WhatsApp Wiesbaden 952 69 869.

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0: Es ist gleich 20 vor 7, hier ist Antenne Wiesbaden am Dienstagabend und es ist Tag 2 der Sommerferien, beziehungsweise der ist fast auch schon wieder rum. Und wo geht man da am allerbesten hin? Auch jetzt noch möglich, natürlich, klar, ins Freibad. Und genau das machen wir diese Woche auch.
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0: Ja, Platsch, und jeder hat da natürlich sein Favorite, sein Lieblingsschwimmbad, entweder weil es irgendwie um die Ecke ist, weil die Pommes da am besten schmecken oder vielleicht auch, weil man da schon immer hingegangen ist und möglicherweise sogar da das Schwimmen gelernt hat. Im Freibad Kleinfeldchen zum Beispiel, mitten in Wiesbaden und für ganz, ganz viele Familien seit Jahren einfach ein fester Bestandteil vom Sommer hier bei uns in der Stadt. Warum es da so schön ist, weiß Badleiterin Selina Wecker.
2: Ganz besonders schön gelegen, sehr zentral in Wiesbaden und wir haben sehr, sehr viel geboten. Wir haben ein Nichtschwimmerbecken mit Strömungskanal, wir haben 2 große Rutschen, wir haben 10-Meter-Turm, das ist auch was ganz Besonderes, das gibt es nicht überall. Ein schönes Schwimmerbecken, 50 Meter sind es. Und natürlich einen ganz, ganz schönen kleinen Kinderbereich mit großem Spielplatz. Also ist für jeden groß und klein was geboten.
0: Aber so ein Freibad besteht ja nicht nur aus Schwimmbecken. Man kann im kleinen Feldchen auch ganz, ganz viel außerhalb der Wasserflächen machen.
2: Wir haben Beachvolleyballfeld, wir haben Tischtennisplatten. Wir haben einen kleinen Bereich, wo man auch so ein bisschen Krafttraining machen kann, Eigentraining. Genau, dann halt für die Kleinen noch einen Spielplatzbereich.
0: Und genau das ist wahrscheinlich das Unterschied, der große Unterschied zu anderen Freibädern.
2: Ja, gute Frage. Hat natürlich jedes Freibad seine Besonderheiten, seine Schönheiten. Aber wie ich am Anfang schon gesagt habe, dadurch, dass wir viele Attraktionen haben, die vielleicht jetzt nicht die anderen Bäder auch unbedingt anbieten können, ist es natürlich dann sehr beliebt.
0: Und wer zwischendurch eine kleine Pause braucht, der kann sich entspannen und zwar mit...
2: Natürlich die Pommes.
0: Ja.
2: Freibad-Pommes. Ganz klassisch, wie das schmecken muss. Schön knusprig.
0: Genau so muss das sein. Diese Woche machen wir Ihnen den großen Freibad-Check hier in Wiesbaden. Der Eintritt im kleinen Feldchen übrigens für Erwachsene 5,50 Euro. Kinder und Jugendliche zahlen 2,50 Euro. Und in den Sommerferien, das ist ja das besonders Coole, wird gar nichts gezahlt. Und dieses Jahr, da steht auch noch der große Freibad-Geburtstag an. 15. August, das Datum, das könnt ihr euch schon mal dick im Kalender vormerken. Da feiern wir nämlich mit euch zusammen. 75 Jahre Kleinfeldchen, das wird ein Knaller, verspreche ich euch jetzt schon.
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5: Mein Lieblingsort in Wiesbaden ist Kriesebeck, weil da bin ich aufgewachsen und da sind sehr schöne Orte, sehr schöne Aussichten, wo man biblisch betrachten kann. Und ja, ich liebe den Ort, der Ort liebt mich.

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4: Ich bin Thomas Bleskin. Die Inflation in Deutschland hat im Juni weiter nachgelassen. Nach vorläufigen Zahlen des Statistischen Bundesamts stiegen die Verbraucherpreise im Vergleich zum Vorjahr um 2,3% nach 2,6% im Mai.
5: Vor allem an der Zapfsäule hat sich die Lage entspannt. Viele Autofahrerinnen und Autofahrer konnten deshalb zumindest etwas durchatmen. Energie hat im Juni zwar immer noch mehr gekostet als vor einem Jahr, der Anstieg fiel aber deutlich geringer aus als zuletzt. Lebensmittel und Dienstleistungen wie Restaurantbesuche oder Reisen sind dagegen noch mal teurer geworden. Experten rechnen damit, dass die Inflation schon jetzt im Juli wieder anzieht, unter anderem weil der Tankrabatt dann ausläuft. Zoe Tassovali, Redaktion.
4: Die Spritpreise haben bereits vor dem Ende des Tankrabatts spürbar angezogen. Nach Angaben des ADAC kostete ein Liter Diesel am Mittag im bundesweiten Durchschnitt 3,5 Cent mehr als am Vortag. Super E10 verteuerte sich um 3,3%. Der Automobilclub hält den Anstieg angesichts sinkender Ölpreise für nicht gerechtfertigt und vermutet, dass Mineralölkonzerne die ab morgen geltende höhere Energiesteuer schon jetzt einpreisen. Auch das Bundeskartellamt kündigte eine genaue Prüfung möglicher Preisaufschläge an. Und zum Sport. Fußball. Manuel Neuer hat jetzt endgültig den Schlusspunkt gesetzt. Nach dem bitteren WM-Aus gegen Paraguay beendet der Nationaltorhüter seine Karriere im DFB-Trikot. Ob es nach dem frühen Aus auch für Bundestrainer Julian Nagelsmann weitergeht, ist dagegen weiter offen.
6: Es sei extrem bitter, so aufzuhören, erklärt Neuer bei Magenta und zieht damit endgültig einen Schlussstrich unter seine Karriere in der Nationalmannschaft. Das wünschen sich immer mehr Experten auch von Julian Nagelsmann. Nicht nur Lothar Matthäus, auch Mats Hummels und vor allem Didi Hamann, der Nagelsmann schon in der WM-Vorbereitung Fehler ankreidet. DFB-Sportdirektor Rudi Völler kündigte an, dass die DFB-Spitze in den nächsten ein, zwei Tagen beraten werde. Er selbst, so Völler, würde an Nagelsmann festhalten, aber er entscheide das nicht alleine. Thomas Thonfeld, Sportredaktion.
4: Nach dem WM-Austritt die deutsche Fußballnationalmannschaft die Heimreise an. Die Spieler verlassen das Teamquartier in Winston-Salem nach einem letzten gemeinsamen Treffen individuell. Das DFB-Team war bei der Weltmeisterschaft im Elfmeterschießen gegen Paraguay ausgeschieden und hatte den Einzug ins Achtelfinale verpasst.
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7: Neue Orte, neue Perspektiven und einfach mal eine andere Umgebung erleben. Genau das macht den Reiz am Verreisen aus. Und gemeinsam mit Schui Reisen nehmen wir euch in dieser Stunde mit auf eine spannende Tour. Ich bin Heiko Gille, begrüße euch zu einer neuen Ausgabe von Hin und weg. Und die Details, die bekommt ihr gleich bei uns.
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0: Wir machen wieder Urlaub zusammen. Hier ist die Reisesendung und ich habe wieder Reiseexpertin Peggy Burmann von Shui Reisen da. Peggy, schön, dass du da bist.
1: Ja, hallöchen.
0: Du hast natürlich wieder eine Traumreise im Gepäck. Sag mal, wo geht's denn hin diesmal mit dir?
1: Ja, ich habe gedacht, draußen sind es jetzt heute, ich glaube, erwartete 40 Grad.
0: Ja.
1: Und antizyklisch zu denken, oder wir ersehnen uns ja immer das, was wir gerade nicht haben. Und deswegen denke ich jetzt gerade an Gletscher.
0: Oh.
1: Also ich denke an Gletschereis. Und deswegen habe ich gedacht, fangen wir mal an schon mit der Skireise.
0: Ja,
1: wir denken jetzt schon mal an Skifahren. Jetzt, wo es so heiß ist, träumen wir von eiskaltem Gletscher. Und dann geht es ins Stubaital. Also Servus, sage ich dann schon mal. Und mit uns dann im Januar, am 17. Januar, ins schöne Stubaital.
0: Kannst du das ein bisschen für alle, die nicht wissen, wo das Stubaital ist, also wo geht es ungefähr hin?
1: Das Stubaital ist halt gut gelegen, weil wir fahren von Elst geradeaus runter Richtung München und Innsbruck.
0: Mhm.
1: Und dann von Innsbruck geht es eigentlich schon kurz danach rechts ab ins Stubaital. Das sind also von Elst ungefähr 600 Kilometer und das ist natürlich eine tolle Distanz für ein Skigebiet. Und ja, da geht's dann hin. Und direkt ins Stubaital, also ins Herz von Neustift.
0: Oh, sehr schön. Und dann wird Ski gefahren?
1: Dann kann Ski gefahren werden, richtig. Aber es ist so, wir sind ja immer sehr flexibel mit unseren Reisen. Und natürlich ist das Stubaital super toll für Skifahrer. Also wir sind ja da am Stubaier Gletscher, das heißt auch Schneesicherheit, wunderschöner Gletscher. Aber natürlich können auch winterbegeisterte Leute mitfahren, die zum Beispiel auch Langlauf dort machen möchten. Wir können auch ganz normal spazieren gehen im Schnee. Wir können in unserem tollen Wellnesshotel die Wellnessgeschichten nutzen. Wir können nach Innsbruck fahren. Wir könnten auch in Wattens Swarovski-Welt besuchen oder einfach in Neustift die Gegend genießen. Ja, wunderschön.
0: Ja, klingt richtig, richtig gut. Also man muss nicht unbedingt großer Ski- und Skisportler sein, um diese Reise sozusagen für sich zu entdecken.
1: Muss man nicht, nein, auf jeden Fall nicht. Also man sollte vielleicht ein bisschen schneebegeistert sein, weil natürlich das Stubaital, wie ich schon gesagt habe, wir haben den Stubaier Gletscher dort und der ist natürlich schneesicher und wer Schnee liebt, ist dort aufgehoben, das ist toll. Und wer es nicht liebt, dem bringe ich das dann bei, weil wenn man hochfährt, mit der Bahn, also mit der Eisgratbahn, die fährt direkt hoch auf den Stubaier Gletscher, auf Top of Tirol. Und wenn man dann runterschaut auf 3200 Meter und sieht vor sich die Bergwelt, den Ötztaler Gletscher, das Pitztal, Sölden. Wenn man Glück hat, kann man den Ortler sehen oder auch die Dolomiten. Dann wird man zum Liebhaber der Berge, garantiert.
0: Peggy Burmann von Shui Reisen macht uns heute ein bisschen Lust auf Winterurlaub. Können wir alle ganz gut gebrauchen bei diesen extrem hitzigen Temperaturen hier gerade. Es geht ins Stubaital und gleich sprechen wir noch ein bisschen mehr drüber.

0: Herzlich willkommen zurück. Hier ist die Reisesendung und heute geht es in den Winterurlaub und zwar wieder mit Schulreisen ins Stubaital. Und Peggy Burmann hat gerade schon so ein bisschen erzählt, ja, man sollte schneebegeistert sein, muss aber nicht unbedingt Skifahren. Wir fangen mal an bei der Abreise. Wie geht's denn los bei euch?
1: Ja, wir fahren wieder los in Elst, ganz toll, mit unserem 5-Sterne-Bus und wir haben auch einen Skianhänger da.

0: dran. Also wer jetzt seine Ski mitnehmen möchte, wunderbar. Wer keine hat, kann die Ski vor Ort ausleihen. Wir haben da eine befreundete Skischule mit Skiverleih. Und grüß Gott, Albin, wenn du mich hörst. Und ja, man kann dort Ski ausleihen, man kann einen Kurs machen, man kann auch Schneeschuh wandern, man kann spazieren gehen, also alles vor Ort wunderbar vorhanden.
1: Muss ich nach Els kommen oder kann ich auch irgendwie unterwegs zusteigen?
0: Nein, natürlich, also hier jetzt gerade in Wiesbaden, ne, nehmen wir euch alle mit, alles gut.
1: Sehr gut.
0: Kostenfreier Zustieg.
1: Mainz auch, meine ich?
0: Ja, natürlich, Mainz auch, Mainz-Wiesbaden, ne, also die hier in der Gegend holen wir, also haben wir den kostenfreien Zustieg und natürlich können wir auch Haustürabholung machen. Ne? Ja, das ist auch prima.
1: Perfekt. Und dann erfährt man, wie lang ungefähr bis ins Stubaital?
0: Ja gut, ich hatte ja gesagt, eben so um die 600 Kilometer mit Pausen. Wir halten natürlich auch immer unsere Pausen ein. Und am Raststätte mal auf die Pipi-Box zu gehen oder unterwegs anzuhalten. Ja, ich würde sagen, normalerweise also 8 Stunden fahren wir dann schon. Aber dann sind wir im Herzen des Stubaitals, also direkt in Neustift. Und unser Hotel Sonnenhof ist auch im Herzen von Neustift, direkt neben dem Dorf. Platz, also zentral gelegen, weswegen ich ja auch eben gesagt habe, auch für Nicht-Skifahrer kann man fußläufig in die Geschäfte gehen, in die Cafés und alles zu Fuß auch erkunden.
1: Und so 8 Stunden Anreise sind mit euch ja auch eigentlich ganz bequem und entspannt, ne?
0: Bequem und entspannt würde ich jetzt untertrieben sagen, also ja, ich sage jetzt mal eingebildet, wir sind schon ein bisschen die Ferrari-Klasse von Busreisen. Ne? Bei uns sitzt man wie in der Business-Klasse drin und das Tolle ist ja wirklich, man steigt morgens ein und dann riecht schon nach frischen Brötchen. Also wir bekommen das Frühstück dann serviert mit frischem Kaffee, Cappuccino, Kaltschale nach Wunsch und dann geht's ja schon los. Dann lernen wir die restlichen Reisegäste kennen und können lehnen uns entspannt zurück und freuen uns auf die Berge.
1: Da kann die Reise eigentlich fast noch eine Stunde länger gehen oder zwei. Aber wenn man da ankommt, ist man direkt schon mitten im Schnee oder muss man erst hochfahren auf den Berg, um Schnee zu haben?
0: Ja gut, das kommt jetzt im Januar drauf an. Also Neustift ist jetzt ja ungefähr so 700 Meter hoch. Da muss man halt schauen, wie jetzt so im Januar die Schneelage ist. Ne? Wir checken dann im Hotel ein. Das heißt, wir machen es erstmal gemütlich und können dann die Hotelanlage genießen. Wir haben also einen tollen Wellnessbereich und die Küche ist auch sehr gut. Habe ich schon selber getestet, also können Sie sich darauf verlassen. Oder wir gehen fußläufig auch zum Skiverleih, wer das möchte oder möchte vielleicht schon mal einen Skikurs buchen. Wobei das Besondere ist, also der Stubaier Gletscher wird von uns auch begleitet. Ne? Also wir brauchen keinen Skikurs. Wir kennen den blind, muss ich sagen. Das heißt, wir, Leute, die jetzt noch nicht auf dem Gletscher waren, können uns auch vertrauen.
1: Sehr schön.
0: Das ist auch toll, ja.
1: Über die Reise genau wollen wir gleich noch ein bisschen weitersprechen. Heute bei mir im Gespräch Peggy Buhmann von Schuhi Reisen nimmt uns mit ins Stubaital.

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2: Ihr hört Hin und weg, die Reiseshow auf eurem Lieblingssender. Und jede Reise hat ja ihren eigenen Rhythmus. Mal entspannt, mal voller Eindrücke, aber immer besonders. Und in dieser Stunde schauen wir gemeinsam mit Schui Reisen auf genau solche Erlebnisse. Ich bin Heiko Gille, freue mich, dass ihr uns begleitet. Und wohin es heute geht, das hört ihr gleich bei uns.
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0: Da sind wir doch schon wieder. Hier ist die Reisesendung und wir sprechen heute über eine wunderbare Winterreise ins Stubaital. Peggy Burmann von Chewy-Reisen ist da. Er hat uns gerade schon so ein bisschen mitgenommen auf die Anreise. Ganz entspannt geht's los mit dem 5-Sterne-Luxusbus. Und es geht auch hoch, ganz hoch auf den Gletscher. Ne? Da wollen ja alle dann hin, wenn man schon mal da ist.
1: Ja, also wer möchte. Ne? Also es ist ja kein Muss. Ich hatte ja gesagt, also wer jetzt nicht auf den Gletscher möchte, weil wir bewegen uns da schon über 3000 Meter, kann natürlich auch das Stubaital fußläufig genießen oder per Langlauf die Gegend erkunden. Wer aber Interesse hat und wer ein bisschen höhensicher ist, dem empfehle ich auf jeden Fall mitzukommen. Mhm. Top of Tirol, über 3200 Meter, oben Gletscherparadies, noch richtiger Schnee, also kein Kunstschnee, Schneesicherheit und dann Panoramablick, also Magie pur. Das zieht einen schon wirklich die Schuhe aus. Also wenn man diesen Blick hat oben vom Gletscher über den Alpenhauptkamm, das ist schon wirklich genial.
0: Was macht denn das mit einem oder was sagen eure Gäste, die dann oben waren und das genossen haben? Also was sind deren Eindrücke?
1: Ja, es ist halt immer so, Berge machen einen doch klein und man fühlt sich entspannt und es erdet einen auf jeden Fall. Ne? Also Natur ist immer was ganz Besonderes und die Naturgewalten, dazu gehören die Berge dazu, das ist immer was ganz Besonderes und da ist man dankbar, dass man dort oben stehen kann und dass man diese Weitläufigkeit sieht und diese Macht der Berge ist schon einfach fantastisch.
0: Ist auch nochmal ein anderes Freiheitsgefühl, glaube ich, da ganz oben, ne?
1: Ja, man fühlt sich frei auf der einen Seite, aber man merkt auch, wie klein und unwichtig man ist. Also das ist so beides. Ne? Und was dann halt toll ist, also sollte jetzt viele Skifahrer aufgehen, hoffe ich, dass er dann mitkommt. Es ist halt wirklich auch toll, es sind atemberaubende Pisten dort. Wir haben, wie gesagt, noch Pulverschnee und gerade morgens, wenn man so hochkommt und die frisch gewalzten Pisten sieht, ist das wunderbar. Und ja, die Leute, die halt auch hochfahren und nicht Skifahren, die können sich dann oben bequem in einen wunderbaren Liegestuhl liegen. Die Hütten sind toll, ja, Tiroler Spezialitäten, die besten Kaspressknödel und und eine Kaltschale oder einen schönen Cappuccino und alleine das Panorama und die Sonne genießen ist wunderbar.
0: Definitiv. Und absolutes Wellnesshotel hat man auch noch, ne? Die Möglichkeit, sich da irgendwie verwöhnen und zurückzuziehen.
1: Ja, wir haben also das 4-Sterne-Hotel Sonnenhof und das ist direkt auch am Dorfplatz von Neustift und mit Saunen und mit Schwimmbad und natürlich kann man auch Massagen und solche Sachen buchen. Das ist also auch toll.
0: Was schätzen denn eure Gäste besonders, um mit euch dann quasi in Skiurlaub zu fahren?
1: Das ist dieses rundum sorglos Reisen, dass wir halt gemeinsam losfahren. Wir sind im Bus, unsere Stewardess ist dabei. Also das ist ja einfach, der Busfahrer kann in Ruhe fahren und wir sind so versorgt, auch kulinarisch versorgt, dass die Zeit oder die Reise an sich, der Urlaub beginnt, wenn wir bei uns einsteigen. Also ob jetzt hier in Wiesbaden oder in Mainz oder bei uns in Elst direkt, das ist die Reise, die fängt direkt dann an. Das ist keine blöde, langweilige Fahrt irgendwo hin, wo wir sagen, oh, hoffentlich sind wir bald da. Nein, wir sitzen im Bus in unserem Luxusbus und lassen uns halt schon verwöhnen. Und die Kulinarik geht dann natürlich vor Ort weiter. Also ich kann sagen, ich kenne auch die ganzen Restaurants und wir werden auch verschiedene Almen besuchen können mit den besten Käsespätzlen oder mit einer eigenen Forellenzucht. Also da ist für jeden was dabei, ganz sicher. Und das ist das, was du am Anfang gesagt hast. Was schätzen die Gäste? Unser Wissen, unsere langjährige Erfahrung und unsere Leidenschaft zu unseren eigenen Produkten.
0: Ja, das klingt auf jeden Fall richtig, richtig gut. Bisschen, was haben wir noch zu bekommen? Quatschen über das Stubaital und wie man da mit euch hinkommt. Hier ist die Reisesendung, hier ist Hin und Weg und heute geht's mit Chewy-Reisen ins Stubaital.

0: Ja, willkommen zurück zur Reisesendung. Wir sprechen heute mit Peggy Burmann von Schui Reisen über eine Winterreise ins Stubaital. Peggy, wann ist denn die Reise?
1: Die Reise ist am 17. Januar und anmelden kann man sich auch schon direkt. Ihr müsstet mal schauen auf Schui-Reisen auf unserer Website. Da gibt es auch noch so einen Frühbucherrabatt von 50 Euro bis August. Also Schui mit Y und wer nicht weiter weiß, ruft mich an. Peggy auch mit Y, kann man sich dann leicht merken.
0: Das ist eine gute Brücke auf jeden Fall. Ne? Also beides mit Y haben wir uns hinter das Ohr geschrieben. Stubaital, du hast gesagt, die haben auch ein besonderes Motto.
1: Ja, das passt ja jetzt tatsächlich. Also das Motto vom Stubaital und das Motto von unserer Reise ist dann auch tatsächlich Stubai statt Dubai. Passt ja. Und ja, deswegen geht es jetzt dann auch ins Stubaital. Also es ist, deswegen fahren wir auch ins Stubaital, weil wir dort die Möglichkeit haben, auf den Gletscher zu fahren. Der Gletscher ist eins der größten Gletscher in Europa und mit vielen Pistenkilometern. Und was auch wichtig ist, mit vielen unterschiedlichen Pistenkilometern. Und wer sich jetzt so ein bisschen auskennt, das sind vorrangig blaue und rote Pisten und nur eine schwarze Piste. Und das ganze Skigebiet ist sehr familienfreundlich. Wir haben sogar oben ein Sterne-Restaurant und es ist sehr weitläufig. Also auch dadurch, dass der Gletscher so groß ist, muss man auch nicht anstehen. Die Gondeln sind super modern. Wir haben 7er Sessel mit Popoheizung und so. Ne? Also es ist wirklich ganz modern dort.
0: Wäre das auch was für Erstfahrer, also sowohl mit euch als auch irgendwie Erst-Skifahrer?
1: Auf jeden Fall. Also wer jetzt sich noch nicht getraut hat, auf Skien zu stehen, kann mit uns ja betreut hoch auf den Berg fahren. Mhm. Und natürlich haben wir auch noch die Skischule vor Ort. Und wer da sich schon mal geografisch orientieren möchte, oben gibt's die flache Murmelebahn. Und das ist wirklich ein ganz flacher Übungshang. Trotzdem direkt in der Sonne liegend und neben einem Restaurant. Also da kann man ganz leichtes Skifahren lernen. Ne?
0: Mhm. Wer jetzt sagt, finde ich sehr, sehr interessant. Du hast schon mal gesagt, bei euch auf der Webseite gucken. Vielleicht gibt's aber auch jemand, der nicht unbedingt sagt, Stubai statt Dubai, sondern vielleicht woanders hin will. Wo bekomme ich Informationen her? Wo kann nicht diese und auch andere Reisen buchen bei euch?
1: Ja, ganz natürlich. Also bei uns im Büro anrufen, das ist auch ganz toll. Also bei uns sprecht ihr auch noch mit Menschen, das ist auch gut. Und dann natürlich auf unserer Webseite Schui-Reisen und wir sind natürlich auf allen Kanälen, Instagram und Facebook und sowas. Ne? Oder ansonsten, wie gesagt, bei uns anrufen, reinschauen. Wir haben den Katalog. Wer den Katalog noch nicht hat, kann ihn anfordern. Schui anrufen, Peggy anrufen, alles mit Y kann man sich merken. Dann freuen wir uns.
0: Genauso machen wir es und vielleicht sehen wir uns dann im Stubaital im Januar mit eurer wunderbaren Winter- und Skireise. Danke dir, Peggy.
1: Ja, vielen Dank. Dann sage ich Servus und Stubai statt Dubai.

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1: Ich bin Thomas Bliskin. Die Inflation in Deutschland hat sich im Juni abgeschwächt. Nach vorläufigen Angaben des Statistischen Bundesamts stiegen die Verbraucherpreise im Vergleich zum Vorjahresmonat um 2,3%. Im Mai hatte die Teuerungsrate noch bei 2,6% gelegen. Ausschlaggebend waren demnach vor allem gesunkene Ölpreise und der Tankrabatt. Dagegen verteuerten sich Lebensmittel und Dienstleistungen. Die Spritpreise ziehen bereits vor dem Ende des Tankrabatts spürbar an. Nach Angaben des ADAC kostete ein Liter Diesel am Mittag im bundesweiten Durchschnitt 3,5 Cent mehr als am Vortag. E10 verteuerte sich um 3,3 Cent.
2: Gerechtfertigt sind diese Preiserhöhungen nicht, sagt der ADAC. Und dennoch an vielen Zapfsäulen, da stehen die Autofahrer Schlange. Viele wollen einfach nochmal voll tanken, denn der Countdown läuft. Und gut möglich, dass es ab morgen Mittag noch einmal einen Preissprung nach oben gibt. Zwar haben die Mineralölkonzerne den Tankrabatt in den vergangenen 2 Monaten nicht immer komplett weitergegeben, aber vielen Autofahrern hat er geholfen. Claudia Wächter, Nachrichtenredaktion.
1: Der oberste Gerichtshof der USA hat Präsident Trump im Streit um das Geburtsrecht eine Niederlage zugefügt. Der Supreme Court entschied, dass in den Vereinigten Staaten geborene Kinder weiterhin automatisch die US-Staatsbürgerschaft erhalten, auch wenn ihre Eltern sich illegal oder nur vorübergehend im Land aufhalten.
3: Es war eine von Präsident Trumps wichtigsten Herzensangelegenheiten, das sogenannte Geburtsrecht abzuschaffen. Ein verfassungsmäßig verankertes Gesetz, dass Babys, die in den USA geboren werden, automatisch die amerikanische Staatsbürgerschaft zuerkennt. Für Trump ist das eine herbe Niederlage, denn nach seiner Meinung wird diese Regelung von illegalen Einwanderern und Asylsuchenden ausgenutzt. Daher wollte Trump die Anordnung massiv einschränken und damit den sogenannten Geburtstourismus stoppen. Tina Eck, USA.
1: Und zum Sportfußball. Nach dem WM-Aus hat der Deutsche Fußballbund eine Entscheidung über die Zukunft von Bundestrainer Julian Nagelsmann vertagt. DFB-Präsident Bernd Neuendorf kündigte an, die Gründe für das Ausscheiden gemeinsam mit der sportlichen Leitung in Ruhe aufzuarbeiten. Das Abschneiden bei der Weltmeisterschaft genüge nicht den eigenen Ansprüchen. Nagelsmann hatte nach dem verlorenen Elfmeterschießen gegen Paraguay seine Bereitschaft erklärt, im Amt zu bleiben.
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0: Hallo ihr Lieben, hier ist eure stille Stunde auf Antenne Wiesbaden. Immer montags bis donnerstags, abends von 8 bis 9. Wir nehmen uns da so ein bisschen Zeit zum Durchschnaufen und machen zusammen ein bisschen ruhiger. Hier bei uns in Wiesbaden ist die Stille Stunde als Initiative vor ziemlich genau einem Jahr gestartet und es gibt wirklich super viele richtig tolle Angebote, wo einfach mal zwei Gänge zurückgeschaltet wird. Andrea Hausi ist Wiesbadens Inklusionsbeauftragte und nimmt uns mal so ein bisschen mit, wie es damals angefangen hat mit der Stillen Stunde hier in Wiesbaden.
1: Ja, das Ganze fing eigentlich an, dass wir von der Initiative Gemeinsam zusammen e.V. eine Einladung bekommen haben. Das ist eine Initiative, die bundesweit die Stille Stunde vorantreibt. Dieser Brief ging an Oberbürgermeister Gerd-Uwe Mende und damit war es eigentlich klar, dass von der ersten Stunde an gesagt wurde, die Stadt Wiesbaden hat Interesse daran mitzumachen, weil wir finden, dass die Belange von Menschen mit nicht sichtbaren Behinderungen durchaus durch so eine stille Stunde vertreten werden können und sichtbarer werden können. Ist dann eigentlich mit mir als kommunale Inklusionsbeauftragte und in Kooperation mit dem City Management das Ganze angedacht worden und wir haben das dann zusammen aufgestellt und konzipiert. Genau, und dann ist sozusagen das City Management ganz aktiv geworden.
0: Vom City Management ist Karin Mültin. Sie sagt, es gibt inzwischen schon richtig viele und ganz, ganz großartige Angebote rund um die Stille Stunde.
2: Wir haben insgesamt, ich glaube, so um die knapp 40 Partner. Auf der einen Seite gestartet sind wir ja mit dem Handel, wo die Stille Stunde ja auch so, ich sag's mal so originär, glaube ich, am stärksten auch so mit verbunden ist. Und da haben wir natürlich ganz große Partner auch in Wiesbaden, aber auch ganz, ganz viele inhabergeführte, kleinere Geschäfte, was uns natürlich sehr freut, weil das natürlich nochmal auch so eine sehr, sehr starke auch Wiesbaden-Verbundenheit ist, sich in dem Bereich zu engagieren. Wir haben auch einen ersten Gastronomiebetrieb, nämlich das Café in der Orangerie im Aukamm, was auch ganz toll ist, weil die natürlich wieder mit ganz neuen Aufgaben und Herausforderungen konfrontiert sind. Und wir gehen jetzt in Kürze auch an den Start mit der evangelischen Marktkirche. Ist auch was ganz Neues, also ein Kirchenraum der Stille, den wir dort gemeinsam kreieren mit ganz besonderen Maßnahmen. Und und dann haben wir natürlich auch noch was ganz Neues, die Stille Stunde im Radio, die ja auch nochmal ein ganz besonderer Schritt ist. Also wir möchten uns natürlich breit aufstellen, also wir laden jeden ein eigentlich in der Innenstadt und wir sagen auch immer, es gibt einen Grundkonsens, was die Stille Stunde bedeutet, aber für viele Unternehmen oder auch Betriebe finden wir dann immer die individuelle Umsetzung.
0: Alle Infos zur Stillen Stunde gibt's auf der Seite der Landeshauptstadt Wiesbaden und unter stille-stunde.com und natürlich auch hier bei uns, der Stillen Stunde auf Antenne Wiesbaden.

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0: ganz entspannt durch den Abend mit Antenne Wiesbaden und mit unserer stillen Stunde hier im Radio. Das machen wir ganz bewusst. Wir wollen, dass ihr abschaltet. Also nicht das Radio, sondern mental. Ja, so eine kleine Pause vom Alltagsstress, aber gleichzeitig auch ein Angebot für Menschen, die genau diese Ruhe brauchen. Ja, genau dabei unterstützen wir auch die Initiative Stille Stunde hier bei uns in Wiesbaden, die mittlerweile deutschlandweite Aktionen koordiniert und dazu beiträgt, dass unser teilweise sehr reizüberfluteter Alltag ja so ein bisschen zur Ruhe kommt. Andrea Hausi ist Wiesbadens Inklusionsbeauftragte und weiß, dass viele Menschen ganz dankbar sind, dass schon viele die Stille Stunde umsetzen.
1: Ja, mit Einführung der Stillen Stunde kamen bei mir als Inklusionsbeauftragte einige Mails direkt an von betroffenen Eltern, von Kindern mit Autismus beispielsweise, die gesagt haben, ich danke euch so sehr. Mit dieser stillen Stunde fühlen wir uns gesehen, fühlen wir uns in unseren Belangen vertreten. Und das nur so als ein Beispiel. Das heißt, Betroffene sehen das als ganz wichtigen Schritt, um Teilhabe in unserer Stadt zu haben. Und ja, wir entwickeln das aber natürlich auch mit Betroffenen weiter. Das ist ganz wichtig, noch sozusagen genau zu gucken, wo sind denn die Belange, wie kann man Reize reduzieren, und vor allem ist es uns als Stadt eben auch ein Anliegen, für die Belange von Menschen mit nicht sichtbaren Behinderungen zu sensibilisieren. Und da sind wir sozusagen noch ganz am Anfang, weil jeder hat schon mal von ADHS oder Autismus gehört, aber was es wirklich heißt, unter Reizüberflutung zu leiden und deshalb eben nicht aus dem Haus gehen zu können oder dass die Teilhabe einfach nur anstrengend ist in einem sehr lauten Stadtbereich, das können wir uns oft nicht vorstellen. Und Menschen, die beispielsweise neurodivergent sind, die brauchen diese Reizarmut. Und da klären wir einfach auch mit dieser Stillen Stunde weiter darüber auf.
0: Aber das Angebot der Stillen Stunde richtet sich nicht nur an Menschen mit nicht sichtbarer Beeinträchtigung, sondern es ist wirklich was für uns alle, sagt auch Karin Mültin vom Wiesbadener City Management.
2: Es ist, das hören wir eben auch, sehr viele Senioren, Familien mit Kindern, eigentlich eine breite Schicht von Menschen spiegelt uns auch zurück, dass sie, auch wenn sie vielleicht nicht betroffen sind, sie es unheimlich schätzen. Wir haben alle Reizüberflutung, es ist immer laut, es ist immer stressig, es ist wirklich auch für viele Menschen sehr anstrengend, in der Innenstadt zu sein oder einkaufen zu gehen oder sich einfach auch unterwegs zu sein und sich draußen aufzuhalten. Und insofern ist es uns auch wirklich ganz wichtig, immer wieder neue Impulse in die Innenstadt zu setzen und auch immer wieder neue Aspekte zu zeigen, wie eine Stadt auch noch sein kann, damit sie wirklich für viele ein gutes Angebot hat und auch gerade so ein bisschen mal runterdrehen, ein bisschen reduzieren, tut uns allen wirklich gut.
0: Infos zur Stillen Stunde bekommt ihr auf der Seite von der Landeshauptstadt Wiesbaden oder unter stille-stunde.com und natürlich auch hier bei uns, der Stillen Stunde auf Antenne Wiesbaden.

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1: Ich bin Thomas Bleskin. Die Inflation in Deutschland hat im Juni weiter nachgelassen. Nach vorläufigen Zahlen des Statistischen Bundesamts stiegen die Verbraucherpreise im Vergleich zum Vorjahr um 2,3% nach 2,6% im Mai.
2: Vor allem an der Zapfsäule hat sich die Lage entspannt. Viele Autofahrerinnen und Autofahrer konnten deshalb zumindest etwas durchatmen. Energie hat im Juni zwar immer noch mehr gekostet als vor einem Jahr, der Anstieg fiel aber deutlich geringer aus als zuletzt. Lebensmittel und Dienstleistungen wie Restaurantbesuche oder Reisen sind dagegen noch mal teurer geworden. Experten rechnen damit, dass die Inflation schon jetzt im Juli wieder anzieht, unter anderem weil der Tankrabatt dann ausläuft. Zoe Tassovali, Redaktion.
1: Die Spritpreise haben bereits vor dem Ende des Tankrabatts spürbar angezogen. Nach Angaben des ADAC kostete ein Liter Diesel am Mittag im bundesweiten Durchschnitt 3,5 Cent mehr als am Vortag. Super E10 verteuerte sich um 3,3%. Der Automobilclub hält den Anstieg angesichts sinkender Ölpreise für nicht gerechtfertigt und vermutet, dass Mineralölkonzerne die ab morgen geltende höhere Energiesteuer schon jetzt einpreisen. Auch das Bundeskartellamt kündigte eine genaue Prüfung möglicher Preisaufschläge an. Und zum Sport. Fußball. Manuel Neuer hat jetzt endgültig den Schlusspunkt gesetzt. Nach dem bitteren WM-Aus gegen Paraguay beendet der Nationaltorhüter seine Karriere im DFB-Trikot. Ob es nach dem frühen Aus auch für Bundestrainer Julian Nagelsmann weitergeht, ist dagegen weiter offen.
3: Es sei extrem bitter, so aufzuhören, erklärt Neuer bei Magenta und zieht damit endgültig einen Schlussstrich unter seine Karriere in der Nationalmannschaft. Das wünschen sich immer mehr Experten auch von Julian Nagelsmann. Nicht nur Lothar Matthäus, auch Mats Hummels und vor allem Didi Hamann, der Nagelsmann schon in der WM-Vorbereitung Fehler ankreidet. DFB-Sportdirektor Rudi Völler kündigte an, dass die DFB-Spitze in den nächsten ein, zwei Tagen beraten werde. Er selbst, so Völler, würde an Nagelsmann festhalten, aber er entscheide das nicht alleine. Thomas Thonfeld, Sportredaktion.
1: Nach dem WM-Austritt die deutsche Fußballnationalmannschaft die Heimreise an. Die Spieler verlassen das Teamquartier in Winston-Salem nach einem letzten gemeinsamen Treffen individuell. Das DFB-Team war bei der Weltmeisterschaft im Elfmeterschießen gegen Paraguay ausgeschieden und hatte den Einzug ins Achtelfinale verpasst.
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4: Wir helfen euch, das perfekte Urlaubsziel zu finden. Damit eurem Traumurlaub auch nichts mehr im Wege steht, in unserer Show erfahrt ihr alles über beliebte Fernreiseziele und schöne Urlaube direkt vor der eigenen Haustür. Ich bin Heiko Gille, gebe euch Tipps, aber verreisen müsst ihr schon selbst. Schön, dass ihr dabei seid.
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Ich begrüße euch recht herzlich zu einer neuen Ausgabe unserer Hin und Weg Reiseshow. Wir machen uns auf in eine der ältesten Städte Deutschlands, nach Trier. Oder wie die Römer damals gesagt haben, Augusta Treverorum. Mehr als 2000 Jahre Geschichte stecken nämlich in dieser charmanten Stadt an der Mosel. Und ihr werdet es spüren, Trier ist nicht nur steinalt, sondern quicklebendig. Und was macht Trier so besonders? Ganz klar, der Mix. Da steht ihr vor der Porta Nigra, diesem mächtigen römischen Stadttor aus dunklem Sandstein, das euch mit einem Blick in die Antike katapultiert, dann ein paar Schritte weiter durch die Fußgängerzone und zack, seid ihr mitten in einem pulsierenden modernen Stadtleben. Studierende, Cafés, kleine Boutiquen, Straßenmusik, Altes trifft Neues und das funktioniert hier einfach richtig gut. Sehenswürdigkeiten gibt's mehr als genug, die Kaiserthermen, das Amphitheater, die Konstantinbasilika, aber auch die Trierer Altstadt mit ihren Fachwerkhäusern, Plätzen und Brunnen ist ein echtes Schmuckstück. Unser Tipp, lasst euch treiben, am besten mit einem Eis in der Hand durch die Gassen schlendern und in einem der Weingärten am Domplatz ein Gläschen Riesling genießen. Und wenn ihr euch fragt, woher dieser ganze Reichtum an Kultur kommt, die Römer haben es gebracht. Sie haben Trier zur Kaiserresidenz gemacht, Handel getrieben, gebaut wie die Weltmeister. Heute sind ihre Spuren UNESCO-Welterbe und machen die Stadt zu einem offenen Geschichtsbuch. Ich kann euch sagen, ob als Tagestrip oder Wochenendziel, Trier lohnt sich immer. Und wir haben noch viele weitere Highlights in der Region für euch. Also schnallt euch an und macht euch mit uns auf die Reise nach Trier und in die Region Mosel, Saar und Ruwer.

Schön, dass ihr dabei seid, ihr Lieben. Ihr hört unsere Reiseshow hin und weg und wir nehmen euch ja hier regelmäßig mit auf kleine und große Reisen. Mal geht's in ferne Länder, mal bleiben wir ganz bewusst in Europa oder sogar direkt vor der eigenen Haustür. Und genau das macht ja das Reisen auch so spannend, ja? Es gibt immer wieder neue Orte zu entdecken, neue Perspektiven einzunehmen und manchmal reicht auch schon ein kleines bisschen Inspiration, um den nächsten Urlaub im Kopf zu planen. Vielleicht seid ihr ja auch gerade unterwegs, sitzt im Auto oder entspannt zu Hause auf der Couch und lasst euch einfach treiben. Und genau dafür ist diese Sendung gemacht. Ein bisschen abschalten, ein bisschen träumen, ein bisschen runterkommen und vielleicht auch schon mal die ersten Ideen sammeln. Und gleich geht's weiter mit neuen Eindrücken, spannenden Geschichten und vielleicht auch genau dem Reiseziel, das euch schon bald nicht mehr loslässt. Also bleibt gerne dran.

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2: Urlaub vom Alltag, das ist unser Motto hier bei Hin und Weg, die Reiseshow. Der Name, der sagt schon alles. Urlaub, Ferien, Verreisen und das Kennenlernen fremder Regionen, Länder und Kulturen. All das bieten wir euch in dieser Sendung. Und moderiert wird das Ganze von mir, Heiko Gille. Und ich freue mich, dass ihr dabei seid.
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Es wird genüsslich in dieser Show. Wir sind in der Region Trier, Mosel, Saar und Ruwer und nehmen euch mit natürlich auch in die Welt des Moselweins. Ja, die Region zwischen Trier und Koblenz ist nicht nur eine der schönsten Flusslandschaften Europas, sondern auch ein Paradies für Weinliebhaber und Weinliebhaberinnen. Und wenn ihr glaubt, Wein sei nur was für Profis, weit gefehlt. Hier wird Wein gelebt, von Generation zu Generation, mit Herz, Hand und Heimatgefühl. Das Moseltal ist bekannt für seine steilen Weinberge. Wirklich steil sind die. Manchmal fragt man sich, wie die Winzer da überhaupt hochkommen. Ich kann euch sagen, mit ganz viel Muskelkraft oder kleinen Zahnradzügen. Die Weine, die dabei rauskommen, vor allem der Riesling, zählen zur Weltklasse. Frisch, mineralisch und mit Charakter. Und genau das spürt man auch in den Dörfern und Weingütern entlang der Mosel. Ob in Bernkastel-Kues, Traben-Trarbach oder dem kleinen, feinen Neumagen-Dhron. Überall laden Straußwirtschaften, Vinotheken und Weinfeste zum Probieren ein. Unser Tipp: Macht unbedingt eine Weinwanderung oder eine Schifffahrt auf der Mosel. Beides geht auch in Kombination. Und nach dem dritten Glas Riesling ist die Landschaft gleich doppelt so schön. Und wer es exklusiv mag, viele Weingüter bieten mittlerweile Übernachtungen an, direkt im Weinberg. Ja, morgens aufwachen mit Blick auf die Reben und einem Frühstück mit Traubensaft vom Fass. Was will man mehr?

In dieser Ausgabe unserer Hin und Weg Reiseshow sind wir in Trier und in der Region Mosel, Saar und Ruwer. Und wenn von Weinregionen die Rede ist, dann darf man natürlich auch Ruwer und Saar auf gar keinen Fall vergessen. Sie gehören offiziell zur Mosel, haben aber ihren ganz eigenen Charme und das gewisse Etwas. Die Ruwer ist ein kleiner Nebenfluss der Mosel, aber ihr Lieben, was hier an Riesling erzeugt wird, das ist ganz groß. Besonders aromatisch, oft mit einer frischen Säure und kühlen Eleganz. Und die Winzer hier, die sind eher leise Genies, keine großen Showmaster, aber das macht die Region auch so sympathisch. Ein echter Geheimtipp ist übrigens ein Besuch im Ruwertal. Kleine Weindörfer wie Kasel oder Mertesdorf, stille Wälder, gepflegte Wanderwege und natürlich Weingüter, die euch mit offenen Armen empfangen. Auch die Saar ist ein Gedicht im wahrsten Sinne. Dichter wie Goethe haben sie geliebt und wer einmal im Herbst die Nebelschwaden über den Reben gesehen hat, versteht auch warum. Hier entstehen Rieslinge, die international gefeiert werden, vor allem die edelsüßen Varianten in Orten wie Wiltingen, Ochfen oder Kanzem an der Saar, wo auch Showmaster Günther Jauch sein Weingut hat. Da kann man sich durchprobieren und mit den Winzern fachsimpeln oder einfach nur genießen. Und wer die Saar mal anders erleben will, der Saarradweg ist perfekt ausgebaut und führt durch Bilderbuchlandschaften. Picknick nicht vergessen, Wein inklusive natürlich.

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1: Ich bin Thomas Bliskin. Die Inflation in Deutschland hat sich im Juni abgeschwächt. Nach vorläufigen Angaben des Statistischen Bundesamts stiegen die Verbraucherpreise im Vergleich zum Vorjahresmonat um 2,3%. Im Mai hatte die Teuerungsrate noch bei 2,6% gelegen. Ausschlaggebend waren demnach vor allem gesunkene Ölpreise und der Tankrabatt. Dagegen verteuerten sich Lebensmittel und Dienstleistungen. Die Spritpreise ziehen bereits vor dem Ende des Tankrabatts spürbar an. Nach Angaben des ADAC kostete ein Liter Diesel am Mittag im bundesweiten Durchschnitt 3,5 Cent mehr als am Vortag. E10 verteuerte sich um 3,3 Cent.
2: Gerechtfertigt sind diese Preiserhöhungen nicht, sagt der ADAC. Und dennoch an vielen Zapfsäulen, da stehen die Autofahrer Schlange. Viele wollen einfach nochmal voll tanken, denn der Countdown läuft. Und gut möglich, dass es ab morgen Mittag noch einmal einen Preissprung nach oben gibt. Zwar haben die Mineralölkonzerne den Tankrabatt in den vergangenen 2 Monaten nicht immer komplett weitergegeben, aber vielen Autofahrern hat er geholfen. Claudia Wächter, Nachrichtenredaktion.
1: Der oberste Gerichtshof der USA hat Präsident Trump im Streit um das Geburtsrecht eine Niederlage zugefügt. Der Supreme Court entschied, dass in den Vereinigten Staaten geborene Kinder weiterhin automatisch die US-Staatsbürgerschaft erhalten, auch wenn ihre Eltern sich illegal oder nur vorübergehend im Land aufhalten.
3: Es war eine von Präsident Trumps wichtigsten Herzensangelegenheiten, das sogenannte Geburtsrecht abzuschaffen. Ein verfassungsmäßig verankertes Gesetz, das Babys, die in den USA geboren werden, automatisch die amerikanische Staatsbürgerschaft zuerkennt. Für Trump ist das eine herbe Niederlage, denn nach seiner Meinung wird diese Regelung von illegalen Einwanderern und Asylsuchenden ausgenutzt. Daher wollte Trump die Anordnung massiv einschränken und damit den sogenannten Geburtstourismus stoppen. Tina Eck, USA.
1: Und zum Sportfußball. Nach dem WM-Aus hat der Deutsche Fußballbund eine Entscheidung über die Zukunft von Bundestrainer Julian Nagelsmann vertagt. DFB-Präsident Bernd Neuendorf kündigte an, die Gründe für das Ausscheiden gemeinsam mit der sportlichen Leitung in Ruhe aufzuarbeiten. Das Abschneiden bei der Weltmeisterschaft genüge nicht den eigenen Ansprüchen. Nagelsmann hatte nach dem verlorenen Elfmeterschießen gegen Paraguay seine Bereitschaft erklärt, im Amt zu bleiben.
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4: Schön, dass ihr dabei seid. In unserer Show geht's um traumhafte Strandurlaube, Kulturreisen, Wellnessurlaube und auch schöne Wander- und Fahrradrouten. Und natürlich kommen auch die kulinarischen Genüsse nicht zu kurz. Alles, was zu einer bunten Reiseshow im Grunde genommen dazugehört. Ihr hört Hin und Weg auf eurem Lieblingssender. Ich bin Heiko Gille, euer Moderator. Und wir checken jetzt am besten schon mal direkt gemeinsam ein.
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Wir sind in Trier und in der Region Mosel, Saar, Ruwer in dieser Ausgabe unserer Hin und Weg Reiselshow. Und manchmal ja sind es die kleinen Orte, die einen hier in dieser Region richtig überraschen, so auch Wittlich und Merzig. Zwei Städte, die vielleicht nicht jeder auf dem Schirm hat, aber die ganz schön viel zu bieten haben. Wittlich, zwischen Mosel und Eifel gelegen, punktet mit einer charmanten Innenstadt, einem tollen Wochenmarkt und der berühmten Wittlicher Säubrenner Kirmes, dem größten Volksfest zwischen Trier und Koblenz. Und wer es etwas ruhiger mag, rund um Wittlich gibt's tolle Wanderwege durch Obstwiesen und Wälder. Merzig dagegen liegt an der Saar und ist so etwas wie das Tor zum Saarland. Bekannt ist die Stadt vor allem durch den Wolfspark Werner Freund. Dort kann man echten Wölfen begegnen und zwar ziemlich nahe kommen. Ein echtes Highlight für Familien. Außerdem hat Merzig eine schöne Altstadt, das Museum Schloss Fellenberg und natürlich ganz viel Natur drumherum. Und wenn ihr noch ein bisschen weiterfahren möchtet, kein Problem, Luxemburg-Stadt ist nur einen Katzensprung entfernt. Eine europäische Hauptstadt mit mittelalterlichem Charme, beeindruckenden Festungsanlagen und internationalem Flair. Hier kann man shoppen, bummeln, Kultur erleben und danach wieder ganz entspannt zurückkehren ins ruhige Moseltal.

Schön, dass ihr dabei seid, ihr Lieben. Ihr hört hin und weg die Reiseshow auf eurem Lieblingssender und ich hoffe, ihr habt jetzt schon ein kleines bisschen Fernweh bekommen oder zumindest Lust, euch mal wieder intensiver mit dem Thema Urlaub zu beschäftigen. Denn egal, ob es am Ende die große Fernreise wird oder ein paar Tage Auszeit zwischendurch, oft sind es ja auch genau diese Momente, in denen man merkt, wie gut es tut, einfach mal runterzukommen, neue Eindrücke zu sammeln, andere Landschaften zu sehen, vielleicht auch andere Menschen zu treffen und dabei ganz automatisch ein bisschen Abstand vom Alltag zu gewinnen. Wir versuchen euch hier genau dafür Ideen mitzugeben. Ganz entspannt, ohne Druck, einfach als Inspiration. Und im nächsten Abschnitt schauen wir uns das Ganze auch nochmal aus einer ganz neuen Perspektive an, gehen noch ein Stück weiter ins Detail und nehmen euch weiter mit auf diese kleine Reise. Also ihr Lieben, bleibt dran, es lohnt sich.

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2: Wir helfen euch und eurer Familie, den perfekten Urlaub zu planen und erkunden für euch die schönsten Orte weltweit, in Europa und Deutschland, alles hier in unserer Reiseshow. Vielleicht ist unser heutiges Thema ja auch genau das Richtige für euch und ihr findet schon euer nächstes Traumziel. Schön, dass ihr uns eingeschaltet habt. Ich bin Heiko Gille und helfe euch schon mal bei der Suche.
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Eine tolle Region, die wir in dieser Ausgabe unserer Hin und Weg Reiseshow bereisen, und zwar die Region Trier sowie die Region Mosel-Saar-Ruwer. Und das Ganze ist ein echtes Eldorado für Kulturliebhaber, kann ich euch sagen. Liegt nicht nur an den Römern, auch wenn die hier einiges hinterlassen haben. Ja? Entlang von Mosel, Saar und Ruwer reihen sich Burgen, Schlösser und Ruinen aneinander, jede mit ihrer eigenen Geschichte. Die Reichsburg Cochem thront wie ein Märchenschloss über dem Fluss. Die Burg Elz liegt zwar ein bisschen abseits, ist aber ein Muss für alle Burgenfans. Und auf der Saarburg, da gibt es nicht nur Geschichte, sondern auch einen Wasserfall mitten in der Altstadt. Das ist echt beeindruckend. Auch kulturell ist einiges los. Trier bietet Museen von römisch bis modern. Bernkastel-Kues hat ein Weinmuseum. Und in Konz, da gibt es das Freilichtmuseum Roscheider Hof, das euch ins Alltagsleben früherer Zeiten entführt. Ja, und dann sind da auch noch die Ausblicke. Vom Calmont-Klettersteig aus hat man einen der spektakulärsten Blicke auf die Moselschleife. Oder wie wär's mit einer Fahrt zur Klöff, dem Aussichtspunkt über die Saarschleife? Gänsehaut, garantiert, kann ich euch sagen. Und das ganz ohne Fotofilter.

Eine wunderschöne Region erkunden wir in dieser Ausgabe unserer Hin und Weg Reiseshow, und zwar Trier zusammen mit der Mosel-Saar-Ruwer-Region. Und die Anreise von Wiesbaden aus nach Trier, ihr Lieben, die ist so angenehm wie die Region selbst. Ja, mit dem Auto, da fahrt ihr bequem in rund 2,5 Stunden rüber, über Koblenz an der Mosel entlang, eine Strecke, die schon unterwegs mit grandiosen Ausblicken verwöhnt. Und wer lieber auf Schienen reist, auch kein Problem, dann nehmt ihr am besten die Bahn, entweder über Koblenz oder Mainz, und genießt dabei eine der schönsten Bahnstrecken Deutschlands. Die Mosel zeigt sich nämlich besonders malerisch in der Dämmerung, und egal ob in einem Weingut in Wittlich oder auf einem Spaziergang durch die Altstadt von Trier, hier tankt ihr nicht nur Wein, sondern auch Lebensfreude. Lasst es euch gut gehen und genießt die Region Trier, Mosel, Saar und Ruwer. Eine wunderschöne Reise wünschen wir euch und viel Spaß in dieser unvergesslichen Stadt.

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1: Ich bin Katrin Müller. Wer noch günstig tanken will, sollte nicht mehr lange warten. Kurz vor dem Ende des Tankrabatts ziehen die Spritpreise bereits kräftig an. Nach Angaben des ADAC ist Super E10 zur Mittagszeit im Schnitt um mehr als 20% pro Liter nach oben gegangen. Diesel sogar um 24 Cent.
2: Gerechtfertigt sind diese Preiserhöhungen nicht, sagt der ADAC. Und dennoch an vielen Zapfsäulen, da stehen die Autofahrer Schlange. Viele wollen einfach noch mal voll tanken, denn der Countdown läuft. Zwar haben die Mineralölkonzerne den Tankrabatt in den vergangenen 2 Monaten nicht immer komplett weitergegeben, aber vielen Autofahrern hat er geholfen. Claudia Wächter, Nachrichtenredaktion.
1: Nach den tödlichen Schüssen in einer Jugendhilfeeinrichtung in Stade sitzt der mutmaßliche Täter jetzt in Untersuchungshaft. Das Amtsgericht hat Haftbefehl gegen den 45-Jährigen erlassen. Die Staatsanwaltschaft wirft ihm 6-fachen Mord vor.
3: Die Ermittler gehen davon aus, dass der Mann während eines Termins zum Sorgerecht plötzlich das Feuer eröffnete. Es ging um die 3 Monate alte Tochter. 3 Beschäftigte des Jugendamts und 3 Mitarbeitende der Jugendhilfeeinrichtung kamen dabei ums Leben. Die Staatsanwaltschaft sieht Anzeichen für Heimtücke und niedrige Beweggründe. Die Mutter des gemeinsamen Kindes und eine weitere Frau sind inzwischen wieder auf freiem Fuß. Auch sie wurden zunächst festgehalten. Gegen sie wird aber derzeit kein Haftbefehl beantragt. Zoe Tassovali, Nachrichtenredaktion.
1: Der oberste Gerichtshof der USA hat Präsident Trump im Streit um das Geburtsrecht eine Niederlage zugefügt. Der Supreme Court entschied, dass in den Vereinigten Staaten geborene Kinder weiterhin automatisch die US-Staatsbürgerschaft erhalten, auch wenn ihre Eltern sich illegal oder nur vorübergehend im Land aufhalten. Die Richter beriefen sich auf den 14. Verfassungszusatz sowie ein Grundsatzurteil aus dem Jahr 1898. Nach dem WM aus hat der Deutsche Fußballbund eine Entscheidung über die Zukunft von Bundestrainer Julian Nagelsmann vertagt. DFB-Präsident Bernd Neuendorf kündigte an, die Gründe für das Ausscheiden gemeinsam mit der sportlichen Leitung in Ruhe aufzuarbeiten. Das Abschneiden bei der Weltmeisterschaft genüge nicht den eigenen Ansprüchen. Nagelsmann hatte nach dem verlorenen Elfmeterschießen gegen Paraguay seine Bereitschaft erklärt, im Amt zu bleiben.

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1: Ich bin Katrin Müller. Wer noch günstig tanken will, sollte sich beeilen. Kurz vor dem Ende des Tankrabatts ziehen die Spritpreise bereits kräftig an. Nach Angaben des ADAC ist Super E10 zwischenzeitlich bereits im Schnitt um mehr als 20 Cent pro Liter nach oben gegangen. Diesel sogar um 24 Cent.
2: Viele Autofahrer haben die letzten Stunden des Tankrabatts noch genutzt. An manchen Tankstellen gab es teils riesige Schlangen. Der ADAC hält die aktuellen Preisaufschläge trotzdem für nicht gerechtfertigt. Die Ölpreise seien zuletzt gesunken. Trotzdem hätten die Mineralölkonzerne die höhere Steuer offenbar schon vor dem offiziellen Ende des Tankrabatts eingepreist. Für Mittwochmittag rechnen Experten damit, dass die Spritpreise noch stärker steigen. Das Bundeskartellamt hat angekündigt, überzogene Erhöhungen genau zu prüfen. Zoe Tassovali, Nachrichtenredaktion.
1: Nach den tödlichen Schüssen in einer Jugendhilfeeinrichtung in Stade sitzt der mutmaßliche Täter in Untersuchungshaft. Das Amtsgericht erließ Haftbefehl wegen des Verdachts des sechsfachen Mordes. Nach Angaben der Staatsanwaltschaft soll der 45-Jährige während eines Termins zum Sorgerecht für seine 3 Monate alte Tochter plötzlich das Feuer auf Mitarbeiter der Einrichtung und des Jugendamts eröffnet haben. US-Präsident Donald Trump wollte das automatische Geburtsrecht in den USA abschaffen. Jetzt hat ihn das oberste Gericht gestoppt. Kinder, die in den Vereinigten Staaten geboren werden, erhalten damit weiterhin automatisch die amerikanische Staatsbürgerschaft.
3: Es war eine von Präsident Trumps wichtigsten Herzensangelegenheiten, das sogenannte Geburtsrecht abzuschaffen. Ein verfassungsmäßig verankertes Gesetz, das Babys, die in den USA geboren werden, automatisch die amerikanische Staatsbürgerschaft zuerkennt. Für Trump ist das eine herbe Niederlage, denn nach seiner Meinung wird diese Regelung von illegalen Einwanderern und Asylsuchenden ausgenutzt. Aus den USA, Tina Eck.
1: Zum Fußball. Bei der Weltmeisterschaft hat Norwegen den ersten Einzug in ein WM-Achtelfinale seit 28 Jahren gefeiert. In der ersten K.O.-Runde gewannen die Norweger 2:1 gegen die Elfenbeinküste. Und nach dem WM-Aus für die deutsche Mannschaft hat der DFB eine Entscheidung über die Zukunft von Bundestrainer Nagelsmann vertagt. DFB-Präsident Neuendorf kündigte an, die Gründe für das Ausscheiden gemeinsam mit der sportlichen Leitung in Ruhe aufzuarbeiten.

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1: Ich bin Katrin Müller. Wer noch günstig tanken will, sollte sich beeilen. Kurz vor dem Ende des Tankrabatts ziehen die Spritpreise bereits kräftig an. Nach Angaben des ADAC ist Super E10 zwischenzeitlich bereits im Schnitt um mehr als 20 Cent pro Liter nach oben gegangen. Diesel sogar um 24 Cent.
2: Gerechtfertigt sind diese Preiserhöhungen nicht, sagt der ADAC. Und dennoch an vielen Zapfsäulen, da stehen die Autofahrer Schlange. Viele wollen einfach nochmal voll tanken, denn der Countdown läuft. Zwar haben die Mineralölkonzerne den Tankrabatt in den vergangenen 2 Monaten nicht immer komplett weitergegeben, aber vielen Autofahrern hat er geholfen. Claudia Wächter, Nachrichtenredaktion.
1: Nach den tödlichen Schüssen in einer Jugendhilfeeinrichtung in Stade sitzt der mutmaßliche Täter jetzt in Untersuchungshaft. Das Amtsgericht hat Haftbefehl gegen den 45-Jährigen erlassen. Die Staatsanwaltschaft wirft ihm 6-fachen Mord vor.
3: Die Ermittler gehen davon aus, dass der Mann während eines Termins zum Sorgerecht plötzlich das Feuer eröffnete. Es ging um die 3 Monate alte Tochter. 3 Beschäftigte des Jugendamts und 3 Mitarbeitende der Jugendhilfeeinrichtung kamen dabei ums Leben. Die Staatsanwaltschaft sieht Anzeichen für Heimtücke und niedrige Beweggründe. Die Mutter des gemeinsamen Kindes und eine weitere Frau sind inzwischen wieder auf freiem Fuß. Auch sie wurden zunächst festgehalten. Gegen sie wird aber derzeit kein Haftbefehl beantragt. Zoe Tassovali, Nachrichtenredaktion.
1: Der oberste Gerichtshof der USA hat Präsident Trump im Streit um das Geburtsrecht eine Niederlage zugefügt. Das Supreme Court entschied, dass in den Vereinigten Staaten geborene Kinder weiterhin automatisch die US-Staatsbürgerschaft erhalten, auch wenn ihre Eltern sich illegal oder nur vorübergehend im Land aufhalten. Die Richter beriefen sich auf den 14. Verfassungszusatz sowie ein Grundsatzurteil aus dem Jahr 1898. Zum Fußball. Bei der Weltmeisterschaft hat Norwegen den ersten Einzug in ein WM-Achtelfinale seit 28 Jahren gefeiert. In der ersten K.O.-Runde gewannen die Norweger 2-1 gegen die Elfenbeinküste. Und nach dem WM-Aus für die deutsche Mannschaft hat der DFB eine Entscheidung über die Zukunft von Bundestrainer Nagelsmann vertagt. DFB-Präsident Neuendorf kündigte an, die Gründe für das Ausscheiden gemeinsam mit der sportlichen Leitung in Ruhe aufzuarbeiten.

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1: Ich bin Katrin Müller. Wer noch günstig tanken will, sollte sich beeilen. Kurz vor dem Ende des Tankrabatts ziehen die Spritpreise bereits kräftig an. Nach Angaben des ADAC ist Super E10 zwischenzeitlich bereits im Schnitt um mehr als 20 Cent pro Liter nach oben gegangen. Diesel sogar um 24 Cent.
2: Viele Autofahrer haben die letzten Stunden des